0: Land will Bundesagrarminister Rainer nächste Woche entscheiden, ob es auch hier Hilfen für die Landwirtschaft gibt. US-Präsident Trump darf den umstrittenen Ballsaal im Weißen Haus zunächst weiterbauen lassen. Der oberste Gerichtshof der USA setzte vorübergehend den Baustopp aus, der von einer Vorinstanz verhängt worden war. Die Anordnung des Richters ist nun so lange in Kraft, bis eine Entscheidung in den unteren Instanzen getroffen wird. Ein Berufungsgericht in Washington hatte vorher entschieden, dass Trump für den Bau die Zustimmung des Parlaments einholen müsse. Drittligist Hansa Rostock ist in der ersten Runde des DFB-Pokals ausgeschieden. Die Hanseaten mussten sich Bundesligist VfB Stuttgart mit 0:4 geschlagen geben. Hansa-Trainer Daniel Brinkmann sagte nach der Partie:
1: Am Ende bin ich mit der Haltung meiner Mannschaft zufrieden, mit dem Ergebnis natürlich nicht. Ich finde auch, dass es vielleicht ein Ticken zu hoch ausgefallen ist. Aber am Ende ist Stuttgart der verdiente Sieger. Stuttgart hat uns extrem ernst genommen, das hat man sofort gemerkt, waren sehr gut auf uns eingestellt. Wir haben dann nicht das Quäntchen Glück gehabt, was du in so einem Spiel einfach brauchst.
0: Die weiteren Ergebnisse: Waldhof Mannheim, 1. FC Kaiserslautern 0:1, Preußen Münster, Karlsruhe SC 1:2 und SC St. Tönis, Eintracht Frankfurt 0:11. Zum ersten Mal seit 16 Jahren sind die deutschen Springreiter wieder Weltmeister. Bei der Heim-WM in Aachen gewannen Markus Ening, Sophie Hinners, Daniel Deusser und Richard Vogel vorzeitig nach 3 Durchgängen. Das Wetter für Deutschland. In der Nacht von der Lausitz bis zu den Alpen Regen, sonst einzelne Schauer und Gewitter, meist aber trocken bei Tiefstwerten zwischen 15 und 8 Grad. Am Tag im Osten Dauerregen, ab dem Mittag trockener und sonniger, am meisten Sonne im Süden, sonst einzelne Schauer und Gewitter, maximal 16 Grad im Westerwald und bis zu 24 Grad am Oberrhein. Und noch die Zeit, es ist 2:03 Uhr.
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2: Es gibt Videos von mir als ganz kleines Kind. Da sitze ich am Klavier und klimper schon wild drauf rum und singe oder erzähle Geschichten.
3: Gloria Grünwald ist der Name dieses jungen Talents, das sich heute Greenwald nennt. Auch wenn das Talent der Münchnerin für ein Musikstudium nicht erkannt wurde, war ihr immer klar, die Musik ist und bleibt ihre Welt. Vor 2 Jahren startete Greenwald mit ihrer ersten Single Fighter.

0: Greenwald hatte großes Glück, denn die Musik ist ihr quasi in die Wiege gelegt worden.
1: Ich bin mit Musik aufgewachsen. Mein Papa ist Musiker und der hat mir dann auch das Klavierspielen beigebracht. Und so habe ich dann ziemlich früh angefangen, eigene Songideen am Klavier auszuprobieren. Ich bin dann auch in den Chor gegangen und habe einfach immer schon wahnsinnig gerne gesungen.
0: Und sie kann sich perfekt in die Lage von Newcomerinnen und Newcomern hineinversetzen. Schon seit einigen Jahren arbeitet Greenwald als Moderatorin bei einem Münchner Privatsender und stellt selbst neue Bands vor. Ein großartiger Song ist für mich einer, bei dem man genau weiß, dass der Künstler oder die Künstlerin etwas verarbeitet hat, sagt die Radiomoderatorin Greenwald. Und worum geht's in ihrer neuen Single Chaos of My Mind?
1: Im Song Chaos of My Mind geht es um kreatives Chaos und um meine Eigenschaft zu tagträumen.
0: Kate Bush und Taylor Swift gehören zu Greenwalds großen Idolen. Zwei völlig unterschiedliche Popmusikwelten, die auch ihren eigenen Sound prägen.
1: Ich würde sagen, nostalgisch, emotional und catchy.
0: Greenwald, ein Musiktipp von Dagmar Golle.
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2: Ziemlich geil sind auch immer die Textstellen, die ihr so in den Hits entdeckt, die so nie gesungen wurden und sie uns vor allen Dingen auch schickt. Einen neuen Bayern 3 Verhörhammer gibt's, nämlich von der Annika, die ist 12 und kommt aus Schongau.
3: Auf der Nachhausefahrt von unserem Urlaub auf der Autobahn ist mir ein Verhörhammer ins Ohr gesprungen, nämlich aus dem Lied Pokerface von Lady Gaga. Sie singt hier entlang in der 57. Sekunde.
4: Erinnert sie euch auch ein bisschen an Hermine aus Harry Potter, oder?
2: Stimmt.
4: Es heißt Leviosa, nicht Leviosa.
2: Pokerface. Kennen wir, okay. Sie hat uns ja auch sehr schön gesagt, wann wir da hinhören müssen, nämlich in der 57. Sekunde hier entlang.
4: Hier entlang.
2: Super.
4: Das muss ich gleich noch sagen. Ich habe hast falsch gesagt. Es heißt Leviosa, nicht Leviosa.
2: Ja.
4: Nicht, dass hier jetzt gleich die Harry Potter Community nicht
2: Verhörhammer in Schakis Moderation entdeckt habt, dann meldet euch.
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1: Um 3 Uhr mit Lisa Kupper. Deutschland und 4 weitere EU-Länder verhandeln mit Ruanda offenbar über Abschiebezentren für abgelehnte Asylbewerber. Das berichten das ARD-Magazin Report Mainz und der Spiegel. Demnach soll kommende Woche eine Delegation für Gespräche in das afrikanische Land reisen. Ulrike Ufer berichtet.
2: Die Reise geht demnach auf eine Gruppe von Staaten zurück, die sich selbst die Umsetzer nennen. Neben Deutschland gehören ihr Österreich, Dänemark, Griechenland und die Niederlande an. Die Gruppe prüfe, in welche Länder außerhalb Europas Menschen gebracht werden könnten, deren Asylanträge in der EU abgelehnt wurden. Sie habe sich zum Ziel gesetzt, bis Ende des Jahres einen Partner zu finden. Die Innenministerien in Berlin und Wien bestätigten den Medien zufolge auf Anfrage zwar Gespräche über sogenannte Return Hubs, verwiesen allerdings auf deren Vertraulichkeit.
1: Nahe der schwedischen Hauptstadt Stockholm ist bei einem Angriff an einer Schule mindestens ein Mensch ums Leben gekommen. Das hat die Polizei am Abend bestätigt. 3 weitere wurden verletzt, 2 davon schwer. Der Täter hatte seine

0: des DFB-Pokals. Die Schwaben gewannen mit 4:0 gegen Drittligist Hansa Rostock. Zuvor hatte sich Zweitligist 1. FC Kaiserslautern bei Drittligist Waldhof Mannheim mit 1:0 nach Verlängerung durchgesetzt. Die Partie wurde überschattet von Ausschreitungen. Dabei wurden 85 Menschen verletzt. Aus Mannheim, Leonard Stern.
1: Das Spiel war von Anfang an sehr hitzig und besonders deutlich gezeigt hat sich das in der 90. Minute. Vorausgegangen war eine Rudelbildung auf dem Platz und diese Eskalation ist dann rübergeschwappt auf die Ränge. Da wurde Pyro von beiden Fanlagern geworfen. Es waren viele Polizisten auf dem Feld, teilweise auch mit Hunden oder Briten auf Pferden. Da wurden etwas über 30 Polizisten leicht verletzt. Die Polizei ist hingegen zufrieden, wie gut die strikte Fantrennung vor und nach dem Spiel geklappt hat. Da sind keine größeren Zwischenfälle zu vermelden.
0: Das Wetter für Deutschland. In der Nacht von der Lausitz bis zu den Alpen Regen, sonst einzelne Schauer und Gewitter, meist aber trocken bei Tiefstwerten zwischen 15 und 8 Grad. Am Tag im Osten Dauerregen, ab dem Mittag trockener und sonniger, am meisten Sonne im Süden, sonst einzelne Schauer und Gewitter, maximal 16 Grad im Westerwald und bis zu 24 Grad am Oberrhein. Und noch die Zeit, es ist 3:03 Uhr.
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2: Und es gibt auch immer diesen einen Typen im Freundeskreis, der irgendein besonderes Talent hat. Keine Ahnung. Bierflasche mit dem Auge aufmachen. Oder beide Beine hinter den Kopf machen. Der Klassiker auf jeder Fliesentischparty. Aber wie wär's denn, wenn ihr mal so ein besonderes Talent hättet? Jodeln zum Beispiel. Das wär's doch. Ja, singen kann anscheinend jeder, aber jodeln nicht. Kann man aber lernen. In Seebruck am Chiemsee. Da soll es die weltbeste Jodelakustik geben. Aha. Tell me more. Was man in dem Kurs auch lernt, in Seebruck am Chiemsee, aufwärmen ist wichtig.
3: Pa-ta-ka, pa-ta-ka.
4: Probier was mal.
2: Pa-ta-ka. Okay, wenn ihr dann aufgewärmt seid, dann gibt's einen ganz einfachen Tipp. Kennt ihr das Geräusch, das ihr macht, wenn ihr richtig genervt seid? Also ich mach dann immer Macht es mal. Okay, und dann stellt euch die Worte Jodeldadi, Jodeldadi, Jodeldadi, Jo vor. Und das macht ihr dann zusammen mit diesem Nervgeräusch. Klingt dann so.
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2: Wenn die Münchnerin Delua loslegt, merkt man sofort, sie hat den Flow und sie hat etwas zu sagen.
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0: In dem Song Good News wünscht sich Delua gute Nachrichten inmitten von Kriegen und Katastrophen. Sie fragt, wo ist die Liebe, wo die Einigkeit? Du und ich, wir können Dinge verändern. Lass uns gute News produzieren. Conscious Pop nennt Delua ihre Musik. Ein Sound, zu dem man tanzen kann, der aber auch zum Nachdenken anregen soll. Über Themen, mit denen die studierte Psychologin in ihrer Praxis fast täglich konfrontiert wird. Musik war übrigens schon immer Teil ihres Lebens.
1: Ich habe mit 4 Jahren, glaube ich, meinen ersten Kassettenrekorder bekommen, wo ich mich so selbst aufnehmen konnte. Da habe ich dann schon Songs recorded. Und mit 6 habe ich Klavierunterricht bekommen. Bei uns zu Hause lief immer Musik. Mein Papa hat so laut Musik gehört, dass öfters mal die Polizei kam und gesagt, er müsste mal seine Anlage leiser machen. Also Musik war immer schon da.

0: Nachdem sie früher in verschiedenen Bands gesungen hat, geht die Münchnerin Delua seit 2023 solo auf die Bühne. Mit Elektropop und einer starken Stimme, die mühelos zwischen Singen und Sprechgesang wechselt. Mit Songs, die gesellschaftliche Probleme aufgreifen und den Dschungel der Emotionen. Dazu gehört auch das Erwachsenwerden auf ihrer neuen Single I'm Still Figuring Out Adulthood.
1: Inhaltlich geht es um diesen inneren Widerspruch. Auf dem Papier bin ich eigentlich total erwachsen, übernehme Verantwortung, habe mein Leben irgendwie im Griff und gleichzeitig gibt es einfach immer wieder die Momente, in denen ich mich komplett überfordert fühle. Von Alltagssachen, von Erwartungen, Termine jonglieren, funktionieren, für alle da sein und dann denke ich mir manchmal einfach nur so, wie zur Hölle soll denn das gehen und wie machen alle anderen das?
0: Delua verpackt all diese Fragen in einen Sound, zu dem man richtig Party feiern kann. Delua, ein Musiktipp von Dagmar Golle.
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1: Delua aus München. I'm still figuring out adulthood.
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1: Um 4 Uhr mit Lisa Kupper. Volkswagen-Chef Blume hat umfassende Änderungen im Konzern angekündigt. Trotz der bisherigen Einsparungen seien die Kosten weiter zu hoch. Aus der Nachrichtenredaktion Sören Harms.
2: Kaum kehren die VW-Arbeiter aus den Werksferien zurück, ist es vorbei mit der Ruhe im Konzern. Schon am Dienstag steht eine Betriebsversammlung im Stammwerk Wolfsburg an, danach 8 weitere in nur einer Woche, Werk für Werk. Die Lage sei mehr als kritisch, sagt Konzernchef Blume wörtlich in einem Interview im VW-Intranet. Als sicher gilt, dass der 58-Jährige damit die Belegschaft vorbereiten will auf einen harten Umbau. Und auch das fügt Blume gleich noch an. Der Sparkurs, mit dem VW im vergangenen Jahr die Kosten in seinen deutschen Fabriken um fast 20% gesenkt habe, dieser Kurs reiche noch nicht aus.
1: Bundeskanzler Merz besucht heute das Waldbrandgebiet in der Eifel. In der Gemeinde Hürtgenwald will er sich über die Lage vor Ort informieren, sagte ein Regierungssprecher. Außerdem wolle er sich persönlich bei den Einsatzkräften bedanken. Der Waldbrand war vor rund einer Woche ausgebrochen und gilt als der größte in der Geschichte Nordrhein-Westfalens. Etwa 1800 Menschen mussten zeitweise ihre Häuser verlassen. Deutschland, Österreich, Dänemark, Griechenland und die Niederlande verhandeln offenbar mit Ruanda über Abschiebezentren, sogenannte Return Hubs. Das berichten das ARD-Magazin Report Mainz und der Spiegel. Die Gruppe prüft demnach, in welche Länder außerhalb Europas Menschen gebracht werden könnten, deren Asylanträge in der EU abgelehnt wurden. Kommende Woche soll eine Delegation für Gespräche in das afrikanische Land reisen. In der Ukraine ist die Zahl der Toten nach dem Angriff auf ein Einkaufszentrum

0: aber auch den Gegner.
1: Niemand hat sich hängen lassen. Wir haben uns auf dem Platz nicht hängen lassen. Wir haben wirklich versucht, unser Herz drauf zu lassen. Ich meine, es ist uns gelungen, aber ja, du kriegst dann vier Dinger. Großen Respekt vom VfB Stuttgart, was die dann teilweise spielen. Das ist dann einfach eine andere Klasse, das ist einfach besser. Davor habe ich ganz, ganz großen Respekt.
0: Das Wetter für Deutschland. Am Morgen liegen die Tiefstwerte zwischen 15 und 8 Grad. Am Tag im Osten Dauerregen, ab dem Mittag trockener und sonniger, am meisten Sonne im Süden, sonst einzelne Schauer und Gewitter, maximal 16 Grad im Westerwald und bis 24 Grad am Oberrhein. Und noch die Zeit, es ist 4.03 Uhr.
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2: Ich würde meine Musik in drei Worten als ehrlich, melancholisch und abwechslungsreich beschreiben.
1: Sagt Jan Metternich. Aufgewachsen in München-Gladbach, lebt er jetzt in München.
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0: Dead End, der erste Streaming-Hit von Jan Metternich, den er parallel zu seinem Abitur 2022 veröffentlicht hat. Sogar in Indien hatte er schlagartig eine riesige Fan-Community. Den Erfolg konnte er sich damals selbst nicht erklären. Schon als Jugendlicher hatte er Videos mit Coverversionen auf Social Media gepostet. Damals war das Feedback allerdings noch nicht so toll.
1: Es war auch über 5, 6 Jahre nie erfolgreich. Hatte oft echt mehr Dislikes als Likes. Hat mir aber immer sehr viel Spaß gemacht und irgendwie war es mir das auch egal, dass in der Schule das eigentlich keiner gut fand und alle mir da hinterhergerannt sind und das belächelt haben. Weil mir irgendwie immer klar war, ich werde irgendwann eigene Songs machen und dann wird's eh was anderes sein. Dann hat das eh jeder vergessen.
0: Spätestens mit dem Song Dead End war das Bashing endgültig Schnee von gestern. Davor coverte er Metallica, AC/DC und Ed Sheeran. Besuche von Ed Sheeran-Konzerten hätten ihn schwer beeindruckt, erzählt Jan in Interviews. Vor allem dessen Performance nur mit Gitarre und Loopstation. Da wurde Jan Metternich klar, auch er will eines Tages auf der Bühne stehen und vor tausenden Menschen spielen. Richtig ernst wurde es, als Jan den jung verstorbenen Rapper Juice WRLD für sich entdeckte.

0: Seinen eigenen Sound sieht Jan Metternich irgendwo zwischen poppigem Hip-Hop und Trap. Sein Debütalbum wurde bisher über 100 Millionen Mal gestreamt. Und trotzdem arbeitet Jan Metternich weitgehend unabhängig, um alle Arbeitsprozesse kontrollieren zu können. Am liebsten auf einem Klappstuhl an der Isar. Seine Songtexte sind schonungslos ehrlich und er hat keine Scheu, seine Unsicherheit preiszugeben.
1: In meiner aktuellen Single Me, Myself and I geht es darum, dass ich mit meinen eigenen Songs leider oft wenig zufrieden bin und oft einfach die Songs nicht mag, die ich selber rausbringe. Und deswegen ist ja auch die Hauptline des Songs Getting Paid off Tracks I Don't Like, wie auch mein nächstes Album heißen wird, was diesen Oktober rauskommt.
0: Wir finden, Jan Metternich kann mit seiner unfassbar coolen Musik mehr als zufrieden sein. Jan Metternich, ein Musiktipp von Dagmar Golle.
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2: Ja gut, dann stelle ich mich nochmal vor. Der ganze Name ist Ekwe, Frederik Ekwesun Ai. Falls sich jemand fragt, wie man es schreibt, sage ich so, wie man es hört, du Opfer. Ich bin harter Legastheniker, ich habe selber keinen Plan. Ne? Der Name ist so kompliziert. Ne? Er ist eindeutig nicht deutsch, ne? Ich bin Österreicher. Tatsächlich. Nicht nur Österreicher offensichtlich. Ich bin genau genommen deutsch-togolesischer Österreicher aus Bayern. Es macht gar keinen Sinn, weder die deutsche Pünktlichkeit noch diesen natürlichen togolesischen Frohsinn. Ich habe nichts davon geerbt. Ne? Meine Wurzeln kommen in ganz komischen Wegen raus. Ich sitze manchmal einfach mittlerweile in Hamburg depressiv zu Hause und trinke ein Weißbier. Ich trinke ein Weißbier, höre ein bisschen Falco. Ja. Und dann schlage ich so einem Huhn den Kopf ab und mache Voodoo auf meine Feinde.
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1: Tove Lo und Stromae, Des Fleurs.

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1: Vorsicht auf der A70, Bamberg-Schweinfurt-Werneck. Zwischen Eltmann und Knetzgau, da kommt euch ein Geisterfahrer entgegen. Bitte in beiden Richtungen äußerst vorsichtig fahren. Nicht nebeneinander und bitte nicht überholen auf der A70, Bamberg-Schweinfurt-Werneck. Zwischen Eltmann und Knetzgau, ein Geisterfahrer. Wir melden sofort, wenn die Gefahr vorüber ist. Bleibt einfach bei uns, dann seid ihr sicher informiert.
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3: Um 5 Uhr mit Lisa Kupper. Bundeskanzler Merz besucht heute Hürtgenwald in der Eifel. Dort will er den Einsatzkräften für ihre Arbeit im Kampf gegen den Waldbrand danken. Aus Aachen berichtet Thomas Wenkert.
4: Es ist der erste öffentliche Auftritt des Kanzlers nach seinem Urlaub. Das Feuer im Hürtgenwald in Eifel war das größte in der Geschichte von Nordrhein-Westfalen. Eine Fläche von 300 Hektar wurde zerstört. Rund 2000 Menschen aus dem Ortsteil Gai mussten ihre Häuser verlassen, da sich die Flammen bis auf wenige Meter dem Ort genähert hatten. Für die Einsatzkräfte war der Löscheinsatz eine große Herausforderung, da sich in dem Waldgebiet auch noch Weltkriegsmunition befindet. In Spitzenzeiten waren rund 1800 Kräfte im Einsatz. Auch die Bundeswehr unterstützte die Löscharbeiten.
3: Volkswagen-Chef Blume hat die Lage bei Europas größtem Autobauer als mehr als kritisch bezeichnet. Wir unterbrechen die Nachrichten für eine Gefahrenmeldung. Achtung, Falschfahrer auf der A70 Bamberg-Schweinfurt-Werneck. Zwischen Bamberg-Hafen und Haßfurt kommt Ihnen ein Falschfahrer entgegen. Fahren Sie äußerst rechts und überholen Sie nicht. Auf der A70 Bamberg-Schweinfurt-Werneck zwischen Bamberg-Hafen und Haßfurt ist ein Falschfahrer unterwegs. Vorsicht in beiden Richtungen. Zurück zu den Nachrichten. Volkswagen-Chef Blume hat die Lage bei Europas größtem Autobauer als mehr als kritisch bezeichnet. VW sei zwar handlungsfähig, sagte er in einem Interview, das im Intranet des Unternehmens veröffentlicht wurde. Trotz Einsparungen seien die Kosten aber weiterhin zu hoch. Blume hatte angekündigt, den Konzern bis 2030 neu aufstellen und den Sparkurs deutlich verschärfen zu wollen. Bis Ende August soll es jetzt Betriebsversammlungen an allen neuen Standorten geben, die erste schon am Dienstag im Stammwerk in Wolfsburg. Fußball-Bundesligist VfB Stuttgart ist mit einem Sieg bei Drittligist Hansa Rostock in die zweite Runde des DFB-Pokals eingezogen. Matchwinner war Neuzugang Cenan Pečinović. Er traf gleich dreimal und lobte nach dem Spiel vor allem die Atmosphäre im Stadion.
5: Ja, man wusste, Rostock hier brennt. Also die Fans waren 90 Minuten da. Man hat es gesehen, da waren lange Unterbrechungen. Ich habe gar nichts mehr gesehen. Ich habe unseren eigenen Torwart nicht mehr gesehen. Aber ja, solche Spiele.

0: 20 Grad am Oberrhein. Die Zeit, es ist 5.03 Uhr.
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2: Guten Morgen auf die Straßen. Wir wiederholen direkt die Geisterfahrermeldung. Auf der A70 Bamberg-Schweinfurt-Werneck zwischen Eltmann und Knetzgau, da ist der Geisterfahrer unterwegs. Bitte in beiden Richtungen äußerst vorsichtig fahren, nicht nebeneinander und nicht überholen. Bleibt bei uns. Wir melden, wenn die Gefahr vorüber ist. Gute Fahrt euch allen.
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2: Guten Morgen zusammen. Und es ist doch schon ein bisschen schön, oder? Wenn man plötzlich wieder so drin Sachen machen kann. Ah ja, mal hier ein bisschen wurschteln. Ach, da kommt der nächste Regenschauer. Ich muss jetzt nicht die Balkonpflanzen wieder gießen. Irgendwie hat's was. Und trotzdem sind wir ein bisschen wehmütig. Was, ist doch August und schon so herbstlich?

0: Also wenn ihr bis gerade nur so halbwach wart, jetzt seid ihr es mit Pitbull und Kesha. Timber im Bayern 3.
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0: Es ist 10 nach 5 am Samstagmorgen. Das ist jetzt eher so die Zeit, wo die allermeisten Menschen halt schlafen. Es ist dunkel, es ist Wochenende. Was ist also bei euch los? Warum seid ihr wach? Warum seid ihr in diesem kleinen, feinen, exklusiven Club um diese Uhrzeit? Was steht bei euch an? Meldet euch. Ich bin gespannt und freue mich über alle, die jetzt schon mit am Start sind und ihre Geschichte mit uns teilen. Der Olli hat sich schon gemeldet. Er und seine Familie, Frau und 3 Kinder, haben gerade den Wohnwagen gepackt und freuen sich auf Campingplatz bei Venedig. Die Stimmung ist im Moment nämlich leider so mittel. Die Kinder sind inzwischen 12, 10 und 8 und haben leider relativ wenig Bock, so eng zusammenhängen zu müssen. Ah, das wird super. Das wird ein richtig schönes Familiending. Halt durch, Olli. Das wird sich lohnen.
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0: Das ist Holly Hammerstone und wir haben gute Nachrichten von der A70. Die Geisterfahrermeldung zwischen Schwanfurt-Wenneck und Bamberghafen ist aufgehoben. Dankeschön.
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0: Das ist Him und Join Me aus dem Jahr 2000.
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0: Und das ist so schön, in den Ferien ist dieser 5 Uhr früh Club ein Club voller guter Laune, weil alle sind auf dem Weg in den Urlaub. Denn um diese Uhrzeit in den Ferien stehst du nur auf, wenn du jetzt Kroatien, Holland oder sonst was vor dir hast. Zum Beispiel die Steffi, die ist schon seit 4 Uhr wach, weil der Flieger geht um 11.50 Uhr ab München nach Teneriffa mit Mann und Sohn. Viel Spaß im Urlaub. Und eine lustige Truppe macht sich auch auf dem Weg nach Holland auf den Campingplatz. Die Familie Bade mit dem 8-jährigen Kind. Gute Fahrt euch. Und eine noch lustigere Truppe startet gerade in Schweinfurt auf dem Weg nach Kroatien. Uroma, Oma, Onkel, Mama, Papa, Mia, Noah und der Hund Buddy sind unterwegs. Ja, dann mal gute Reise und schöne Ferien euch allen.
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1: Da hängen heute viele Wolken über Bayern und es kann auch immer mal wieder regnen. Erst gegen Abend, dann kommt mehr die Sonne raus und dann wird es auch trockener. Insgesamt gibt es dazu heute 17 bis 23 Grad. So erfrischend. Morgen und am Montag ist es dann sonnig und trocken bei 19 bis 25 Grad.
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1: Um kurz nach 5:30, guten Morgen auf die Straßen. Da ist nichts los. Gute und sichere Fahrt euch allen.
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0: Gracie Abrams.
1: I love you, I'm sorry, ist das irgendwie süß, oder?
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1: Vorsicht auf der A3 in Nürnberg Richtung Passau zwischen Schwarzach und Metten. Da ist ein Unfall passiert und da sind jetzt Menschen auf der Fahrbahn. Passt bitte gut aufeinander auf.
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1: Ja, wir sind immer noch mittendrin und es gibt so viele Urlaubsfahrer heute Morgen. Guten Morgen zusammen. Ich fahre gerade mit meinen Freunden nach Kroatien, schreibt der Julian. Dieses Jahr wurde es eine schöne Villa am Meer. Ja, herzlichen Glückwunsch. Und die Truppe ist schon seit 2 Uhr auf den Beinen. Leider ist aber der Hund gerade eher so büffelig unterwegs. Er ist sehr unruhig. Aber sie kriegen alles hin und natürlich werden sie dort in Kroatien sehr viel Wasser trinken. Ja, selbstverständlich, Julian. Was denn sonst? Und Johann und Lucian sind in der Nähe von Simbach am Inn schon wieder wach. Die beiden haben gestern Abend noch sehr lange Puppenkleider genäht. Und das machen sie jetzt schon wieder weiter. Die beiden sind 12 und haben die besten Ferien.
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2: Und so geht's gleich weiter bei uns mit dem aktuellen Sommerhit 2026. Dai Dai. Gleich nach den News.
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2: Um 6 mit Christina Kotter. Guten Morgen. Der Deutsche Städtetag hat sich für mehr Videoüberwachung im öffentlichen Raum ausgesprochen, um das Sicherheitsgefühl der Menschen zu stärken. Skeptisch bleibt Präsident Jung aber, wenn es um die automatisierte Gesichtserkennung geht. Um beim Hitzeschutz voranzukommen, fordert der Städtetag, in der Stadtverkehrsplanung umzudenken. Christoph Tietz berichtet.
4: Weniger Parkplätze und weniger Straßen würden in Zukunft unvermeidbar, wenn man mit den Auswirkungen des Klimawandels klarkommen wolle. Das sagt Städtetag-Präsident Jung der Neuen Osnabrücker Zeitung und erklärt, wo Bäume gepflanzt oder Regenspeicher angelegt würden, müsse anderes weichen. Statt 6-spuriger Straßen brauchten Städte mehr Anwohnerparken, Carsharing und Jobräder sowie einen stärkeren öffentlichen Nahverkehr. Orientieren könne man sich da an Städten wie Kopenhagen, Amsterdam oder auch Oslo.
2: In die Ukraine. Nach dem russischen Drohnenangriff auf ein Einkaufszentrum in der Stadt Kryvyi Rih ist die Zahl der Toten auf mindestens 16 gestiegen. Mehr als 130 Menschen wurden nach ukrainischen Angaben verletzt, davon 22 Kinder. Präsident Zelensky sprach von einem Terrorakt. Der Angriff sei absolut zynisch und verabscheuungswürdig. Ihm zufolge gab es 2 Angriffswellen. Die zweite Drohne soll attackiert haben, als bereits Rettungskräfte dort waren. Kryvyi Rih ist Zelenskys Geburtsstadt. Das Ebola-Virus breitet sich im Kongo weiter aus. Impfungen sollen bei der Eindämmung helfen. Jetzt sind die ersten 16.000 von 70.000 Dosen in dem zentralafrikanischen Land angekommen. Sie werden von der WHO zur Verfügung gestellt. Allerdings wurde der Impfstoff für eine frühere Ebola-Variante entwickelt. Mehr als 2.500 Menschen im Kongo sind bislang gestorben. Von etwa 5.000 Infizierten ist die Rede. Tödlicher Kletterunfall am Großglockner. Ein 19-Jähriger ist in einem Klettergarten in Karls 40 Meter in die Tiefe gestürzt. Wie es zu dem Unfall kam, ist noch unklar. Die Leiche des jungen Mannes soll nun obduziert werden. In dem Klettergarten gibt es mehrere Routen mit unterschiedlichen Schwierigkeitsgraden. Zum Sport. Die deutschen Springreiter sind nach 16 Jahren wieder Weltmeister. Das Quartett mit Markus Ening, Sophie Hinners, Daniel Deusser und Richard Vogel setzte sich beim Heimturnier in Aachen vor Belgien und Großbritannien durch. Weiter mit der ersten Runde im DFB-Pokal. Da gab es am Abend Ausschreitungen. Das Südwestderby zwischen Mannheim und Kaiserslautern eskalierte und stand kurz vor dem Abbruch. Die Polizei spricht von 85 Verletzten. Einzelheiten von Doris Schleich.
5: Richtig heikel wurde die Lage, als es beim Stand von 0:0 in die Verlängerung gehen sollte. Erst gingen die Spieler beider Mannschaften aufeinander los, dann wurden sie von den Rängen mit Pyrotechnik beschossen. Anhänger stürmten das Spielfeld. Fußballer und Schiedsrichter flüchteten in die Kabine, ein Großaufgebot von Polizei und Beamten zu Pferde kesselten die Ränder.

0: Gegen Abend, da kommt dann öfter mal die Sonne raus, es gibt größere Wolkenlücken. Morgen am Sonntag und auch am Montag ist es dann sonnig und trocken bei 19 bis 25 Grad.
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0: Es ist gleich 6:04. Guten Morgen auf die Straßen. Wir haben eine Meldung für euch von der A3 Nürnberg Richtung Passau. Zwischen Schwarzach und Metten, da ist ein Unfall passiert. Da kommt es im Moment zu Behinderungen. Gute Fahrt euch allen.
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0: Guten Morgen zusammen und wir starten rein in diese Stunde mit dem Sommerhit 2026, der seit 8 Wochen auf Platz 1 in der Bayern 3 Chartshow steckt. Shakira und Burna Boy. Dai Dai, guten Morgen zusammen, habt einen schönen Samstag.

0: Guten Morgen zusammen, das ist Ava Max und Kings and Queens in Bayern 3. Hopp, lass uns jetzt mal über ein Thema reden, das wenige auf dem Schirm haben und die allermeisten einfach gar nicht anpacken wollen, weil sie denken, ah, läuft doch so. Wie viel zahlt ihr für euer Girokonto? Stiftung Warentest hat's untersucht und da gibt es echt irre, wahnsinnige Unterschiede. Es lohnt sich, da mal drauf zu schauen. Einige Girokonten kosten inzwischen mehr als 200 Euro im Jahr. Hallöchen! Aber das muss nicht sein, sagen die Experten. Wer mehr als 60 Euro im Jahr zahlt, der sollte sein Kontomodell oder am besten gleich die ganze Bank wechseln. Gerade wenn ihr also übers Online-Banking macht, da viel unterwegs seid, da gibt's komplett kostenlose Girokonten. Da könnt ihr also richtig sparen, ohne auf irgendwas verzichten zu müssen. Und das Beste, guckt wirklich mal rein, so ein Kontowechsel ist inzwischen völlig unkompliziert, denn die Banken müssen euch dabei helfen. Wie es klappt, könnt ihr euch alles nochmal bei uns im Netz durchlesen, ganz in Ruhe auf bayern3.de. Da haben wir alles Wichtige für euch zusammengestellt.
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7: Ja, geht's euch vielleicht auch so? Heute zum ersten Mal seit langer Zeit mal wieder ein Sweatshirt an. Ist auch gar nicht so schlecht. Heute viele Wolken über Bayern. Es kann immer mal wieder regnen. Die Temperaturen 17 bis 23 Grad. Und erst so gegen Abend, da gibt's dann größere Wolkenlücken und dann kommt auch die Sonne mal raus. Morgen am Sonntag und auch am Montag dann viel Sonnenschein. Es ist trocken bei 19 bis 25 Grad.
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7: Um kurz nach halb sieben, guten Morgen auf die Straßen. A3 Nürnberg Richtung Passau. Zwischen Schwarzach und Metten. Vorsicht, da ist ein Unfall auf der rechten Spur passiert. Und da sind Rettungsfahrzeuge im Einsatz. Passt gut aufeinander auf und kommt gut an.
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0: Birds of a Feather.
1: Billie Eilish in Bayern 3. Wir sind mitten in den Sommerferien. Viele wollen weg, fahren weg und natürlich wollen aber auch ja die allermeisten auch irgendwann wieder nach Hause. Damit wurde es auf Kreta gerade eher schwierig, weil...
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1: Nee, so sollte es nicht klingen. Achtung, so sollte es klingen. Also es wurde schwierig auf dem Flughafen von Heraklion. Vorsicht, wir haben da so einen Gänsegeier auf dem Triebwerk sitzen. Der Start wird verzögert. Das Flugzeug, das war schon startklar, aber dann saß da eben also dieser Vogel auf der Tragfläche und der wollte so überhaupt nicht weg von da. Der Pilot hat die Steuerfläche noch bewegt, hat den Gänsegeier aber mal so überhaupt gar nicht gejuckt. Die Feuerwehr musste anrücken mit Leiter und Handschuhen und so konnte der Vogel dann schließlich weggezupft werden. Und dann konnte das Flugzeug auch noch starten. Danke, Gänsegeier. Guten Flug.

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3: Und so geht's gleich weiter bei uns mit der nagelneuen von Kamrad. Love Sober. Das ist schöner Ohrwurm. Wunderbar für den Samstagmorgen gleich nach den News.
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5: Um 7 mit Christina Kotter. Guten Morgen. Die russischen Angriffe in der Ukraine fordern immer mehr Todesopfer. Bei dem Drohnenbeschuss auf ein Einkaufszentrum in Kryvyi Rih haben mindestens 16 Menschen ums Leben. Mehr als 130 wurden verletzt. Präsident Selenskyj sprach am Abend von einer absoluten Grausamkeit der Russen.
6: Das getroffene Einkaufszentrum war das größte in Kryvyi Rih. Fotos zeigen ein weitgehend zerstörtes Gebäude. Nach Angaben von Behörden griff Russland es in zwei Wellen mit Langstreckendrohnen an. Mit solchen zweiten Angriffen sollen Helfer getroffen werden, die zu einem Unglücksort gerufen werden. Der ukrainische Präsident Volodymyr Zelensky nannte den Angriff in einer Mitteilung absolut zynisch und niederträchtig. Er sei als terroristischer Akt zu werten. Kryvyi Rih ist Zelenskys Heimatstadt. Aus Kiew, Florian Kellermann.
5: Weniger Straßen und Parkplätze in den Städten, das sieht der Deutsche Städtetag als einen Schritt für besseren Hitzeschutz. Präsident Jung sagte der Neuen Osnabrücker Zeitung, jeder Baum sei ein Segen für eine Stadt. Er regt an, Verkehrsströme grundsätzlich neu zu denken, mehr Anwohnerparken, Anreize für Carsharing oder Jobräder und einen besseren öffentlichen Nahverkehr. Beim Thema innere Sicherheit hält der Städtetag es für denkbar, die Videoüberwachung auszuweiten, aber ohne einer automatisierten Gesichtserkennung. Unwetter und Dauerregen haben in Bayern für Einschränkungen gesorgt. Auf der Bahnstrecke München-Pasing-Kochel stürzt ein Baum auf die Gleise. Laut Bahn war der Abschnitt zwischen Tutzing und Seeshaupt zwischenzeitlich gesperrt. Im Landkreis Traunstein stürzten mehrere Bäume auf Straßen, wurden von der Feuerwehr aber schnell beseitigt. Gleiches galt für einen Baum, der auf die Gleise der Bahnstrecke Hörpolding-Traunreuth fiel. In Unterfranken gab es auf der A71 einen Aquaplaning-Unfall. Außerdem liefen vereinzelt Keller und Unterführungen voll. Die Kurzvideoplattform TikTok zahlt in den USA 400 Millionen Dollar, um einer Klage des Justizministeriums beizulegen. Dabei geht es um den Datenschutz von Kindern und Jugendlichen. Die Behörden in den USA warfen TikTok und seinem chinesischen Mutterkonzern ByteDance vor, persönliche Daten von Nutzern unter 13 Jahren gesammelt zu haben, aber ohne der Zustimmung der Eltern. Das Justizministerium stimmte dem Vergleich zu. TikTok habe seine Datenschutzpraxis inzwischen geändert. Zum Sport. Eintracht Frankfurt hat in der ersten Runde im DFB-Pokal einen 11:0 Kantersieg gegen den Fünftligisten St. Tönnies gefeiert. Außerdem schlug Karlsruhe Münster mit 2:1. Stuttgart gewann mit 4:0 in Rostock. Schwere Ausschreitungen gab es beim Derby zwischen Waldhofen Mannheim und Kaiserslautern. Mannheimer Fans hatten in der 90. Minute Pyrotechnik gezündet und den Platz gestürmt. 85 Menschen wurden verletzt. Der DFB ermittelt. Kaiserslautern gewann letztlich mit 1:0. Und noch zu den Springreitern. Die zeigten gestern Abend bei der Heim-WM in Aachen eine überragende Leistung. Das Quartett um Markus Ening gewann Gold, der erste Weltmeistertitel seit 16 Jahren. Jan Wochner über einen denkwürdigen Abend.
7: Während die Konkurrenz reihenweise patzte, behielten die deutschen Starter eine weiße Weste, erlaubten sich mit Sophie Hinners und Richard Vogel einige Zeitstrafpunkte, die letztlich aber nicht ins Gewicht fielen. Daniel Deusser als dritter Reiter machte vorzeitig den Goldtriumph perfekt. Mit großem Vorsprung jubelte die deutsche

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1: Guten Morgen auf die Straßen. Es ist 7:04 und wir haben eine Meldung für euch von der A3 Frankfurt Richtung Würzburg. Zwischen Offenbach und Hanau 4 Kilometer Stau. Da braucht ihr fast 20 Minuten länger. Gute Fahrt.
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1: Guten Morgen zusammen. Und Toni hat gerade geschrieben, sie hat es so gefeiert, mit ihren Kindern mit dem Auto durch eine große Pfütze zu fahren und hat das noch zweimal wiederholt. Dinge, die lange nicht gingen, das sind die kleinen Freuden des Alltags. Danke, fahrt durch Pfützen.

0: One Republic in Bayern 3 und Counting Stars. Und jetzt helfen wir zusammen, dass es uns allen ein bisschen besser geht.
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0: Und da geht's heute um diese kleinen Dinge, die einen nerven, aber die man irgendwie nicht ansprechen mag, weil du willst ja nicht als der Spießer und Oberplatzwart dastehen, gell? Der sagt, hey, ich krieg noch die 30 Euro von dir oder habt ihr mir kein Stück Kuchen aufgehoben? Es sind die Kleinigkeiten, aber sie stören halt doch. Im Büro, der Klassiker, die Spülmaschine. Es gibt die, die immer ein- und ausräumen und die, die das nicht machen. Wie gehen wir jetzt damit am besten um? Fragen wir nach bei unserem Lieblingspsychologen Rolf Schmiel. Wie kann man sowas ansprechen, ohne eben gleich wie der schlecht gelaunte Hausmeister oder so zu wirken?
3: In den kleinen Momenten reagieren, damit es nicht zum großen Knall kommt. Ganz häufig lassen wir Entwicklung schleifen, weil wir denken, der andere weiß ja, dass man da was reinlegen muss. Der andere weiß ja, wie man es machen sollte und korrigieren es nicht frühzeitig. Und wenn sie es erstmal eingeschliffen hat, wenn der Trampelpfad der Gewohnheit entstanden ist, dann wird es schwer, es zu ändern. Deshalb früher reagieren und sich selber dabei checken, ob man der ist, der immer kritisiert oder nur in einem bestimmten Thema. Also wenn es nur um die Süßigkeiten geht, dann bitte frühzeitig ansprechen. Wenn du die bist oder der Süßigkeiten, Spülmaschine, was auch immer, immer alles ansprichst, dann bist du tatsächlich die nörgelnde Person im Team.
0: Ach, und das wollen wir irgendwie auch nicht. Aber trotzdem, nicht alles runterschlucken. Der Trampelpfad der Gewohnheit, schöne Formulierung. Früh und freundlich was sagen, liebevoll, vielleicht sogar mit einem Augenzwinkern. Das ist die hohe Kunst, die es sich aber lohnt, sie zu erlernen.
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0: Das ist die neue von Kamrad in Bayern 3 und die ist so richtiger Hopserlauf für die Ohren, finde ich. Der macht einfach Spaß. Es ist 19 Minuten nach 7. Guten Morgen zusammen. Und ich weiß, so ein Tag im Homeoffice, der kann echt zäh sein. In Grassau, in Oberbayern, da haben sich jetzt aber Kollegen richtig Sorgen gemacht. In einer Videokonferenz hat ein Kollege plötzlich gar nicht mehr reagiert. Seine Kamera war nicht kaputt. Bei dem 60-Jährigen regte sich aber nichts mehr. Er war nicht auf Freeze oder so, nee, er regte sich einfach nicht mehr. Und plötzlich war er sogar ganz weg und dann nicht zu erreichen. Also haben die Kollegen Alarm geschlagen, sie haben die Feuerwehr gerufen. Die kam dann über den Balkon und fand den Mann im Tiefstschlaf. So fad war der Homeoffice-Job aber eigentlich gar nicht. Der Mann war einfach sturzbesoffen. Also vielleicht gar nicht so schlimm, dass er geweckt wurde und sicherheitshalber ins Krankenhaus gebracht worden ist.
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10: Willkommen in eurem Samstag. Da gibt es heute nur kleine Wolkenlöcher. Sonst hängen da sehr viele graue Wolken am Himmel über Bayern. Aus denen kommt auch immer mal wieder Regen raus. Erst gegen Abend. Da kommt öfter die Sonne durch. Bei 17 bis 23 Grad heute. Morgen am Sonntag und auch am Montag ist es dann meistens sonnig und trocken. 19 bis 25 Grad. Neuer Regen kommt dann erst wieder am Dienstag.
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10: Es ist kurz nach 7:30. Guten Morgen auf die Straßen. Wir haben 2 Meldungen für euch. A3 Frankfurt Richtung Würzburg. Zwischen Offenbach und Hanau 4 Kilometer Stau. Da braucht ihr fast 20 Minuten länger. Und die A73 Bamberg Richtung Nürnberg zwischen Bamberg Süd und Hirschheid. Vorsicht, da ist ein Unfall passiert. Es kommt zu Behinderungen. Gute Fahrt euch allen.
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Das ist Avril Lavigne in eurem Hitradio Nummer 1. I'm with you, 20 vor 8 ist es. Guten Morgen zusammen. Schreibt dir das gefälligst hinter die Ohren. Das sagt man ja, wenn sich jemand unbedingt etwas merken soll. Aber woher kommt das eigentlich? Das will Doro aus Bamberg wissen. Und ich liebe diese kleine schöne Sommerserie bei uns, in der wir genau diese Fragen aufnehmen und Antworten geben. Und diese Redewendung, schreibt ihr das hinter die Ohren, die kommt aus dem Mittelalter. Da war das ein Rechtsbrauch. Wenn zwei Nachbarn die Grenzen ihres Landes festgelegt haben, dann wurden die Söhne mitgenommen als Zeugen und damit auch die nächste Generation eben jeder genau die Grenze kennt. An den wichtigsten Grenzpunkten wurden die Jungen dann an den Ohren gezogen und bekamen eine Ohrfeige, damit sie diese Stelle nie mehr vergessen. Puh. Der Verlauf der Grenze wurde ihnen also hinter die Ohren geschrieben. Ohne Stift, aber halt mit der Drummerschellen. Das sieht ja inzwischen anders aus. Ich weiß nicht, wie das dann damals mit Töchtern lief. Naja, inzwischen schmerzarme hinter die Ohren schreiben. Aber wir haben es geklärt. Bitteschön, Dora aus Bamberg.

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1: 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Gleich ist es 8 und so geht's weiter nach den News mit Where is my husband? Gleich nach allem, was wichtig ist an diesem Morgen.
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2: Um 8 mit Christina Kotter. Guten Morgen. Der Deutsche Städtetag hat sich für mehr Videoüberwachung im öffentlichen Raum ausgesprochen, um das Sicherheitsgefühl der Menschen zu stärken. Skeptisch bleibt Präsident Jung, wenn es um die automatisierte Gesichtserkennung geht. Und beim Hitzeschutz voranzukommen, fordert der Städtetag, bei der Verkehrsplanung umzudenken. Christopher Tietz fasst zusammen.
3: Weniger Parkplätze und weniger Straßen würden in Zukunft unvermeidbar, wenn man mit den Auswirkungen des Klimawandels klarkommen wolle. Das sagt Städtetag-Präsident Jung der Neuen Osnabrücker Zeitung und erklärt, wo Bäume gepflanzt oder Regenspeicher angelegt würden, müsse anderes weichen. Statt sechsspuriger Straßen brauchten Städte mehr Anwohnerparken, Carsharing und Jobräder sowie einen stärkeren öffentlichen Nahverkehr. Orientieren könne man sich da an Städten wie Kopenhagen, Amsterdam oder auch Oslo.
2: Der deutsche Außenminister Wadefuhl ist in die Ukraine gereist, um ein Zeichen der Solidarität zu setzen, heißt es aus dem Auswärtigen Amt. Kurz nach seiner Ankunft in Kiew verurteilte er die Raketen- und Drohnenangriffe auf ukrainische Zivilisten. Wadefuhl sprach von wahllosen Morden an Zivilisten. Erst gestern wurde ein Einkaufszentrum in der Geburtsstadt des ukrainischen Präsidenten zum Ziel eines russischen Drohnenangriffs. Mindestens 16 Menschen wurden getötet, mehr als 130 verletzt. Viele Fähren auf dem Rhein können wieder fahren. Nachdem die Pegelstände wochenlang zu niedrig waren, führt Deutschlands wichtigster Fluss langsam etwas mehr Wasser. Trotzdem geben die Fährbetreiber Nordrhein-Westfalen und Rheinland-Pfalz noch keine Entwarnung und fahren zum Teil mit Einschränkungen. Auf der Fähre in Bad Honnef südlich von Bonn können aktuell nur Autos, aber noch keine Wohnmobile oder Transporter den Rhein queren. Es stinkt immer wieder gewaltig im Osten von Friedrichshafen am Bodensee. Messungen brachten aber bislang keinen Hinweis auf die Ursache. Jetzt sollen die Bürger helfen und melden, wenn sie etwas riechen. Im offiziellen Erfassungsbogen der Stadt können Beschreibungen wie ranzig, süß, Gülle oder chemisch ausgewählt werden. Die Hinweise tragen Gutachter dann zusammen. Die beliebte Hafenpromenade ist von der Geruchsbelastung aber nicht betroffen. Zum Sport. Die deutschen Springreiter sind nach 16 Jahren wieder Weltmeister. Das Quartett mit Markus Ehning, Sophie Hinners, Daniel Deusser und Richard Vogel setzte sich beim Heimturnier in Aachen vor Belgien und Großbritannien durch. Weiter mit der ersten Runde im DFB-Pokal. Da hat es am Abend Ausschreitungen gegeben. Das Südwest-Derby zwischen Mannheim und Kaiserslautern eskalierte und stand kurz vor dem Abbruch. Die Polizei spricht von 85 Verletzten. Einzelheiten von Doris Schleich.
4: Richtig heikel wurde die Lage, als es beim Stand von 0:0 in die Verlängerung gehen sollte. Erst gingen die Spieler beider Mannschaften aufeinander los, dann wurden sie von den Rängen mit Pyrotechnik beschossen. Anhänger stürmten das Spielfeld. Fußballer und Schiedsrichter flüchteten in die Kabine, ein Großaufgebot von Polizei und Beamten zu Pferde kesselten die Randalierer ein. Das Spiel konnte letztlich fortgesetzt werden mit einem 1:0 Sieg für Kaiserslautern.
2: Die weiteren Ergebnisse: Stuttgart gewinnt in Rostock mit 4:0, Karlsruhe mit 2:1 in Münster und Frankfurt beim Fünfligisten SC St. Tönis mit 11:0. Der höchste Sieg der Vereinsgeschichte.
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1: Was hat dieser Samstag zu bieten? Thomas Anzenhofer, guten Morgen.
5: Schönen guten Morgen. Nachdem es gestern ja ordentlich geregnet hat, gibt es heute wieder mehr Sonnenschein. Vor allen Dingen schon im Süden Bayerns jetzt. Ansonsten bleibt das erstmal noch bewölkter und gerade in Franken ist öfter ein bisschen Regen oder auch mal ein Gewitter dabei. Bis zum Abend setzt sich aber dann fast bayernweit die Sonne durch. Temperaturen steigen auf 17 bis 23 Grad. Morgen haben wir es dann insgesamt sonniger, schon von der Früh weg, wobei es auch ein paar Dunst- und Frühnebelfelder gibt. Es wird wärmer, 19 bis 24 Grad dann.
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0: Capital Cities in Bayern 3, safe and sound. Und es ist Wochenende. Willkommen im Wochenende. Schönen guten Morgen. Es ist die Zeit zum Seele baumeln lassen und so. Das Gegrantel über Alltagsnerven rein, das überlassen wir heute den Profis. Freut euch auf Harry G. und seine Freude über Nachbarschafts-Apps. Lass es raus, Harry.
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3: Ich kann mich schon wieder aufregen. Ich wollte doch nur nett sein. Die Nachbarin hat mich in die Haus-WhatsApp-Gruppe eingeladen. Ja, man denkt ein bisschen Gemeinschaft. Mei, vielleicht leiht man sich mal einen Akkuschrauber. Und was soll ich sagen? Es war ein Fehler. Ein großer Fehler. Dritte der Ei, am nächsten Morgen habe ich 78 ungelesene Nachrichten. Thema Nummer 1, Mülltonnenordnung. Da wird diskutiert, als geht's um die UN-Klimakonferenz. Die blaue Tonne stand 3 Zentimeter zu weit links. 3 Zentimeter, das hat der nachgemessen mit einem Lineal. Und dann der Klassiker, hat jemand meinen Paketboten gesehen? 50 Antworten, 50, als war es ein scheues Wildtier. Ja, ich habe ihn kurz erspäht, für eine Sekunde am Hauseingang. Er trägt ein gelbes DHL-Fell. Und dann nur 27 Sprachnachrichten und die fangen ja alle gleich an. Also ich will jetzt hier niemanden angreifen, aber doch, das willst du. Du greifst gerade jemanden an, wegen einer Lappalie. Ich gebe euch einen Tipp. Wenn euch jemand fragt, ob ihr in die Nachbarschaftsgruppe kommen wollt, dann macht es euch leichter. Zieht's lieber um.
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0: Die trommeln euch munter, Kings of Leon, Sex on Fire in Bayern 3. Und mal ehrlich, hey, wie fest ist Chatty in eurem Alltag schon drin? In eurem Leben, in eurer Familie? Ja, es ist schon arg praktisch, aber ab kommender Woche, ab Montag, kommt uns da Werbung dazwischen. Ich glaube, wir sind alle inzwischen sehr routiniert, was es betrifft, Werbung einfach wegzuklicken, wegzuwischen. Aber nervig ist es auf jeden Fall. Und wenn ihr das bei ChatGPT nicht wollt, ja, dann könnt ihr euch freikaufen. Ihr müsst halt bezahlen, dass ihr keine Werbung mehr angezeigt bekommt. Das gilt nicht nur für Deutschland, wird auch in Österreich, in Frankreich, in Italien und Spanien eingeführt. Vielleicht fragt ihr einfach mal bei eurer KI des Vertrauens nach, wie ihr da ab Montag mit der Werbung umgehen könnt.
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7: Und so wird euer Wochenende. Thomas Anzenhofer.
8: Heute lässt sich die Sonne wieder mehr sehen. Im Süden Bayerns öfter, im Norden Bayerns sind erst noch mehr Wolken dabei. Zum Abend hin wird es aber insgesamt sonniger. Zwischendurch kann es aber vor allen Dingen in den Franken auch immer mal ein bisschen regnen oder gewittern. Ja, die Luft ist noch labil, Temperaturen steigen auf 17 bis 23 Grad. Morgen dann trocken und nach ein bisschen Dunst oder Nebel meistens sonnig in Bayern. Temperaturen steigen auch wieder, morgen dann 19 bis 24 Grad.
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7: Es ist kurz nach 8:30. Guten Morgen auf die Straßen. Wir haben keine Meldungen für euch. Eine gute und sichere Fahrt euch allen.
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0: Leonie in Bayern 3. Wir freuen uns so sehr aufs Pop-Up-Festival. 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Und heute in der Woche geht die wilde Feierei auch schon in Rosenheim los. Herbstfest. Am 29. August beginnt das Rosenheimer Feierausnahmezustand Herbstfest, das ja auch Wiesn genannt wird. Und was gehört zur Rosenheimer Wiesn mit dazu? Der Trommler. Das ist das Symbol fürs Rosenheimer Herbstfest. Die Typen, die stehen in großen Figuren in der Stadt herum und jetzt gibt es sie auch in ziemlich klein und beleuchtet. Den Trommler in der Ampel.
1: Wir haben das eben in München gesehen, da gibt es eine Ampel am Pumuckl. Und haben wir gedacht, irgendwie, das ist eigentlich eine gute Idee. Was da in Rosenheim passen, rund ums Fest, nachher war der erste Gedanke, da könnte man doch Trommlerampeln draus machen. Und auch bei der Stadt hat das offene Ohren gefunden und jetzt haben wir es für diese umsetzen können. Jeder, der unser Fest kennt, kennt den Trommler, sehr sympathische Figur und daher freuen wir uns, dass wir ihn jetzt auch auf der Ampel verewigen können.
0: Klaus Herdreiter vom Veranstalterteam der Rosenheimer Wiesn. Und diese besonderen Ampeln, die gibt's ja wirklich in vielen bayerischen Städten. Und überall freuen sich die Menschen drüber. In Nürnberg über den Dürerfeldhasen. Deggendorf hat die Knödelwerferin. Und Coburg eine Ampel mit Bratwurst.
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0: Nico Santos, Why Don't You Stay?
1: Why don't you stay?
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5: Es ist kurz vor neun. Das war der Samstagmorgen mit Claudia Fingererben. Gleich ist Verena Hampel für euch da. Und den immer auch für euch, Harry Styles und American Girls. Ich wünsche euch ein schönes Wochenende, macht was draus und bis bald.
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7: Um 9 mit Christina Kotter, guten Morgen. Russland greift mit Drohnen ein Einkaufszentrum in der Ukraine an. Zivilisten sterben oder werden verletzt. Wohnhäuser in anderen Städten brennen. Diese täglichen Bilder der Zerstörung dürften niemanden kalt lassen, sagt jetzt Bundesaußenminister Wadefuhl. Er ist heute in Kiew angekommen, als Zeichen der Solidarität, wie er sagt.
8: Anlass für Wadefuhls Besuch ist der 35. Unabhängigkeitstag, den die Ukraine am Montag begehen wird. Dann wird es ein Gipfeltreffen von Staats- und Regierungschefs der Partnerländer geben, von denen einige auch in Kiew anwesend sein werden. Beobachter befürchten, vor dem Winter dürfte Russland wieder die Energieinfrastruktur der Ukraine angreifen. Das größte Problem der Ukraine ist die Flugabwehr. Sie kann ballistische Raketen aus Russland kaum mehr abwehren. Aus Kiew, Florian Kellermann.
7: Weniger Straßen und Parkplätze, das sieht der Deutsche Städtetag als einen Schritt für besseren Hitzeschutz in den Städten. Präsident Jung sagte der Neuen Osnabrücker Zeitung, jeder Baum sei ein Segen für eine Stadt. Er regt an, Verkehrsströme grundsätzlich neu zu denken, mit mehr Anwohnerparken, Anreize für Carsharing oder Jobräder und einem besseren öffentlichen Nahverkehr. Beim Thema innere Sicherheit hält der Städtetag es für denkbar, die Videoüberwachung auszuweiten, aber ohne eine automatisierten Gesichtserkennung. Die USA und Kanada haben im Handelsstreit keine Einigung erzielt. Damit gelten ab sofort neue Zusatzzölle von 50% auf viele kanadische Produkte. Kanadas Premier Carney erklärte, man habe bis zur letzten Minute um eine faire Lösung gerungen.
9: Mark Carney kündigt in einem Statement an, dass Kanada Dollar für Dollar die Zölle, die die USA verhängen, erwidern wird. Nach dem Scheitern der Verhandlungen über ein Handelsabkommen wollen die USA zusätzlich Zölle von 50% auf kanadische Waren wie Wein, Hockeyschläger und Milchprodukte verhängen. Carney betont, Kanada habe nie einen Deal um jeden Preis gewollt. Martina Butler, ARD-Studio Kanada.
7: Der Autobauer Tesla ruft in China fast 3 Millionen E-Autos zurück. Es geht um Sicherheitsprobleme mit den versenkbaren Türgriffen. Die chinesische Marktaufsichtsbehörde beanstandet, dass die mechanische Notentriegelung nicht deutlich genug zu erkennen ist. Diese stellt sicher, dass sich die Türen bei einem Unfall oder Brand von innen mechanisch öffnen lassen. Tesla will die Türöffner nun deutlicher kennzeichnen. Auch sollen sich künftig die Fenster der Autos nach einem Unfall öffnen lassen. Tödlicher Kletterunfall am Großglockner. Ein 19-Jähriger ist in einem Klettergarten in Kals 40 Meter in die Tiefe gestürzt. Wie es zu dem Unfall kam, ist noch unklar. Die Leiche des jungen Mannes soll nun obduziert werden. In dem Klettergarten gibt es mehrere Routen mit unterschiedlichen Schwierigkeitsgraden. 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
10: Wo kann heute noch ein Tröpfel fallen? Thomas Anzenhofer für euch.
11: Heute können vor allen Dingen so durch den Norden Bayern schon noch immer mal Schauer oder einzelne Gewitter durchziehen, aber nichts im Vergleich zu gestern. Der Trend geht nämlich zu mehr Sonnenschein. Jetzt schon oft im Süden Bayerns, da scheint sie. Bis zum Abend setzt sie sich aber auch meistens von Franken über die Oberpfalz bis zum Bayerischen Wald durch. Temperaturen steigen auf 17 Grad im Fichtelgebirge bis 23 Grad am unteren Inn. Morgen dann trocken und nach ein bisschen Dunst oder Nebel recht sonnig und wärmer. 19 bis 24 Grad dann.
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7: Hallo zu euch in die Autos und LKW um 9:03. Die A8 haben wir für euch. München Richtung Salzburg zwischen Siegsdorf West und Traunstein Siegsdorf Ost. Da hat es einen Unfall gegeben. Da sind nämlich zwei Spuren blockiert. Der Verkehr wird an der Unfallstelle vorbeigeführt und es staut sich ab Grabenstedt. Wo auch immer ihr unterwegs seid, kommt alle gut und sicher an. Das ist das Wichtigste.
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7: Grüß euch und ihr wisst gar nicht, wie froh ich bin, da zu sein. Ich wollte vorhin losfahren, hierher. Dann habe ich einen Platten. Zum Glück habe ich die besten Nachbarn der Welt, die mir so spontan ein Auto geliehen haben. Danke, liebe Schneiders. Und sorry nochmal fürs aus dem Bett klingeln.

0: Hobestank, The Reason, alle Hits von heute für euch in Bayern 3. Schönen guten Morgen. Na, was haben euch Kunden in der Arbeit schon so an den Kopf geworfen? Im Restaurant ist die Pizza zu kross, beim Friseur riecht das Shampoo zu sehr nach Rosen und am Flughafen? Da arbeitet Alari. Sie ist beim Bodenpersonal und hat auf ihrem Instagram-Kanal das Format gestartet. Gründe, warum Fluggäste sauer auf mich waren. Bestes Format und das ist so zum Wegschmeißen.
1: Ein Vater hat sich beschwert, dass er neben seinen Kindern sitzen musste und nicht wie gehofft mit seinen 1,75 im Notausgang, während er seine Frau mit seinen 2 kleinen Kindern dann alleine gelassen hätte. Und da würde ich sagen, das stimmt, das ist meine Schuld.
0: Ja, schon ganz schön fies, wenn man neben der eigenen Familie sitzen muss. Und Alari hat uns diese Woche mal erzählt, woran sie denn nach Meinung der Passagiere zumindest eigentlich alles so noch schuld ist.
2: An allem. Prinzipiell, egal was schieflaufen könnte, daran, dass der Flug Verspätung hat, dass der Flug ausfällt, dass die Bahn zu spät kommt, dass der Parkplatz nicht gefunden wurde, alles.
0: Ja, na klar, und wahrscheinlich ist sie auch noch schuld am Wetter, dem zu heißen Kaffee und

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6: Was bringt uns dieser Samstag? Thomas Anzenhofer sagt's euch.
7: Der große Regen ist durch. Heute kommen noch ein paar kleine Schauer nach und auch ein paar Gewitter sind dabei. Unterm Strich setzt sich aber wieder mehr die Sonne durch. Das klappt schon jetzt oft im Süden Bayerns und bis zum Abend dann auch sonst meistens. Temperaturen steigen auf 17 bis 23 Grad. Von Norden her wird der Wind auffrischen, so etwa ab Mittag, und dann ist es morgen trocken und nach etwas Dunst oder Nebel schön sonnig und auch wärmer. 19 bis 24 Grad dann.
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6: Hallo auf die Straßen. A3 Frankfurt Richtung Würzburg zwischen Wertheim-Lenkfurt und Helmstadt. Da gibt es Behinderungen nach einem Unfall. Da sind Rettungsfahrzeuge im Einsatz. Und A9 Nürnberg Richtung Berlin zwischen Münchberg Nord und Hof West. Ein Unfall auf der rechten Spur. 9.32 Uhr gleich. Kommt alle gut und sicher an.
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0: Ihr schnappt euch noch einen Kaffee. Wir spielen euch Michael Patrick Kelly in Bayern 3 mit Wonders um 9.42 Uhr. Schönen guten Morgen. Oh je. 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
7: Den liebt ihr momentan so sehr und ihr kriegt ihn natürlich auch bei uns. Moving to the Sun. Platz 2 der Bayern 3 Charts gerade übrigens. Außerdem mit dabei nach 10 Crow und Taylor Swift.
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9: Um 10 mit Christina Kotter. Der deutsche Außenminister Wadephul ist in die Ukraine gereist. Kurz nach seiner Ankunft in Kiew verurteilte er die Raketen- und Drohnenangriffe auf ukrainische Zivilisten aufs Schärfste. Wadephul sprach vom wahllosen Morden an Zivilisten und betonte, wir sehen das Leid.
10: Wir dürfen eben in der Zeit dieses Sommers, in dem wir uns erholen, nicht vergessen, dass dieses Land weiter unsere Unterstützung braucht. Und ich möchte hier versichern, diese Unterstützung, die wird weiter bestehen in dieser schwierigen Situation, wo die Luftangriffe intensiviert worden sind. Aber wir werden uns auch jetzt schon vorbereiten und darüber werde ich sprechen wollen auf den nächsten Winter.
9: Russland zerstört bei seinen Angriffen gezielt ukrainische Infrastruktur. Am Montag, dem ukrainischen Unabhängigkeitstag, sprechen mehrere Staats- und Regierungschefs darüber, wie man der Ukraine konkret über den Winter helfen kann. Bundesjustizministerin Hubig will den Schutz queerer Menschen ins Grundgesetz aufnehmen. Artikel 3 Absatz 3 verbietet unter anderem bereits die Diskriminierung von Menschen aufgrund ihres Geschlechts, ihrer Abstammung, Sprache, Herkunft, Religion oder politische Anschauung. Die SPD-Ministerin sagte der Rheinischen Post, es sei nur logisch, dort auch eine Ungleichbehandlung aufgrund der sexuellen Identität zu verbieten. In Teilen der Union gibt es bereits Vorbehalte. Die Kurzvideo-Plattform TikTok zahlt in den USA 400 Millionen Dollar, um eine Klage des Justizministeriums beizulegen. Dabei geht es um Verstöße beim Datenschutz von Kindern und Jugendlichen.
11: So soll die Plattform persönliche Daten von Nutzern unter 13 Jahren ohne die Zustimmung der Eltern gesammelt haben. Laut der Klage konnten selbst Konten, die im Kindermodus angelegt waren, E-Mail-Adressen und weitere persönliche Informationen erfassen. Zudem habe das Unternehmen Anträge von Eltern zur Löschung von Konten nicht ausreichend bearbeitet. TikTok hatte die Vorwürfe stets zurückgewiesen. Aus Washington Anne Schneider.
9: Unwetter und Dauerregen haben in Bayern für Einschränkungen gesorgt. Auf der Bahnstrecke München-Pasing-Kochel stürzte ein Baum auf die Gleise. Laut Bahn war der Abschnitt zwischen Tutzing und Seeshaupt zwischenzeitlich gesperrt. Im Landkreis Traunstein stürzten mehrere Bäume auf Straßen, wurden von der Feuerwehr aber schnell beseitigt. Gleiches galt für einen Baum, der auf die Gleise der Bahnstrecke Hörpolding-Traunreuth fiel. In Unterfranken gab es auf der A71 einen Aquaplaning-Unfall. Zum Fußball. Für die Frauen hat die neue Bundesliga-Saison begonnen. Der FC Bayern gewann das Auftaktspiel mit 4:1 bei Union Berlin. Die Männer spielen heute Abend gegen Borussia Dortmund um den Supercup. Und schwere Ausschreitungen, die gab es gestern beim DFB-Pokalspiel zwischen Waldhofen Mannheim und Kaiserslautern. 35 Polizisten wurden leicht verletzt, auch 85 Fans mussten medizinisch betreut werden. Mannheimer Anhänger hatten in der 90. bei einem Spielstand von 0:0 Pyrotechnik gezündet und anschließend stürmten sie auf den Platz. Die Partie wurde dann doch zu Ende gespielt. Kaiserslautern gewann mit 1:0.
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7: Thomas Anzenhofer mit den Aussichten für euer Wochenende.
3: Heute kann immer mal ein bisschen Regen oder auch ein Gewitter dabei sein, vor allen Dingen so ab Mittag. Dabei frischt auch der Wind streckenweise auf. Bis zum Abend gewinnt aber dann die Sonne mehr und mehr die Oberhand. Das klappt schon jetzt recht gut im Süden Bayerns, da scheint sie. Bis zum Abend dann aber auch sonst fast überall. Dazu 17 Grad im Fichtelgebirge und bis 23 Grad am unteren Inn. Morgen dann wärmer, 19 bis 24 Grad und nach etwas Dunst oder Nebel oft sonnig.
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7: Gleich 4 nach 10, hallo zu euch in die Autos und LKW. Die A3 haben wir am Start, Linz Richtung Passau zwischen Neuhaus am Inn und Passau Süd, 3 Kilometer Stau, 20 Minuten, dann habt ihr es da geschafft. A9 Nürnberg Richtung Berlin, zwischen Münchberg Nord und Hof West, ein Unfall auf der rechten Spur. Und B20 Berchtesgaden Richtung Burghausen, in Höhe Burghausen, ein Unfall. Kommt gut und sicher an, wo auch immer ihr unterwegs seid.
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7: Grüß euch, habt Bock auf eine Challenge? Heute ist perfekt dafür. Der 22. August ist nämlich Iss einen Pfirsichtag. Macht das mal, euch ohne euch dabei komplett einzusauen. Ich hab's noch nie geschafft. Mir hilft danach immer nur ab in die Dusche. Sonst kommen gleich so ein paar Gäste, die auch mitessen wollen. So klingen die dann.

0: Traum. Vielleicht wart ihr gerade auch noch in einem. 10.13 Uhr am Wochenende. Kann man schon mal ein bisschen länger schlafen. In diesem Sinne vielleicht auch noch guten Morgen an euch da draußen. Ja, vergesst doch die WM, Wimbledon und Super Bowl. Das wichtigste Finale des Jahres, das ist nämlich heute und zwar um 17 Uhr in Bergrheinfeld. Da stellt sich nämlich raus, wer die coolste Kirchweih Bayerns hat und ein Konzert mit der Bayern 3 Band und der Volksmusik-Mashup-Band Marsmändler gewinnt. 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
0: Ja, damit sind wir einmal durch ganz Bayern unterwegs, kommen auf eure Kirchweihen und haben coole Spiele dabei. Vor allem eine Sache zählt, euer Zusammenhalt und Team Spirit im Ort. Aktuell liegt Rieden auf Platz 1. Die Stimmung in der Oberpfalz war aber auch einfach der absolute Wahnsinn.
2: Dann startet die Kapelle ihren Song und ihr alle müsst überlegen.
3: Der Gesamtspielstand.
4: 419 Punkte! 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
5: Wir sind sakrig stolz auf uns.
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0: yes! 413 Punkte gilt es jetzt zu schlagen. Heute ist das Finale in Bergrheinfeld. Holen sich die Unterfranken doch noch den Sieg? 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
14: Thomas Amtsnofer hat da für euch schon so einen Trend ausgemacht.
15: Heute ziehen vor allen Dingen von Franken über die Oberpfalz bis Niederbayern noch Wolkenfelder und vor allen Dingen so ab Mittag auch neue Schauer und einzelne Gewitter. Der Trend geht aber zu mehr Sonne und sie wird sich bis zum Abend auch weitgehend durchsetzen. Aktuell scheint sie ja schon oft im Süden Bayerns. 17 bis 23 Grad später. Für morgen sehen dann die Wettermodelle nach Dunst oder ein bisschen Frühnebel viel Sonne und keinen Regen. Da bleibt es trocken. 19 bis 24 Grad dann.
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14: 10.31 Uhr, hallo zu euch auf die Straßen. A3, Linz Richtung Passau zwischen Neuhaus ab Inn und Passau Süd. 3 Kilometer Stau, da immer noch 20 Minuten, dann seid ihr durch. A8 Salzburg Richtung München zwischen Hofoldinger Forst und München Süd, da hat es einen Unfall gegeben. Und A9 Nürnberg Richtung Berlin zwischen Münchberg Nord und Hof West, ein Unfall auf der rechten Spur. Das war's, kommt gut und sicher an.
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Die machen so Spaß. Die Sugar Babes für euch in Bayern 3. Schönen Samstagvormittag. Ja, und wie sympathisch und bodenständig kann ein Künstler bitte sein? Einfach vor seinem Konzert mal sagen, ein Pärchen, das lasse ich früher in die Halle und für die spiele ich exklusiv meinen neuen Song. Das hat Ray Garvey vor ein paar Jahren wirklich so gemacht, als er seinen Song Kiss Me rausgebracht hat. Ganz exklusiv als Überraschung für Bayern 3 Hörer. Das war so intim und wirklich wunderschön. Jetzt ist er wieder am Start mit einem Song, der mich voll an Kiss Me erinnert. Der nimmt einen nämlich ganz, ganz ähnlich mit und auch vom Klang her finde ich, na, könnte es direkt so eine Fortsetzung sein. Also, wenn euch Kiss Me schon gefallen hat, werdet ihr Rivers lieben. Das ist die neue von Ray Garvey, jetzt ganz fresh für euch in Bayern 3. 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
10: Dreifache Frauenpower haben wir für euch nach 11 mit ihr zum Beispiel. Sarah Larsson ist mit am Start. Außerdem Beyoncé und Leonie.
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11: Um 11 Uhr mit Markus Weber. Vielen Autofahrern dürfte das nicht gefallen. Der Deutsche Städtetag macht sich für weniger Straßen und Parkplätze stark, um mit den Folgen des Klimawandels klarzukommen. Das hat Präsident Jung der Neuen Osnabrücker Zeitung gesagt, nachdem es in diesem Sommer vielerorts so viele Hitzetage gab wie noch nie. Mehr dazu von Christoph Tietz.
12: Wo Bäume gepflanzt oder Regenspeicher angelegt würden, müsse anderes weichen. Statt sechsspuriger Straßen brauchten Städte mehr Anwohnerparken, Carsharing und Jobräder sowie einen stärkeren öffentlichen Nahverkehr. Orientieren könne man sich da an Städten wie Kopenhagen, Amsterdam oder auch Oslo. Der Leipziger Oberbürgermeister Jung unterstützt auch den Plan seiner SPD, Klimaanpassung als Gemeinschaftsaufgabe ins Grundgesetz zu schreiben.
11: Bundeskanzler Merz ist aus dem Sommerurlaub zurück und reist zuerst in die Eifel. Am Nachmittag will er sich im Waldbrandgebiet bei Hürtgenwald ein Bild von der Lage machen und sich bei den Einsatzkräften bedanken. Das Feuer dort hatte in der letzten Woche eine Fläche von 300 Hektar zerstört. Das entspricht mehr als 400 Fußballfeldern. Etwa 1800 Menschen mussten vorübergehend ihre Häuser verlassen. Es war der größte Waldbrand in der Geschichte von Nordrhein-Westfalen. Noch ist Sommer, aber in der Ukraine schaut man schon in Richtung Winter. In den letzten Jahren hat Russland immer wieder die Strom- und Wärmeversorgung angegriffen. Deswegen gibt es Unterstützung aus Deutschland. Außenminister Wadefuhl hat bei einem Besuch in Kiew versprochen, dass es weitere Hilfe gibt, damit sich die Ukraine auf den Winter vorbereiten kann. Die Unwetter in Bayern haben zu mehreren Unfällen geführt. Dabei wurden zwei Menschen leicht verletzt. Im Landkreis Traunstein verlor zwischen Schleching und Marquardstein ein junger Mann auf der nassen Straße die Kontrolle über sein Auto und überschlug sich. Auf der A9 geriet eine junge Frau bei Schneitach im Nürnberger Land bei Starkregen ins Schleudern und prallte gegen eine Betonwand. Auch in Niederbayern und der Oberpfalz gab es Unfälle. Es blieb bei Blechschäden. Das Entsetzen ist groß nach dem Krawallspiel im DFB-Pokal. Der Deutsche Fußballbund hat angekündigt, die Vorfälle umfassend aufzuarbeiten. In der ersten Pokalrunde waren am Abend Mannheim und Kaiserslautern aufeinander getroffen. Die Partie stand kurz vor dem Abbruch. Es gab mehr als 80 Verletzte und mehrere Festnahmen. Einzelheiten von Doris Schleich.
13: Richtig heikel wurde die Lage, als es beim Stand von 0:0 in die Verlängerung gehen sollte. Erst gingen die Spieler beider Mannschaften aufeinander los, dann wurden sie von den Rängen mit Pyrotechnik beschossen. Anhänger stürmten das Spielfeld. Fußballer und Schiedsrichter flüchteten in die Kabine, ein Großaufgebot von Polizei und Beamten zu Pferde kesselten die Randalierer ein. Das Spiel konnte letztlich fortgesetzt werden mit einem 1:0-Sieg für Kaiserslautern.
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10: Hier ist Thomas Anzenhofer.
8: Von Franken über die Oberpfalz bis in den Bayerischen Wald rein ziehen immer mal Schauer und auch einzelne Gewitter. Hier wird es dann im Lauf des Nachmittags freundlicher und zur Nacht hin auch trocken. Im Süden scheint dagegen schon seit der Früh öfter die Sonne. Hier tauchen vor allen Dingen am Nachmittag aber auch ein paar Schauer auf. Dazu frischer Wind von Norden her und Temperaturen zwischen 17 und 23 Grad. Morgen scheint dann nach Frühnebel meistens die Sonne und in der neuen Woche, da wird es dann auch wärmer mit Sonne, Wolken und ab Dienstag neuen Schauern.
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10: 3 nach 11, wir schauen kurz für euch auf die Straßen und da haben wir die A7 Füssen Richtung Ulm zwischen Illertissen und Dreikittistetten. 8 Kilometer Stau an der Baustelle, 40 Minuten plus. A7 Fulda Richtung Würzburg zwischen Fuldaer Dreieck und Bad Brückenau-Wildflecken, 11 Kilometer Stau, halbe Stunde obendrauf. Und A8 München Richtung Salzburg zwischen Neukirchen und Schwarzbach, 9 Kilometer stockend, in einer Viertelstunde seid ihr da durch. Kommt alle gut und sicher an.
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10: Grüß euch. Netflix sucht gerade 4000 Komparsen in Dirndl und Lederhose. Die drehen eine romantische Komödie am Oktoberfest. Also falls ihr Bock habt, sonst klappt das mit den Statisten bestimmt auch spontan. Die können sich am nächsten Tag nur nicht dran erinnern, dass da im Zelt eine Kamera dabei war.

0: Vielleicht düst ihr ja gerade zum Einkaufen. Da begleiten wir euch natürlich mit allen Hits von heute. Wie dem da zum Beispiel Gone, Gone, Gone, David Guetta in Bayern 3. Apropos Einkaufen. Vielleicht geht ihr ja auch mal wieder öfter auf Social Media auf Suche und shoppt da so ein bisschen. Da gibt es nämlich gerade einen Riesenhype. Hören wir mal rein, wie der klingt. Also Riesenhype ist fast noch untertrieben. Es geht um Squishies. Das ist so eine Wappelmasse, die es unter anderem in so Körbchen gibt. Du kaufst es, siehst nicht, was drin ist und hoffst zum Beispiel auf so ein Glitzer-Squishy. Die gibt's aber auch ganz anders als Burger oder die dann wieder so eine Schokoladentafel ausschauen aus Gummi. Alles Mögliche, die könnt ihr dann in der Hand kneten, um so ein bisschen die Hände zu beschäftigen. Ist natürlich auch ganz cool für Kinder. Das Ding ist, die riechen oft ziemlich chemisch und viele Hörer haben uns deswegen gefragt, kann ich die wirklich meinem Kind zum Spielen geben? Carsten Schwarz vom Bayern 3 Service Team. Wie gefährlich oder ungefährlich sind Squishies denn?
1: Also das Problem ist, diese Dinger, die werden massenweise aus China importiert. Man kann das alles gar nicht überprüfen. Es werden aber immer wieder Stichproben gemacht und da fallen viele Squishies wegen Schadstoffen auf. Es mussten schon oft Squishies zurückgerufen werden. Also Schadstoffe sind ein großes Problem, vor allem wenn die Kinder oft mit den Figuren spielen oder damit sogar im Bett einschlafen. Darum unbedingt künftig am besten ganz genau hinschauen, ist ein Squishy nicht in Europa hergestellt worden, sondern irgendwo in Asien, dann lieber Finger weg. Keiner weiß so ganz genau, was dann so drin ist.

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12: Also ein bisschen Regen kann dort schon dabei sein. Thomas Anzenhofer.
13: Über Mittag rüber und auch am Nachmittag können überall in Bayern einzelne Schauer und auch Gewitter entstehen. Dabei gibt's von Norden her auch immer mal frischen Wind und die Temperaturen steigen auf 17 bis 23 Grad. Zum Abend hin, da werden die Wolken weniger und die Sonne setzt sich mehr und mehr durch. Morgen scheint sie danach ein bisschen Frühnebel dann meistens in Bayern. Es bleibt auch trocken. Die nächsten Schauer, die stehen erst ab Dienstag wieder auf dem Programm. Es wird wärmer. Morgen 19 bis 24. Am Mittwoch 24 bis 29 Grad.
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12: Um 11.31 Uhr, Servus auf die Straßen. Wir haben die A7 dabei, Füssenrichtung Ulm, zwischen Altenstadt an der Edder und Dreikittistetten. 14 Kilometer Stau an einer Baustelle, 40 Minuten plus da. A7, Fulda Richtung Würzburg, zwischen Fulda Dreieck und Bad Brückenau Wildflecken, 11 Kilometer Stau, auch da, gute 40 Minuten plus. A8, Stuttgart Richtung München, zwischen Eichelberg und Hohenstadt, 10 Kilometer Stau, 20 Minuten, dann seid ihr da durch. Und A8, München Richtung Salzburg, zwischen Neukirchen und Schwarzbach, auch da, 10 Kilometer Stau in 20 Minuten. Minuten habt ihr es geschafft. Kommt alle gut und sicher an.
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0: Without you. The Kettlerei, Without You in Bayern 3. Schönes Wochenende, ihr Lieben. Vielleicht seid ihr ja gerade im Auto unterwegs und müsst euch ganz schön zusammenreißen, weil der vor euch mal wieder nicht zufährt. Ich habe euch mal gefragt, was seid ihr denn so für Typen im Straßenverkehr? Die Julia aus Goch hat zurückgeschrieben.
1: Da ich den strengsten und besten Fahrlehrer der Welt hatte, bin ich natürlich somit jetzt auch die beste Autofahrerin der Welt. An anderen Autofahrern regt mich am meisten auf, dass sie ständig ihre Handys benutzen.
0: Oh ja, und die besten Autofahrer, komm, das sind wir doch alle. Auch der Merten aus Neckargerach, oder?
2: Ich sag mal, zu 90% fahre ich ruhig meines Weges. Aber es gibt natürlich auch Situationen, die mich komplett auf die Palme bringen. Und da brülle ich auch mal richtig rum im Auto. Also der Klassiker ist, wenn ich zum Beispiel auf der Autobahn unterwegs bin, auf der linken Spur, und einfach einer vor mir rauszieht, ohne zu blinken, und dann auch nicht aus dem Quark kommt und ich voll in die Eise gehen muss.
0: Kennen wir. Kennt auch die Franzi aus der Nähe von Regensburg.
3: Ich wäre gern ein bisschen der entspanntere Autofahrer, aber lass mich dann trotzdem schnell aus der Ruhe bringen und werde dann auch zumindest in dem geschützten Raum des Autos auch mal gut ausfallen.
0: Ja, das kann ich auch, gebe ich zu. Vor allem, wenn ich alleine unterwegs bin. Eine aktuelle Langzeitstudie hat jetzt auch ergeben, dass Aggroverhalten im Straßenverkehr wirklich zunimmt. Aber woran liegt das eigentlich, dass so viele von uns im Auto schnell auf 180 sind? Joachim Budde aus der ARD-Gesundheitsredaktion.
4: Meistens kommen da drei Dinge zusammen. Wir steigen schon gestresst ins Auto. Zeitdruck, Streit zu Hause oder im Büro. Auch wer müde oder hungrig ist, kippt schneller. Und dann kommt ein Auslöser hinzu. Jemand bremst zu spät, blockiert die Spur oder nimmt die Vorfahrt. Und der dritte Punkt, wir unterstellen dem anderen eigentlich immer Absicht. Wer nicht sofort losfährt, ist für uns kein Mensch, der abgelenkt ist, sondern jemand, der uns extra ärgern will.
0: Ja, was natürlich Quatsch ist, ne? Eine wichtige Rolle spielt anscheinend auch die Hitze. Das zeigen Studien zum Hubverhalten an heißen Tagen. Und auch ein Grund natürlich, die Franzi hat es ja schon gesagt, der besondere Ort, an dem wir da sitzen.
4: Weil das Auto uns von allem abschneidet. Wir sehen die Gesichter der anderen kaum, hören sie nicht, können uns nicht erklären. Diese fehlende Kommunikation unterstützt die Wut. Dazu kommt, wenn wir im Auto schreien oder schimpfen, hört uns niemand. Deshalb fehlt die soziale Kontrolle. Weil wir uns, umgeben von einer Tonne Blech, sicher und anonym fühlen, erlauben wir uns Dinge, die wir sonst nie tun würden.
0: Ja, für mich ist das Auto deswegen auch immer eine super Karaoke-Insel, muss ich zugeben. Einfach mal laut mitsingen, ohne dass euch jemand schief anschaut. Geht zu diesem Riesenhit besonders gut. Probiert's gleich mal aus. Zu Madonna und Like a Prayer in Bayern 3. 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
1: Chris Randy. Good Old Days.

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9: Gleich nach 12 hat Sascha Selemann Olivia Rodrigo für euch im Gepäck. Außerdem Joe, Rihanna und viele, viele mehr. Ich bin Verena und ich wünsche euch noch ein schönes Wochenende. Pfiat euch!
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10: Um 12 Uhr mit Markus Weber. Schweden steht unter Schock. Grund ist der Schwertangriff gestern an einer Schule im Süden des Landes. Dazu gibt es nun neue Einzelheiten. Das Todesopfer ist ein 17 Jahre altes Mädchen. Das berichtet eine schwedische Zeitung und beruft sich auf die Familie des Opfers.
11: Neben der 17-jährigen Toten wurden zwei Schüler schwer verletzt bei dem Angriff. Ein Dritter konnte das Krankenhaus bereits gestern wieder verlassen. Der 18-jährige mutmaßliche Attentäter war selbst einmal Schüler der Schule. Bekannt ist mittlerweile, dass er als Jugendlicher wegen eines gewalttätigen Angriffs auf einen Mitschüler verurteilt worden war. Das Attentat von Fogarsta reiht sich ein in eine Serie von schweren Gewalttaten an schwedischen Schulen. Man müsse noch mehr tun für die Sicherheit an Schulen, räumte Schwedens Justizminister Gunnar Strömmer in einem Interview ein. Aus Stockholm, Christian Stichler.
10: In diesem Sommer hat es vielerorts so viele Hitzetage gegeben wie noch nie. Deshalb fordert der Deutsche Städtetag ein Umdenken bei der Verkehrsplanung. Das hat Präsident Jung in der Neuen Osnabrücker Zeitung deutlich gemacht. Nach seinen Worten muss es weniger Straßen und Parkplätze geben, um mit den Folgen des Klimawandels klarzukommen. Wo Bäume gepflanzt oder Regenspeicher angelegt würden, müsse anderes weichen, so Jung. Es ist der vierte Besuch innerhalb von rund 1,5 Jahren. Bundesaußenminister Wadefuhl ist erneut in der Ukraine. Dort hat er dem Land weitere deutsche Hilfe im Abwehrkampf gegen Russland versprochen.
12: Wadefuhl erklärte nach seiner Ankunft am Bahnhof am frühen Morgen, gerade jetzt im Sommer, während sich die Menschen in Deutschland erholten, dürfe die Ukraine nicht vergessen werden. Sie brauche weiterhin die Unterstützung Deutschlands und werde diese auch bekommen. Anlass für Wadefuhls Besuch ist der 35. Unabhängigkeitstag, den die Ukraine am Montag begehen wird. Dann wird es ein Gipfeltreffen von Staats- und Regierungschefs der Partnerländer geben, von denen einige auch in Kiew anwesend sein werden. Aus Kiew, Florian Kellermann.
10: In Deutschland haben immer weniger Menschen zu Hause ein Festnetztelefon. Das zeigt eine Umfrage des Vergleichsportals Verivox. Demnach nutzten zuletzt nur noch 61% der Befragten ein klassisches Telefon. Vor einem Jahr waren es noch 71%. Als Grund für den Rückgang nennen Experten, dass es immer günstigere Handy-Flatrate-Tarife gibt. Zum Fußball. Heute starten drei bayerische Mannschaften in den DFB-Pokal. In einer Stunde geht es los für den FC Augsburg. Der Bundesligist ist zu Gast bei Zweitliga-Aufsteiger Energie Cottbus. Ab 15.30 Uhr spielt dann Zweitligist 1. FC Nürnberg bei Drittligist Viktoria Köln. Und ab 18 Uhr empfängt Regionalligist 1860 München den Zweitligisten Holstein Kiel.
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13: Von Franken bis zum Bayerischen Wald gibt's immer mal Schauer. Mit dem Wind von Norden her tauchen aber auch in Schwaben, Ober- und Niederbayern wieder welche auf und vielleicht auch mal ein Gewitter. Der Trend geht aber eindeutig zu mehr Sonne, also sie wird dann am Abend mehr und mehr sich durchsetzen können. Bis dahin 17 bis 23 Grad. Morgen dann nach Frühnebel meistens sonnig in Bayern, auch überall trocken, 19 bis 24 Grad. Die neue Woche startet dann am Montag trocken und auch lange sonnig. Ab Dienstag kommen Schauer dazu, es wird wärmer. Mittwoch 24 bis 29 Grad.
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4: Servus Autofahrer, die R3 Passau Richtung Nürnberg zwischen Iggensbach und dem Kreuz Deggendorf stoppender Verkehr, 20 Minuten plus. Dasselbe auf der A7 Füssen Richtung Ulm zwischen Altenstadt an der Iller und Dreikittistetten stockender Verkehr. A7 Fulda Richtung Würzburg zwischen Fulda Dreieck und Bad Brückener Wildflecken, dreiviertel Stunde plus, es staut sich. Die A7 Ulm Richtung Füssen zwischen Nersingen und Föhringen 15 Minuten länger. A8 München-Salzburg zwischen Neukirchen und Schwarzbach 13 Kilometer Stau, halbe Stunde plus. Dann die A96 München Richtung Lindau zwischen Landsberg am Lech Ost und Landsberg am Lech Nord, Unfall auf der linken Spur. Und die B307 Bayerisch-Zell-Miesbach ist zwischen Hausham und Miesbach nach einem Unfall in beiden Richtungen gesperrt. Gute Fahrt.
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4: Heute früh um 6:30 auf dem Balkon bei mir. Die frische Luft und ein sanftes Windlein blasen einem ins Gesicht. Der Hochsommer hat den Löffel abgegeben. Und in mir drin diese Stimme, die ganz leise mit schwäbischem Dialekt sagt, ich glaub, das ist der Herbst. Frag mich nicht, warum die schwäbisch ist. Es ist einfach so.
15: Ich glaub, das ist der Herbst.
4: Endlich ein bisschen Abkühlung. Mit Robin Schulz und I'll Be There in Bayern 3.

0: Rihanna. Und er ist in einem, wo ist die Schiri-Pfeife? Halbzeit in den großen Ferien. Eieiei, das tut weh. Ich hab's nicht laut gesagt. Aber hey, wenn bei euch auch halb Netflix und Amazon Prime schon durchgebinged sind, wie wär's mit ein bisschen Abwechslung der leichten Unterhaltung?
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0: 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Das ist doch eine schöne Alternative zur 1000. Folge Paw Patrol, oder? Heute mit Sandra Felsner aus München. Die gehört zu den Menschen, die je nachdem, wie sie gestylt sind, als komplett andere Person wahrgenommen werden.
2: Kennt ihr diese Actionfilme, in denen die so eine Biologiestudentin mitnehmen? Und so mitten im Film nimmt die so ihre Brille ab und macht so die Haare auf und dann ist sie ultra hot? Das bin ich. Aber ich finde es eigentlich ganz praktisch. Weil sollte ich mal eine Bank überfallen, mache ich das genauso, wie ich jetzt gerade aussehe. Und dann, wenn es dann zu so einer Gegenüberstellung kommt, dann komme ich da so rein und dann kommt so dieser Banktyp, ich mache so die Brille weg, die Haare auf und der ist dann so, ja, also die Person, die es war, die ist nicht drin, aber sie ist wunderschön. Und auf das Kompliment freue ich mich doch an der Stelle.
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11: Sonne, Wolken und dazwischen auch mal ein Schauer mit einem Gewitter. So geht das jetzt durch den Nachmittag. Temperaturen steigen noch auf 17 bis 23 Grad, werden aber auch immer mal vom frischen Wind gebremst. Zum Abend hin setzt sich dann mehr und mehr die Sonne durch. Der Sonntag, der wird ein Grad wärmer und nach ein bisschen Dunst oder Frühnebel für die meisten auch schön sonnig.
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12: Servus Autofahrer, die A3 Passau Richtung Nürnberg zwischen Ingelsbach und dem Kreuz Deggendorf stoppender Verkehr, 20 Minuten plus. A7 Füssen Richtung Ulm zwischen Altenstadt an der Iller und 3 Kittistetten stockender Verkehr, das dauert 20 Minuten länger. Dann die A7 Fulda Richtung Würzburg zwischen Fulda Dreieck und Bad Brückenau Wildflecken, 11 Kilometer Stau, da seid ihr in einer Dreiviertelstunde durch. Dann die A8 München Salzburg, halbe Stunde plus zwischen Neukirchen und Schwarzbach. Die A9 München Richtung Nürnberg zwischen Manching und Denkendorf stockender Verkehr an der Baustelle. A96 München Richtung Lindau zwischen Landsberg am Lech Ost und Landsberg am Lech Nord 6 Kilometer Stau nach dem Unfall. Die B307 Bayerisch Zell-Miesbach ist zwischen Hausham und Miesbach nach einem Unfall in beiden Richtungen gesperrt. Und sonst, wo es geht, gute und sichere Fahrt.
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1: Ein Kompliment. Hier ist Bayern 3 am Samstag, 18 vor 1 ist es. Warte mal ganz kurz. Kann mir bitte mal jemand kurz eine leichte Ohrfeige geben? Dankeschön. Das hat's jetzt gebracht. Stimmt es wirklich, dass wir euch am 12.09. einfach einladen nach Straubing, Niederbayern, auf unser Bayern 3 Pop-Up Festival? Mit Leonie und Fastboy auf Bayern 3 seinen Nacken. Okay, ich glaube, ich brauche noch eine Ohrfeige. Danke. Gebt euch das mal. Ihr kommt da einfach hin mit der gesamten Bagage. Wir haben einen schönen Tag zusammen. Die Bayern 3 Band ist da. Die Bayern 3 Crasher, Stefan Kreuzer und Sebastian Schaffstein moderieren. Und am Ende des Tages fallen einfach alle glücklich ins Bett. Ja komm, das klingt doch nach einem Hammer-Deal. Und hey, die Jungs vom Fastboy, die wollen auch noch was sagen vor dem 12. September. Oder? War doch so.
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1: Das ist ja nett. Vielen Dank, Jungs. Hier ist noch das Bayern 3 Verkehrsupdate für euch. Bitte Vorsicht auf der A3 Nürnberg Richtung Passau. Zwischen Neumarkt Ost und Fehlburg liegt eine Leitbarke. Ansonsten gute Fahrt jetzt mit den Jungs von Fastboy aus Unterfranken in Karlstadt mit Music Sounds im Bayern 3. Schönen Samstag.

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1: Also eigentlich ist es ja ein bayerischer Song, gell? Wisst ihr, was Die Die heißt eigentlich von Shakira? Das Horst so früh wie... Auf geht's, geh weiter! Also richtig bayerisch eigentlich. Die Die, der offizielle FIFA-Fußball-WM-Song 2026, war auch schon auf Platz 1 bei uns in Bayern. Den gibt's gleich für euch in den nächsten 10 Minuten und immer noch Geil Hit von der Snow Patrol. Nach allem, was wichtig ist in Bayern, Deutschland und der Welt.
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3: Um 13 Uhr mit Markus Weber. Die Spritpreise sind immer noch hoch. Gleichzeitig melden mehrere große Ölkonzerne deutlich steigende Gewinne. Deswegen startet Finanzminister Klingbeil auf EU-Ebene einen neuen Anlauf, um die Konzerne zur Kasse zu bitten. Stichwort Übergewinnsteuer. Mehr dazu von Claudia Schweikel.
4: Der SPD-Politiker hat zusammen mit 5 europäischen Kollegen einen Brief an den Finanzminister Irlands geschrieben. Das Land hat zurzeit die EU-Ratspräsidentschaft inne. In dem Brief heißt es wörtlich: Wir erleben einen der größten Versorgungsschocks seit Jahrzehnten und überall auf der Welt wächst der Unmut über den Anstieg der Lebenshaltungskosten. Es brauche ein gemeinsames Vorgehen, um sicherzustellen, dass die Profiteure der Krise ihren Teil dazu beitragen, die Belastung für die breite Bevölkerung zu verringern. Bei einer Übergewinnsteuer müssten die Konzerne einen Teil ihrer zusätzlichen Gewinne abgeben. So etwas gab es vorübergehend schon einmal zu Beginn des Ukraine-Kriegs 2022.
3: Nach dem Schwertangriff an einer schwedischen Schule gibt es neue Einzelheiten. Das Todesopfer ist ein 17-jähriges Mädchen. Das berichtet eine schwedische Zeitung und beruft sich auf die Familie des Opfers. Neben der 17-jährigen Toten wurden 3 Schüler verletzt. Der mutmaßliche Attentäter ist ein 18-jähriger ehemaliger Schüler der Schule. Bekannt ist mittlerweile, dass er als Jugendlicher wegen eines gewalttätigen Angriffs auf einen Mitschüler verurteilt worden war. Bundesaußenminister Wadefuhl hofft im Ukraine-Krieg auf eine weitere Vermittlung der USA. Er setze darauf, dass Washington bei den Friedensbemühungen weiter eine aktive Rolle spielen will, so Wadefuhl in Kiew. Er kündigte ein Gespräch mit seinem amerikanischen Kollegen Rubio in der kommenden Woche an. Wadefuhl war heute früh, kurz vor dem 35. Unabhängigkeitstag der Ukraine, zu einem Solidaritätsbesuch angekommen. Die Kurzvideoplattform TikTok zahlt in den USA 400 Millionen Dollar, um eine Klage des Justizministeriums beizulegen. Dabei geht es um Verstöße beim Datenschutz von Kindern und Jugendlichen.
5: So soll die Plattform persönliche Daten von Nutzern unter 13 Jahren ohne die Zustimmung der Eltern gesammelt haben. Laut der Klage konnten selbst Konten, die im Kindermodus angelegt waren, E-Mail-Adressen und weitere persönliche Informationen erfassen. Zudem habe das Unternehmen Anträge von Eltern zur Löschung von Konten nicht ausreichend bearbeitet. TikTok hatte die Vorwürfe stets zurückgewiesen. Aus Washington, Anne Schneider.
3: Nach Schwaben. Auf dem Bodensee in der Nähe von Lindau hat es eine Rettungsaktion gegeben. Ein Segelboot mit 7 Menschen an Bord war manövrierunfähig. Und das bei Regen, Wind und 1,5 Meter hohen Wellen. Die Wasserwacht Lindau rückte mit 2 Motorrettungsbooten aus und musste das Segelboot verfolgen, bis sie es kurz vor Bregenz einholen und abschleppen konnte.
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6: Eine ganze Reihe Schauer und auch ein paar eingelagerte Gewitter ziehen jetzt durch Bayern. Da kann es dann durchaus auch mal kräftig schütten. Die werden da vom Wind aber zügig nach Osten weitergetragen. Also es lockert dann auch zügig wieder auf. Und zum Abend hin dreht sich's ohnehin. Dann kommt nämlich immer seltener Regen nach und die Sonne setzt sich durch. Temperaturen bis dahin 17 bis 23 Grad. Morgen starten wir dann zum Teil mit Nebel oder Dunst in den Sonntag. Danach wird es aber recht sonnig, bleibt den ganzen Tag über trocken und ein bisschen wärmer wird es auch. 19 bis 24 Grad dann.
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1: Servus Autofahrer, A3 Würzburg Richtung Frankfurt, zwischen Weibersbrunn und Aschaffenburg stockender Verkehr, Viertelstunde plus und weiter zwischen Seligenstadt und Obertshausen 6 Kilometer Stau. Die A7 Fulda Richtung Würzburg, zwischen Fulda Dreieck und Bad Brückenau Wildflecken 40 Minuten obendrauf. Die A7 Ulm Richtung Füssen zwischen Nersingen und Altenstadt an der Iller 35 Minuten länger. A8 München Salzburg zwischen Neukirchen und Schwarzbach 8 Kilometer Stau 40 Minuten plus. Die A9 München Richtung Nürnberg zwischen Manching und Denkendorf 20 Minuten stockender Verkehr an der Baustelle. Und die A96 München Richtung Lindau noch zwischen Landsberg am Lech Ost und Nord 7 Kilometer Stau nach dem Unfall. Gute Fahrt!
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1: Und? Habt ihr euch auch schon ertappt dabei, dass ihr nach Tag 3 des Dauerregens in Bayern den Regen schon wieder doof findet, obwohl es da vor wochenlang 3000 Grad warm war? Geil, oder? So ist es halt. Aber heute ist echt so ein Tag, der ist ja ausgewogen. Mal Wolken, mal Sonne, dazwischen Regen und alles von heute. Perfekt. Hier ist Die.

Michael Schulte und Beautiful Reason ist Bein 3. Und es gibt so Hirnfürze, die kommen einfach. Man will oder nicht. Mir passiert es zum Beispiel immer beim Kochen. Wenn ich mal Zeit habe, dann macht mein Hirn, was es will und stellt sich dann so komische Fragen. So wie bei der Eva aus Erlangen. Die hatte auch so einen Hirnfurz und fragt sich folgende Frage: Doppelpunkt. Wieso heißt es eigentlich, jemand hat die Arschkarte gezogen? Eva, sehr gut. Du musst gleich husten. Ich hoffe, du hast die nicht selber gezogen. Aber die Antwort ist ziemlich leicht. Der Ausdruck kommt tatsächlich vom Fußball. Und zwar aus einer Zeit, wo es noch keinen Farbfernseher gab. Der Schiri hatte ja eine gelbe und eine rote Karte. Die konnte man aber im Fernseher nicht unterscheiden. Darum hat der gute Mann die gelbe Karte in der Brusttasche und die rote Karte in seiner Arschtasche getragen. Darum hat sich der Begriff bis heute auch gehalten. Perfekt, oder? Sollte man sich vielleicht auch merken. Für unangenehme Situationen im Supermarkt oder beim Parken einfach immer eine rote Karte in der Gesäßtasche mitnehmen. Zack, da weiß der andere genau Bescheid.

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14: Den Nachmittag über wechseln sich jetzt Wolken, Sonne, Schauer und auch Gewitter ab. Im Norden sind es mehr Schauer, im Süden weniger, können aber durchaus auch kräftig sein. Dazu frischer Wind und später 17 bis 23 Grad. Am Abend lösen sich dann Wolken und auch alle Schauer auf. Ja, dann setzt sich die Sonne durch und damit ist auch der Weg frei für einen richtig schönen Sonntag. Da scheint nämlich nach Frühnebel und Dunst oft die Sonne und die Temperaturen, die legen zumindest leicht zu, 19 bis 24 Grad an.
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13: Servus Autofahrer, A3 Würzburg Richtung Frankfurt zwischen Seligenstadt und Obertshausen, 8 Kilometer Stau, 25 Minuten plus. A7 Fulda Richtung Würzburg zwischen Fulda Dreieck und Bad Brückenau-Wildflecken, 10 Kilometer Stau, halbe Stunde plus. A8 Stuttgart München, 20 Minuten länger zwischen Eichelberg und Hohenstadt. Dann die A8 München Salzburg zwischen Neukirchen und Schwarzbach, 10 Kilometer Stau an der Baustelle, 50 Minuten an Seite durch. Die A9 München Richtung Nürnberg zwischen Manching und Denkendorf, stockender Verkehr, 20 Minuten plus. Und die A96 München Richtung Lindau noch. Da braucht ihr 40 Minuten durch zwischen Schöffelding und Landsberg am Lech Nord. Stau. Gute Fahrt.
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0: 2, 3. Mühle! 2, 3. Wer kann noch Disco-Pop tanzen? Heißt ja gar nicht Disco-Pop. Disco-Fox. Damals Realschulabschlussklasse 2004. Ich erinnere mich. Bisschen was ist hängen geblieben. Hier ist Bayern 3 und das ist vielleicht die schönste, lustigste Gemeinschaft, die Bayern 3 Land je gesehen hat. Es sind neue Freundschaften entstanden. Die Leute sind zusammengewachsen. Alle hatten einfach einen riesen Spaß gesehen.
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0: Wir fühlen uns auch so ein bisschen wie so Fahrgeschäftebetreiber, die von Volksfest zu Volksfest pilgern. Nur, dass wir das mit einer schönen Bühne und der Bayern 3 Band und mit 5 Gemeinden aus ganz Bayern machen. Wir kommen nämlich auf eure Kirchweih und haben lustige Spiele dabei. Also sowas wie Musikrätsel, Geschicklichkeitsspiele und sowas. Und das Wichtigste ist natürlich euer Zusammenhalt. In 4 Kirchweih-Gemeinden waren wir schon. Und das sind die bisherigen Ergebnisse für euch.
2: Und einen dicken Applaus für Feldrich. Es sind 232 Punkte.
3: Hallo Ettingen. 318 Punkte. 348 von 500 Punkten.
4: Ich finde, das haben wir schon gut gemacht.
2: Servus Rhein.
5: Der Gesamtspielstand.
2: 413 Punkte. 413.
6: Ersten Platz, Wahnsinn, ist einfach geil.
0: Boah, 413 Punkte, noch. Denn heute steigt das große Finale in Bergrheinfeld und da fragen wir uns schon, können sich die Unterfranken noch den Sieg holen? Kommt's vorbei, unterstützt Bergrheinfeld, feiert euren Ort oder feuert euren Ort an oder macht einfach selber mit. 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
19: Er ist bis hinter die Ohrwascheln tätowiert. Eine ganz sanfte Stimme. Kennt ihr ihn noch? Teddy Swims? Das ist seine neue Single. Teddy Swims und Mr. Know-It-All gibt's gleich für euch. Und einen Autowaschanlagenbesitzer. Hättet ihr auch nicht gedacht, oder? Jason Derulo, der macht am meisten Moneten mit Waschanlagen in den USA. Und immer noch geil von ihm gleich für euch mit In My Head. Davor alles, was wichtig ist in Bayern, Deutschland und der Welt. Jetzt für euch in den Top-Themen des Tages.
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20: Um 14 Uhr mit Markus Weber. Trauer und Fassungslosigkeit in Schweden, einen Tag nach dem Schwertangriff an einer Schule. Dabei ist nach neuen Informationen ein 17-jähriges Mädchen ums Leben gekommen. Das berichten schwedische Medien. Außerdem wurden 3 Schüler verletzt, 2 von ihnen schwer. Was man bisher über den mutmaßlichen Attentäter weiß, erklärt unser Reporter Christian Stichler in Stockholm.
21: Bekannt ist, dass es sich um einen 18-Jährigen handelt. Bei dem mutmaßlichen Attentäter, der selbst offenbar mal auf die Schule gegangen ist. Nach schwedischen Medienberichten soll er kurz vor der Tat ein Schwert auf seinem TikTok-Konto gepostet haben. Das Konto ist allerdings mittlerweile gesperrt. Außerdem, auch das haben wohl Recherchen gezeigt, hat er verschiedene Schulmassaker auf seinem Account auch verherrlicht. Bekannt ist auch, dass er als Jugendlicher an einer anderen Schule schon einmal wegen eines gewalttätigen Angriffs auf einen Schüler verurteilt worden war. Also dieser junge Mann hat eine Vorgeschichte.
20: Bundesfinanzminister Klingbeil startet einen neuen Anlauf für eine Übergewinnsteuer. Grund sind die nach wie vor hohen Spritpreise an den Tankstellen. In einem Brief an die EU-Ratspräsidentschaft fordert Klingbeil gemeinsam mit 5 europäischen Kollegen Beratungen auf EU-Ebene. Bisher ergriffene Maßnahmen hätten nicht gereicht, um die Preise zu senken. Die Ukraine hat übermorgen ihren 35. Unabhängigkeitstag. Aus diesem Anlass ist Bundesaußenminister Wadephul nach Kiew gereist. Dort sagte er der Ukraine weitere Hilfe aus Deutschland zu, um sich gegen Russland zu verteidigen.
22: An den russischen Staatschef Wladimir Putin gerichtet sagte er, dieser müsse wissen, dass die Ukraine gemeinsam mit ihren Partnern den längeren Atem habe. Konkret versprach Wadephul der Ukraine zusätzliche Finanzhilfen von 50 Millionen Euro, die in humanitäre Projekte der Vereinten Nationen und von Nichtregierungsorganisationen fließen sollen. Von der Unterstützung der Ukraine profitiere Deutschland, etwa dadurch, dass Unternehmen bei der Drohnenproduktion zusammenarbeiten. Das derzeit größte Problem der Ukraine ist die Flugabwehr. Sie verfügt nicht mehr über genügend Abfangraketen für das US-System Patriot. Aus Kiew, Florian Kellermann.
20: Nach Schwaben. Im Landkreis Neu-Ulm hat ein Mann mit Schießübungen für Aufsehen gesorgt. Der 41-Jährige aus Pfaffenhofen an der Roth hatte auf seinem Balkon Ziele aufgestellt. Als er mit seinem Luftgewehr darauf schoss, beschädigte er die Fensterscheibe eines Nachbarn. Die Staatsanwaltschaft hat angeordnet, dass das Gewehr und die Munition beschlagnahmt werden. Zum Fußball. Heute starten drei bayerische Teams in den DFB-Pokal. Am Abend spielt Regionalligist 1860 München gegen Zweitligist Holstein Kiel. Vorher um 15.30 Uhr ist Zweitligist 1. FC Nürnberg zu Gast bei Drittligist Viktoria Köln. Und den Auftakt macht jetzt gerade Bundesligist FC Augsburg bei Zweitliga-Aufsteiger Energie Cottbus. Mit einem 0:0 geht es in die zweite Halbzeit. Live aus Cottbus unser Reporter Andreas Friebel.
0: Noch rollt der Ball nicht, aber jetzt in diesem Augenblick hat Schiedsrichter Dr. Robin Braun gepfiffen. Jetzt geht's nochmal zurück. Also wir sind zum Beginn der zweiten Halbzeit ohne Veränderung, weder bei Augsburg noch bei den Cottbusern. Es geht mit den elf weiter, die da am Anfang dabei waren. Jetzt gibt's nochmal einen Pfiff und jetzt geht's Spiel tatsächlich los. Also zweite Halbzeit hat begonnen, da muss sich Augsburg jetzt nochmal ein Stück steigern, denn die ersten 45 Minuten ist einfach offensiv zu wenig passiert, aber es ist ja auch noch genug Zeit, um ein Tor zu schießen. 0:0 zu Beginn der zweiten Hälfte.
19: Warte, ich pfeife auch nochmal.
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19: Thomas Anzenhofer.
1: Am Nachmittag ziehen jetzt neben Sonnenschein und Wolken auch einige Schauer und Gewitter durch. Dabei kann es lokal auch mal kräftig schütten. Zum Abend hin wird es aber dann immer sonniger und die Schauer verziehen sich ganz. Morgen dann nach Frühnebel recht sonnig und auch trocken. Temperaturen steigen zumindest leicht. Heute 17 bis 23, morgen 19 bis 24 Grad.
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19: Servus Autofahrer, die A3 Passau Richtung Nürnberg, zwischen Iggensbach und dem Kreuz Deckendorf stockender Verkehr, 20 Minuten plus. Die A7 Fulda Richtung Würzburg, zwischen Fulda Dreieck und Bad Brückenau Wildflecken, 10 Kilometer Stau, halbe Stunde obendrauf. A7 Ulm Richtung Füssen, zwischen dem Dreieck Hettistetten und Altenstadt an der Iller, stockender Verkehr der Baustelle, 20 Minuten. Selbes auf der A8 Stuttgart München, zwischen Eichelberg und Mühlhausen, 4 Kilometer Stau. Und die A8 München Salzburg, zwischen Neukirchen und Schwarzbach, 8 Kilometer Stau an der Baustelle, 50 Minuten länger. Gute Fahrt!
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0: Holly Humberstone und To Love Somebody. Hier ist Bayern 3 und es ist einfach so, seit wir in Höhlen hausten, Männer hatten ein Werkzeug und haben damit irgendwas gemacht. Entweder mit der Keule dem Nachbarn auf den Schädel gehauen, wenn der das Tier vor einem erlegt hat, oder dann irgendwann den Feuerbohrer Feuer gemacht. Und dann, als der Mann den Hammer erfunden hat, haben von oben die Engel zugeschaut und frohlockt. Ja, und bis heute machen Männer dann irgendwas mit diesem Hammer. Zum Beispiel jetzt im Ostallgäu in Görresried, da wird gerade die Kirche saniert. Und leider steht da halt jetzt nur so ein unkommodes Dixi-Klo vor der Kirche für die Bauarbeiter. So, was machen die Männer der Stammtischrunde in Görresried? Ja klar, die machen das Plumpsklo schöner. Das wird jetzt gepimpt. Und jetzt haben die Männer da einfach ein Klohäusel aus Holz drumherum gebaut, perfekt ausgemessen, wunderschön zusammengenagelt. Natürlich mit so einem Herz oben in der Holztür drin.
1: Dann hat jemand einen Blumenkasten besorgt, wunderschöne rote Geranien, ein nettes rotes Herzl, dass man auch wirklich weiß, dass das eine Toilette ist.
0: Barbara Kuhn hat das Ganze in der Nacht- und Nebelaktion mitorganisiert. Jetzt hat der Kirchplatz ein Holzklohäusel wie auf so einer Berghütte. Und das kommt natürlich super an.
1: Da war die Reaktion richtig klasse und jeder hat gesagt, hoffentlich können wir das behalten. Und die Arbeiter, die wo dort gearbeitet haben, die waren natürlich auch alle ganz begeistert, dass du eine schöne Toilette hast.
0: Frage, kann man das jetzt überhaupt gescheit auslernen, das Dixi-Klo? Jetzt, wo da lauter Holz drumherum verbaut ist. Ich frage für einen Freund.

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12: Heute hängen wir noch zwischen den Stühlen. Das nächste Hoch steht zwar schon in den Startlöchern, aber die Luft ist halt noch labil. Deshalb gibt es nach wie vor auch kräftige Regengüsse mit Gewittern. Mit dem Wind zieht allerdings dann alles relativ zügig auch weiter und es lockert auf. Am Abend setzt sich dann die Sonne durch. Der Sonntag, der wird dann nach Frühnebel oft sonnig und auch eine Idee wärmer als heute. Dann 19 bis 24.
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13: Servus Autofahrer, A3 Passau Richtung Nürnberg, zwischen Iggensbach und Kreuzdeckendorf, stockender Verkehr. A3 Würzburg Richtung Frankfurt, zwischen Weibersbrunn und Aschaffenburg, stockender Verkehr und weiter zwischen Bessenbach-Walderschaff und Hößbach, Unfall. Die A3 Würzburg Richtung Nürnberg, zwischen Nürnberg Nord und Nürnberg Beringersdorf, ebenfalls Unfall. Dann die A6 Nürnberg Richtung Pilsen, zwischen Kreuz Nürnberg Ost und Kreuz Altdorf gibt es eine Sperre nach dem Unfall. A7 Würzburg Richtung Fulda, zwischen Bad Kissingen, Obertulba und Bad Brückenau-Volkers, 5 Kilometer Stau. Dann in Richtung Würzburg, zwischen Fulda A3 und Bad Brückenau-Wildflecken, 9 Kilometer Stau, halbe Stunde plus. Dasselbe auf der A8 München-Salzburg, zwischen Neukirchen und Schwarzbach, 9 Kilometer Stau, halbe Stunde plus. Und die A9 Nürnberg Richtung Berlin, zwischen Münchberg Süd und Münchberg Nord noch ein Unfall auf der rechten Spur. Gute Fahrt.
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0: Warte kurz, ich muss den Song kurz in meine Fitness-Playlist packen. Hab ich gleich gemerkt. Auf dem Laufband? Das ist eine gute Idee. Komm, mach ich kurz. Memory Lane von Sarah Larsson. Hinzufügen zu Selis Gym-Playlist. Fertig. Kann ich mir gut vorstellen. Memory Lane. Hier ist Bayern 3 um 18 Minuten vor 3. Schönen Samstag euch. So, und Juggi, Meini und ihr fieser Redakteur Marc, die müssen schon wieder jeden Tag einstempeln hier im Bayerischen Rundfunk. Für die ist die Sommerpause nämlich rum.
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0: Aber jetzt gibt es wieder jede Woche eine neue Challenge für euch. Diesmal muss Juggi Fangen spielen. Hat sie ja schon ein paar Mal gemacht. Nach Fangen auf dem Oktoberfest, Fangen in der Münchner U-Bahn. Geht's weiter mit Fangen auf dem See. Marc muss es schaffen, die Juggi innerhalb einer Stunde zu fangen mit dem Tretboot. Und für einen fairen Start gibt es für Juggi natürlich 5 Minuten Vorsprung. Eines ist aber schon nach den ersten Minuten klar, es ist heiß und es ist verdammt anstrengend.
2: Mir ist gerade ein Tropfen vom Rücken hinten in die Unterhose reingelaufen.
3: Also mir rennt die Suppe
2: runter. Es ist einfach komplett nass.
3: Einfach vom Gesicht, es ist so krank. Uff. Das ist viel schlimmer, als ich dachte.
0: Und wer glaubt, das ist auf dem See richtig langweilig? Nee, der Staffelsee in Bayern, und den kenne ich auch, weil mein Opa und ich da ein Kanu haben, der hat so seine Tücken.
3: Kann ich da überhaupt drüber? Weil, schau mal da hinten, diesen Teil, den ich ansteuere, da sind Pflanzen. Was ist, wenn es da zu flach ist, um durchzukommen? Wenn ich da stecken bleibe, habe ich so ein hartes Problem. Aber wir müssen das jetzt riskieren, weil da hinten ist eine Sackgasse.
0: Und ob Marc unsere Juggi am Ende schnappt oder ob sie tatsächlich entkommen kann, das seht ihr jetzt auf Das schaffst du nie. Im YouTube-Kanal oder auch auf bayern3.de.
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7: Er trägt einen Glitzeranzug. Er trägt einen Schnörres. Und er singt wie Freddie Mercury, meine Damen und Herren. Benson Boone für euch. Manchmal macht er auch einfach Saltos vom Klavier runter. Der Typ ist einfach krass. Benson Boone und Sorry, I'm Here for Someone Else gibt's gleich für euch. Und natürlich ein immer noch Geil-Hit von den Killers. Und das ist auch beachtlich. Die sind mit einem Song, der 20 Jahre alt ist, wieder auf der 1 in den Charts. Zum Beispiel in England. Mr. Brightside gleich für euch. Davor alles, was wichtig ist in Bayern, Deutschland und der Welt.
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9: Um 15 Uhr mit Markus Weber. Die Spritpreise an den Tankstellen sind immer noch hoch. Gleichzeitig melden mehrere große Ölkonzerne deutlich steigende Gewinne. Deswegen startet Finanzminister Klingbeil auf EU-Ebene einen neuen Anlauf, um die Konzerne zur Kasse zu bitten. Stichwort Übergewinnsteuer. Mehr dazu von Claudia Schweikel.
10: Der SPD-Politiker hat zusammen mit 5 europäischen Kollegen einen Brief an den Finanzminister Irlands geschrieben. Das Land hat zurzeit die EU-Ratspräsidentschaft inne. In dem Brief heißt es wörtlich: Wir erleben einen der größten Versorgungsschocks seit Jahrzehnten und überall auf der Welt wächst der Unmut über den Anstieg der Lebenshaltungskosten. Es brauche ein gemeinsames Vorgehen, um sicherzustellen, dass die Profiteure der Krise ihren Teil dazu beitragen, die Belastung für die breite Bevölkerung zu verringern. Bei einer Übergewinnsteuer müssten die Konzerne einen Teil ihrer zusätzlichen Gewinne abgeben. So etwas gab es vorübergehend schon einmal zu Beginn des Ukraine-Kriegs 2022.
9: Bundeskanzler Merz ist aus dem Sommerurlaub zurück. Sein erster öffentlicher Termin seit mehr als 3 Wochen führt ihn in die Eifel. Dort will Merz in diesen Minuten das Waldbrandgebiet bei Hürtgenwald besuchen, wie Ronald Lessig berichtet.
11: Der Bundeskanzler will sich vor Ort ein Bild von der Lage machen, 2 Tage nachdem der Waldbrand vollständig gelöscht wurde. Geplant ist ein Treffen mit Einsatzkräften, teilte eine Regierungssprecherin mit. Ihnen wolle Merz persönlich für ihre Arbeit danken. Das Feuer war vor rund einer Woche ausgebrochen und hatte sich schnell ausgebreitet. Nach Angaben der nordrhein-westfälischen Landesregierung gilt der Waldbrand als der größte in der Geschichte des Bundeslandes. Ein Ortsteil von Hürtgenwald musste zeitweise evakuiert werden. Etwa 1800 Menschen waren betroffen. Die genaue Ursache für das Feuer ist noch unklar und Gegenstand von Ermittlungen.
9: In Spanien lodert aktuell ein Waldbrand, und zwar bei Gatova nahe Valencia. Deswegen mussten rund 1000 Menschen ihre Häuser verlassen. Das Feuer hat bisher mehr als 400 Hektar verbrannt, so viel wie fast 600 Fußballfelder. Es ist weiter nicht unter Kontrolle. Nach dem Schwertangriff an einer schwedischen Schule gibt es neue Einzelheiten. Das Todesopfer ist ein 17-jähriges Mädchen. Das berichtet eine schwedische Zeitung und beruft sich auf die Familie des Opfers. Neben der 17-jährigen Toten wurden 3 Schüler verletzt. Der mutmaßliche Attentäter ist ein 18-jähriger ehemaliger Schüler der Schule. Bekannt ist mittlerweile, dass er als Jugendlicher wegen eines gewalttätigen Angriffs auf einen Mitschüler verurteilt worden war. Zum Fußball. Im DFB-Pokal steht der FC Augsburg in der 2. Runde. Der Bundesligist hat gerade eben mit 2:0 bei Zweitliga-Aufsteiger Energie Cottbus gewonnen. Unser Reporter Andreas Friebel.
12: Kade nutzte eine von anfänglich recht wenigen Möglichkeiten für den Erstligisten, um sein Team in Führung zu bringen. Danach Kinzombi mit einer Doppelchance. Energie stürmte, rannte, warf alles nach vorn, um den Ausgleich zu erzielen. Es gelang nicht. Und den Schlusspunkt, den setzte dann der eingewechselte Jakic in der 95. Minute. Nach einem Konter schloss er sicher ab zum 0:2. Augsburg gewinnt also in der Lausitz und steht in der zweiten Pokalrunde.
9: Außerdem steht Leverkusen in der zweiten Runde nach einem 4:0-Sieg in Wiesbaden. In einer halben Stunde ist dann der 1. FC Nürnberg dran. Der Zweitligist spielt bei Drittligist Viktoria Köln. Und ab 18 Uhr empfängt Regionalligist 1860 München, Zweitligist Holstein Kiel.
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13: Den Nachmittag über haben wir jetzt von allem was dabei. Sonne, Wolkenfelder und zum Teil auch einige Schauer und Gewitter. Es kann lokal durchaus mal kräftig schütten. Dazu 17 bis 23 Grad. Am Abend setzt sich dann aber die Sonne durch und die letzten Schauer ziehen nach und nach ab. Dann wird der Sonntag trocken und nach etwas Frühnebel oder Dunst auch recht schön sonnig. Ah, ein bisschen wärmer auch. 19 bis 24 Grad dann.
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7: Servus Autofahrer, die A3 Passau Richtung Nürnberg zwischen Oberölsbach und Altdorf-Burgthann, Unfall auf der linken Spur. A3 Würzburg Richtung Frankfurt zwischen Weibersbrunn und Hößbach, 7 Kilometer Stau, 20 Minuten. Dann die A6 Nürnberg Richtung Pilsen zwischen Kreuz Nürnberg-Ost und Kreuz Altdorf, Unfall. Die A7 Würzburg Richtung Fulda zwischen Bad Kissingen, Obertolber und Bad Brückenau-Volkers, 5 Kilometer Stau. Dann in Richtung Würzburg nochmal halbe Stunde plus zwischen Fulda-Dreieck und Bad Brückenau-Wildflecken, 9 Kilometer Stau. A7 Ulm Richtung Füssen zwischen Dreieck-Allgäu und Olm-Mittelberg, Unfall. Und die A8 München-Salzburg noch zwischen Anger und Schwarzbach, 7 Kilometer Stocken, 20 Minuten länger. A94 haben wir noch, Passau Richtung Nürnberg zwischen Schwindeck und Dorfen, ein Unfall auf der rechten Spur. Gute Fahrt!
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7: Servus!
15: I'm sorry.

Hand hoch. Bitte Hand hoch. Hand hoch alle, bei denen Christina Aguilera damals 1999 auch als Bravo-Poster an der Wand hing im Kinderzimmer. Und man wusste einfach, als 12-jähriger Junge, die ist so schön, aber die wird nie mit mir reden. Genie in a Bottle, hier ist Band 3. Und dieser Mann hier, der ist eine laufende One-Man-Show. Ein Schweizer Taschenmesser auf zwei Beinen. So vielseitig sind echt wenige Künstler in Bayern 3. Und der gute Malik Harris, der kommt ja aus Landsberg in Oberbayern und macht es ein bisschen so wie Ed Sheeran. Einfach so ein paar Instrumente vor sich aufbauen, ein paar Lampen hinter sich und dann wird einfach alles selber eingespielt, geloopt. Manchmal mit Publikum als Chor, manchmal mit der Gitarre in der Menge. Der hat es einfach raus. Und jetzt ist eine neue Single da von ihm. Hier ist der musikgewordene Tausendsasser für euch. Malik Harris und Make You Mine. Neu. In Bayern sind gerade die Nummer 1. Und das sind wir. Bayern 3.

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8: Mit Thomas Anzenhofer.
9: Oft haben wir es trocken, mit einer Mischung aus Sonnenschein und Wolken, aber die Schauer sind auch nicht weit weg und wenn sie dann mal auftauchen, dann kann es auch mal kräftig schütten oder auch gewittern. Temperaturen liegen zwischen 12 und 21 Grad. Am Abend setzt sich dann immer mehr die Sonne durch und dann scheint sie morgen nach Frühnebel richtig oft in Bayern. Es wird wärmer, ein kleines bisschen zumindest. 19 bis 24 Grad morgen.
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8: Servus Autofahrer, die A3 Würzburg Richtung Frankfurt zwischen Weibersbrunn und Aschaffenburg Ost. 11 Kilometer Stau wegen Bauarbeiten, dauert 20 Minuten länger. Die A6 Nürnberg Richtung Pilsen zwischen Kreuz Nürnberg Ost und Kreuz Altdorf 3 Kilometer Stau nach dem Unfall. Dann die A7 Würzburg Richtung Fulda zwischen Bad Kissingen, Obertholbau und Bad Brückenau-Wildfecken. 6 Kilometer Stau, 20 Minuten plus. In Richtung Würzburg auf der A7 zwischen Fulda Dreieck und Bad Brückenau-Wildfleck nochmal 9 Kilometer Stau, das dauert 35 Minuten länger. Die A7 Ulm Richtung Füssen zwischen Dreieck Allgäu und Olm-Mittelberg, Unfall auf der linken Spur. Dann die A8 Stuttgart-München zwischen Burga und Zusmarshausen, Behinderung nach dem Unfall. Jetzt noch die A94 Passau Richtung München, die ist zwischen Schwindeck und Dorfen nach dem Unfall gesperrt. Gute Fahrt euch!
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10: Achtung, Achtung! Sportphrase. Der DFB-Pokal hat seine eigenen Gesetze.
8: Okay, ein Zwickel ins Phrasenschwein. Aber ist doch so, Bernd-Uwe Gucknecht.
11: Ja, statt dem Zwickel nehme ich lieber ein Stück von deinem selbstgebackenen Apfelstrudel. Der schmeckt nämlich sensationell. In der ersten Pokalrunde gibt es bisher keine Sensationen. Der FC Augsburg hat vorhin beim Zweitligisten Energie Cottbus mit 2:0 gewonnen. Andreas Friebel.
12: Sie haben sich nicht unbedingt mit Ruhm bekleckert, die Augsburger. Aber insbesondere durch eine gute zweite Halbzeit hat sich der Erstligist das Weiterkommen in die zweite Pokalrunde durchaus verdient. Vor 15.000 Zuschauern war Cottbus in der ersten Hälfte tonangebend, hatte gute Möglichkeiten durch Hannemann, durch Copado, aber der Ball wollte nicht ins Tor. Da lag er dann erst in der 49. Minute. Allerdings im Cottbuser Tor. Kade nutzte eine von anfänglich recht wenigen Möglichkeiten. Den Schlusspunkt, den setzte dann der eingewechselte Jakic in der 95. Minute zum 0:2. Augsburg gewinnt also in der Lausitz und steht in der zweiten Pokalrunde.
11: Außerdem wehen Wiesbaden gegen Leverkusen 0:4. Weitere Spiele mit bayerischen Vereinen heute ab 15.30 Uhr. Also jetzt der 1. FC Nürnberg bei Viktoria Köln aus der dritten Liga, um 18 Uhr die Münchner Löwen gegen den Zweitligisten Holstein Kiel und um 20.30 Uhr spielen die Bayern bei Borussia Dortmund, allerdings um den Franz Beckenbauer Supercup. Für die beiden Trainer Vincent Kompany und Niko Kovac ist der Supercup kein Titelchen.
13: Ich mache keinen Unterschied in Wichtigkeit zwischen Titeln. Am Ende willst du die alle gewinnen.
14: Es wird definiert, ist es ein großer Titel, kleiner Titel, ist es ein wichtiger Titel, unwichtiger Titel. Für einen Sportler ist jeder Titel wichtig.
11: Und zur Formel 1. Mercedes-Pilot George Russell hat seinen dritten Sprintsieg der Saison gefeiert. In Zandvoort in den Niederlanden gewann der Brite vor Ferrari-Fahrer Charles Leclerc und Weltmeister Lando Norris im McLaren.
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0: Linkin Park, You Divide. Hier ist Bein 3. Okay, das ist echt hart jetzt, sich so eine Frage stellen zu müssen als Paar. Ich glaube, also ich würde eingehen vor Liebeskummer. Aber hey, gerade ist es halt eine Frage aus unserer Bein 3 Community an euch. Soll ich mich trennen, obwohl die Beziehung eigentlich richtig gut läuft? Wenn man merkt, wir lieben uns, aber unsere Zukunftspläne gehen einfach krass auseinander. Gerade was Familie, Wohnort und auch die Nähe zu den Eltern angeht. Darüber haben wir diese Woche gesprochen mit euch in...
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0: Und da gibt es ja auch immer wieder geballte Community Power. Das ist so schön, wenn ihr vor einer schwierigen Entscheidung steht, Input braucht, dann sind wir füreinander da. Diese Woche hat uns Julia geschrieben, Anfang 30, lebt mit ihrem Freund in Köln. Die Beziehung läuft seit 8 Jahren stabil, auch mit konkreten Plänen für gemeinsame Zukunft und Kinder. Aber ihre Wurzeln liegen im Allgäu auf einem Bauernhof. Sie ist Einzelkind und hat ein sehr enges Verhältnis zu ihren älter werdenden Eltern. Da pendelt sie viel, sie macht Homeoffice von dort, organisiert Arzttermine und merkt immer stärker, dass das Allgäu für sie eigentlich ein echtes Zuhause ist. Aber ihr Freund, der ist überzeugter Großstadtmensch und kann sich ein Leben im Allgäu einfach gar nicht vorstellen. Und dadurch prallen natürlich zwei sehr unterschiedliche Zukunftsbilder aufeinander. Und Julia, die steht jetzt vor der Frage, ob sie sich trotz funktionierender Beziehung trennen soll. Was meint ihr?
2: Also wenn er sie wirklich liebt, dann kann er irgendwo seine Träume vernachlässigen, weil wenn die Frau nicht weg will von zu Hause wegen den Eltern, dann muss man das einfach als Partner verstehen. Wenn da aber kein Verständnis da ist, dann ist die sinnvollere Lösung wahrscheinlich trennen.
3: So toll es mit einem Partner ist, irgendwann hätte ich die Vermutung, wird ihr zu viel fehlen und wahrscheinlich macht es irgendwann auch die Beziehung unglücklich. Und mit Kindern ändert sich eh nochmal alles. Da muss der Partner vor die Wahl gestellt werden, kommt er mit oder nicht.
4: Also meine Mama würde das auch nie wollen, dass wir unser Glück über das von ihr stellen, sondern dass wir immer an uns auch denken.
5: Ich muss mir als Mensch auch die Möglichkeit geben, glücklich zu bleiben und mich nicht irgendwie immer an das zu hängen, was früher war.
6: Ich glaube, irgendwo muss man schauen, dass man das glücklichste Leben auf dieser Welt führt und nicht das kompromissreichste.
0: Wir checken mal ganz kurz, was ihr auf Insta abgestimmt hat auf Bein 3. 77% sagen, ja, trennt euch, das passt nicht zusammen. 23% sagen, nee, die Liebe findet immer einen Weg. Ist auch eine klare Aussage, oder? Und wenn ihr auch mal vor so einer großen Frage steht und dankbar seid für Tipps, meldet euch bei uns über bein3.de und vielleicht diskutieren wir dann beim nächsten Mal schon das Thema, das euch gerade bewegt.
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Daddy Yankee und Snow mit Con Calma. Hier ist Bayern 3. Kurzer Blick ins Bayern 3 Verkehrsupdate. Bitte Vorsicht, da liegt eine Metallleiter auf der A7 Füssen Richtung Ulm zwischen Kempten und Kempten-Leubers. Achtung, eine Metallleiter. Sonst was, geht euch allen gute und sichere Fahrt. Gleich mit Måneskin, mit Baggin, Cat's Eye und Animal. Und hier ist Lady Gaga und Abracadabra in Bayern Z Radio Nummer 1.

0: Hier ist Bayern 3 mit allen Hits von heute. Gleich für euch Katy Perry bei Klaus Christkind. Und immer noch geile Hit von Nelly Furtado. Viel Spaß mit Klaus Christkind ab 16 Uhr. Wir hören uns dann nächste Woche Montag wieder ab 16 Uhr, wenn ihr wollt. 40!
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7: Um 16 Uhr mit Markus Weber. Neuer Anlauf für eine Übergewinnsteuer. Bundesfinanzminister Klingbeil und 5 europäische Kollegen wollen die Mineralölkonzerne stärker zur Kasse bitten. Hintergrund: Die Spritpreise an den Tankstellen sind weiter hoch und die Konzerne haben zuletzt deutlich steigende Gewinne verbucht.
8: Die bislang ergriffenen staatlichen Maßnahmen hätten nicht ausgereicht, um die Preise für Unternehmen und Bürgerinnen und Bürger dauerhaft zu senken oder zu stabilisieren. Das schreiben die Minister in einem gemeinsamen Brief, der dem ARD-Hauptstadtstudio vorliegt. Er ist gerichtet an den irischen Finanzminister, dessen Land derzeit die EU-Ratspräsidentschaft innehat. Die Bitte an ihn, das Thema bei ihrem nächsten Treffen Mitte September in Dublin zu beraten. In der Bundesregierung ist die Übergewinnsteuer allerdings umstritten. Die SPD unterstützt sie, Wirtschaftsministerin Katharina Reiche von der CDU lehnt sie ab. Isabel Karas, Berlin.
7: Wie geht's weiter mit der Klimapolitik? Das ist eines der Themen, über das die Bundesregierung nächste Woche sprechen will, bei einer Kabinettsklausur. Umweltschützer beklagen nun Plan- und Tatenlosigkeit. So heißt es etwa vom WWF, es gebe zahlreiche Rückschritte. Fossile Strukturen würden verfestigt und der Ausbau der erneuerbaren Energien ausgebremst. Stattdessen sei ein ambitionierter und konsequenter Kurs notwendig. Ähnlich äußerte sich Greenpeace. Die Zukunftsfähigkeit Deutschlands stehe auf dem Spiel. Die Ukraine hat übermorgen ihren 35. Unabhängigkeitstag. Aus diesem Anlass ist Bundesaußenminister Wadephul nach Kiew gereist. Dort sagte er der Ukraine weitere Hilfe aus Deutschland zu, um sich gegen Russland zu verteidigen.
9: An den russischen Staatschef Wladimir Putin gerichtet sagte er, dieser müsse wissen, dass die Ukraine gemeinsam mit ihren Partnern den längeren Atem habe. Konkret versprach Wadephul der Ukraine zusätzliche Finanzhilfen von 50 Millionen Euro, die in humanitäre Projekte der Vereinten Nationen und von Nichtregierungsorganisationen fließen sollen. Von der Unterstützung der Ukraine profitiere Deutschland, etwa dadurch, dass Unternehmen bei der Drohnenproduktion zusammenarbeiten. Aus Kiew, Florian Kellermann.
7: In Oberfranken hat die Polizei einen stark betrunkenen Lastwagenfahrer aus dem Verkehr gezogen. Der 52-Jährige war auf der A70 bei Scheßlitz unterwegs, nur mit Tempo 40 und in Schlangenlinien. Wie sich herausstellte, hatte der Fahrer rund 2 Promille Alkohol im Blut.
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7: Für 3 bayerische Fußballvereine geht heute der DFB-Pokal los. Mehr dazu von Bernd-Uwe Gutknecht.
11: Der FC Augsburg hat seine Pflichtaufgabe in der ersten Runde schon erledigt mit einem 2:0-Sieg beim Zweitligisten Energie Cottbus. Jetzt steht der erste FC Nürnberg auf dem Platz und zwar bei Viktoria Köln aus der dritten Liga. Eine halbe Stunde ist gespielt. Unser Reporter ist Holger Dahl.
12: Nürnberg tut sich richtig schwer gegen den Drittligisten Viktoria Köln. Torschuss und Chancenverhältnis ganz klar zugunsten des Tabellenzehnten der dritten Liga und der Tabellenführer der zweiten Liga. Ja, einmal hat der Ball gerade im Netz gezapfelt, war ein Kopfball von Skobel, aber davor hat er sich mit einem Schubser Platz verschafft. Deswegen wurde der Treffer dann wieder zurückgenommen. Jetzt aber die Möglichkeit mal nach einem Flankenball von der rechten Seite. Aber da muss mehr kommen, wenn es rein soll in die zweite DFB-Pokalrunde. 33 Minuten vorbei, 0:0 der Spielstand.
11: Um 18 Uhr treten unter anderem die Münchner Löwen gegen den Zweitligisten Holstein Kiel an. Um 20.30 Uhr spielt der FC Bayern bei Borussia Dortmund um den Franz Beckenbauer Supercup. Und zur Formel 1. Mercedes-Pilot George Russell hat seinen 3. Sprintsieg der Saison gefeiert. In Zandvoort in den Niederlanden gewann der Brite vor Ferrari-Fahrer Charles Leclerc und Weltmeister Lando Norris im McLaren.
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0: Bis zum Abend Sonne und Wolken im Mix. Die meiste Sonne gibt es dabei vor den Alpen. Am längsten wolkig bleibt es im Norden Frankens. Es können auch ein paar Schauer und Gewitter auftauchen, die sich dann zwar schnell wieder verziehen, aber sie können durchaus heftigen Regen mitbringen. Das wird immer weniger. 17 bis 23 Grad mit Windböen aus Westen. Heute Nacht verziehen sich die letzten Schauer über Franken. Es bleibt trocken, es wird immer klarer. 11 bis 5 Grad die Tiefsttemperaturen. Der Bayern 3 Wettertrend. Am Sonntag Sonne und nur ein paar lockere Quellwolken. Auch die neue Woche startet dann am Montag mit Sonne. Abends kommen dann zwar Wolken aus Richtung Südwesten an, aber es bleibt trocken. Erst am Dienstag ziehen Wolken mit Schauern und Gewittern durch. Richtung Oberfranken bleibt es aber dann noch länger trocken. 19 bis 25 Grad die Höchsttemperaturen.
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0: Um 16.05 Uhr A3 Würzburg Richtung Frankfurt zwischen Weibersbrunn und Aschaffenburg. 12 Kilometer stockender Verkehr. Der Bayern 3 Startzeitrechner sagt, 20 Minuten dauert es länger für euch. A7 Fulda Richtung Würzburg zwischen Dreieck Fulda und Bad Brückener Wildflecken. 6 Kilometer Stau wegen Bauarbeiten. 25 Minuten plus. A8 Stuttgart Richtung München zwischen Burgau und Zusmarshausen. Behinderungen nach einem Unfall. A9 Berlin Richtung Nürnberg zwischen Bindlacher Berg und Bayreuth Süd. Ein Unfall auf der mittleren Spur. Und dann noch die A94 Passau Richtung München. Zwischen Schwindeck und Dorfen hat es einen Unfall gegeben.
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0: Schönen Samstagnachmittag. Ein Nachmittag, der uns einen bayernweiten Höhepunkt beschert. Ja, das gibt's. Keine Stunde mehr bis zum Finale der BR Kirchweih Challenge in Bergrheinfeld in Unterfranken. Wir machen euch gleich fit für diese letzte Runde mit allem, was ihr dafür wissen müsst. Katy Perry hier. 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

0: Miley Cyrus in eurem Hitradio Nummer 1. Und gleich, meine Lieben, da ist es soweit, da entscheidet sich, wer die beste Kirchweih Bayerns hat beim großen Finale in Bergrheinfeld in Unterfranken um 17 Uhr. Geht's los!
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0: Damit sind wir einmal quer durch Bayern unterwegs gewesen, waren auf euren Kirchweihen, haben immer lustige Kirchweihspiele dabei gehabt und immer ist es auf eins angekommen, auf euren Zusammenhalt und Team Spirit im Ort. Wir waren schon in Winsbach in Mittelfranken, in Effeltrich in Oberfranken, in Oettingen in Schwaben und in Rieden in der Oberpfalz. Und die Riedner, die führen, die sind aktuell auf Platz 1. Jürgen aus Bergrheinfeld ist voller Anerkennung.
2: Ich bin begeistert von den Kirchweihleuten. Überhaupt nicht nervös, selbstbewusst, frech. Das würde ich mir wünschen von den Bergrheinfeldern.
0: Yvonne ist im Kirchweihkomitee Bergrheinfeld. Die sind bestens vorbereitet.
3: Ein Teil haben wir natürlich uns getroffen und mal Taktiken überlegt. Ich sage auch, ein Teil Glück braucht man auch einfach, weil alles kann man nicht trainieren. Und dann schauen wir mal, ob das Glück auf unserer Seite ist und wir das Ding holen werden.
0: Wir drücken die Daumen allen eigentlich, denn auch Rieden will es wissen. Das Team ist mit einem Bus mit 30 Leuten angereist. Wer gewinnt sie? Die BR Kirchweih Challenge. Yvonne hat da schon mal eine eindeutige Meinung.
3: Am Ende kackt die Ende und der Bessere wird gewinnen.
0: So ist es. Also kommt vorbei auf die Bercher Kerm, feuert euren Ort an oder macht selbst mit. Um 17 Uhr geht's los. Alle Infos dazu findet ihr auch auf bayern3.de.
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0: Huntrix und Golden war der große Sommerhit im vergangenen Jahr und hat sich auch diesen Sommer noch wieder klasse geschlagen. So langsam allerdings geht's da auch bergab. In der Bayern 3 Chartshow gestern von der 14 auf die 17 gerutscht. Die Nummer 1 immer noch, Dai Dai, Shakira und Burner Boy. Und das habe ich gleich kurz nach halb für euch. 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
0: Nächstes Jahr am 29. Mai, da wollen sie alle nach Berlin. Die Fußballclubs, die an diesem Wochenende in der ersten Runde spielen zum Pokalfinale. Bernd-Uwe Gutknecht, gibt es schon Pokalüberraschungen?
10: Na, bisher läuft alles nach Plan für die Großen gegen die Kleinen. Der FC Augsburg hat seine Pflichtaufgabe in der ersten Runde schon erledigt, nämlich mit einem 2:0-Sieg beim Zweitligisten Energie Cottbus. Im Moment steht der erste FC Nürnberg auf dem Platz und zwar in Köln. Bei der Viktoria, das ist ein Drittligaverein. Clubcoach Miroslav Klose nimmt die Partie ernst, hat seine beste Elf aufgeboten. Mit einem 0:0 geht es in die zweite Halbzeit. Hier ist Holger Dahl.
11: Halbzeitpause im Sportpark Höhenberg in Köln. Und ich kann mir gut vorstellen, dass Miro Klose gerade ein bisschen deutlicher wird in der Kabine. 0:0 der Spielstand und der Drittligist, der Zehnte der dritten Liga, Viktoria Köln, war besser im ersten Abschnitt als der Tabellenführer der zweiten Liga, als der erste FC Nürnberg. Und vor allen Dingen hat die Viktoria mehr investiert, das sagen auch die Zahlen. 3 Kilometer sind die Spieler von Viktoria insgesamt mehr gelaufen als die Nürnberger. Das ist immer ein ganz gutes Indiz dafür, welche Mannschaft wie viel investiert. Eine große Torchance gab es für Nürnberg, Ball ging auch ins Tor nach einem Kopfball von Skobel, aber der hatte zuvor geschubst, deswegen wurde das Tor zu Recht nicht anerkannt. Da muss mehr kommen vom Club. 0:0 zur Halbzeit bei Viktoria Köln.
10: Die anderen Halbzeitstände: Saarbrücken gegen Hertha BSC 0:0, Aue gegen Hoffenheim 0:3, Lüneburg gegen Bremen 0:1, Duisburg gegen Elversberg 0:1 und Hemelingen gegen Hannover 0:6. Bayer Leverkusen hat bei Wien Wiesbaden schon mit 4:0 gewonnen. Um 18 Uhr treten unter anderem die Münchner Löwen gegen den Zweitligisten Holstein Kiel an. Und die deutsche Weitspringerin Malaika Mihambo hat gerade einen leichten Durchhänger beim Diamond League Finale in Polen, wurde sie nur Siebte. Gewonnen hat die Amerikanerin Alyssa Jones. Schon bei der Europameisterschaft vergangene Woche in Birmingham hatte Mihambo ja die erwartete Medaille verpasst.
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0: Viel Sonne und ein paar Wolken bis zum Abend in Bayern Dreiland. Die meiste Sonne gibt's im Alpenvorland. Wenn ihr im Norden Franken seid, müsst ihr am längsten mit den Wolken durchhalten. Es sind auch ein paar Schauer und Gewitter drin, die teilweise auch heftig ausfallen können. Dafür verschwinden sie schnell wieder. Es wird immer weniger mit diesen Regenmomenten, 17 bis 23 Grad. Heute Nacht verziehen sich auch die letzten Schauer, die noch über Franken hängen bleiben. Es bleibt trocken, es wird immer klarer in der Nacht, 11 bis 5 Grad die tiefste Temperaturen. Der Bayern 3 Wettertrend am Sonntag, morgen also Sonne, nur ein paar kleine lockere Quellwolken und am Montag starten wir auch mit Sonne in die neue Woche. Da kommen dann zwar im Verlauf des späteren Tages so ein paar Wolken an, aber es bleibt trocken. Erst am Dienstag kommen Wolken mit Schauern und Gewitter durch. Richtung Oberfranken bleibt es am längsten trocken. 19 bis 25 Grad dann die Höchsttemperaturen.
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0: 16:33 A3 Würzburg Richtung Frankfurt. Zwischen Weibersbrunn und Aschaffenburg 8 Kilometer. Stockender Verkehr, Viertelstündchen dauert's länger. A6 Heilbronn Richtung Nürnberg. Zwischen Neuendettelsau und Schwabach West ein Unfall. A7 Fulda Richtung Würzburg. Zwischen Dreieck Fulda und Bad Brückenau Wildflecken 4 Kilometer Stau wegen Bauarbeiten. Der Bayern 3 Stauzeitrechner sagt, ihr braucht 20 Minuten länger da. A8 Stuttgart Richtung München, zwischen Burgau und Zusmarshausen Behinderungen wegen Bergungsarbeiten. A9 Berlin Richtung Nürnberg, zwischen Bindlacher Berg und Bayreuth Süd ein Unfall auf der mittleren Spur. A94 Passau Richtung München, zwischen Schwindeck und Dorfen Bergungsarbeiten.
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Lok in Bahn 3. Es gibt ja so Themen, da siegt der innere Schweinehund dann doch gern mal. Da sind wir zu faul oder schieben sie einfach ewig vor uns her. Solche Themen wie Stromanbieter, gibt's doch vielleicht noch einen günstigeren. Oder Kfz-Versicherung wechseln, das wird dann im Herbst wieder so ein Thema. Kann sich alles lohnen, aber wir müssen uns kümmern. Beim Girokonto, da schaut die Sache ganz ähnlich aus. Wenn ihr schon immer bei eurer Bank gewesen seid, dann kommt ihr wahrscheinlich gar nicht auf die Idee, aber es kann sich lohnen. Wer mehr als 60 Euro im Jahr fürs Konto zahlt, der sollte sich so einen Wechsel überlegen. Es gibt da wahnsinnige Unterschiede, wie die Stiftung Warentest rausgefunden hat. Es gibt sogar Konten, die kosten mehr als 200 Euro im Jahr. Auf der anderen Seite haben wir Online-Konten, die dann komplett kostenlos sind. Aber ich weiß schon, was ihr sagt. Ja, der ganze Aufwand, die Daueraufträge ändern, die Lastschriften. Gar nicht so schlimm, denn die Banken sind verpflichtet, euch dabei zu unterstützen, steht sogar in einem Gesetz. Also vielleicht ein Thema für die Zeit, wenn die Wochenenden wieder grauer werden, wenn es schneller dunkel wird. Alle Infos, die ihr dafür braucht, die haben wir ganz praktisch für euch auf bayern3.de. Und hier sind David Guetta, Teddy Swims und Tones and I. Ihr wisst schon, gone, gone, gone.

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7: Was habe ich gleich für euch? Nach 5 Tepper City mit Self-Aware. Mit im Mix ein feiner, immer noch geil Hit von Matterfix. Das und mehr nach den News.
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9: Um 17 Uhr mit Markus Weber. Es ist der erste öffentliche Termin von Bundeskanzler Merz nach seinem Sommerurlaub. 2 Tage nach der Löschung des verheerenden Waldbrands in der Eifel hat der Kanzler das Gebiet besucht und den Helfern gedankt. Er hob insbesondere das Verdienst der Ehrenamtlichen hervor, ohne die der Erfolg bei den Löscharbeiten nicht möglich gewesen wäre. Und Merz hat am Nachmittag auch klar die Ursache des Feuers benannt.
10: Der bedauerliche Befund ist, wir müssen damit rechnen, dass die Zahl häufiger wird, dass wir häufiger solche Ereignisse haben. Das ist Klimawandel. Und ich will allen Leugnern des Klimawandels sagen, schauen Sie sich das genau an, was hier passiert ist. Das ist der Klimawandel. Wir werden alles tun, um den Klimawandel zurückzudrängen, aber wir müssen auch mit dem Klimawandel leben.
9: Die Union ist skeptisch, was eine Übergewinnsteuer für Mineralölkonzerne angeht. Das hat der energiepolitische Sprecher der CDU-CSU-Bundestagsfraktion Lenz deutlich gemacht. Er sagte dem Deutschlandfunk, damit löse man das Problem nicht. Lenz reagierte auf eine neue Initiative. Finanzminister Klingbeil von der SPD und 5 europäische Kollegen machen sich auf EU-Ebene für eine Übergewinnsteuer stark. Hintergrund: Die Spritpreise an den Tankstellen sind weiter hoch und die Konzerne haben zuletzt deutlich steigende Gewinne verbucht. Trauer und Fassungslosigkeit in Schweden, einen Tag nach dem Schwertangriff an einer Schule. Dabei ist nach letzten Informationen der Polizei ein 17-jähriges Mädchen ums Leben gekommen. Außerdem wurden 3 Schüler verletzt, 2 von ihnen schwer. Was man bisher über den mutmaßlichen Attentäter weiß, erklärt unser Reporter Christian Stichler in Stockholm.
11: Neben der 17-jährigen Toten wurden 2 Schüler schwer verletzt bei dem Angriff. Ein Dritter konnte das Krankenhaus bereits gestern wieder verlassen. Der 18-jährige mutmaßliche Attentäter war selbst einmal Schüler der Schule. Bekannt ist mittlerweile, dass er als Jugendlicher wegen eines gewalttätigen Angriffs auf einen Mitschüler verurteilt worden war. Das Attentat von Fagersta reiht sich ein in eine Serie von schweren Gewalttaten an schwedischen Schulen. Man müsse noch mehr tun für die Sicherheit an Schulen, räumte Schwedens Justizminister Gunnar Strömmer in einem Interview ein. Aus Stockholm, Christian Stichler.
9: Zehntausende Menschen haben in Bremen und Magdeburg den Christopher Street Day gefeiert. In Bremen demonstrierten laut den Veranstaltern rund 33.000 Teilnehmer, in Magdeburg laut Polizei etwa 3.000. Dort fand der CSD unter verschärften Sicherheitsbedingungen statt.
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9: Für 3 bayerische Fußballvereine geht heute der DFB-Pokal los. Mehr dazu von Bernd-Uwe Gutknecht.
13: Der FC Augsburg hat seine Aufgabe in der ersten Runde schon erledigt mit einem 2:0-Sieg beim Zweitligisten Energie Cottbus. Im Moment steht der erste FC Nürnberg auf dem Platz und zwar bei Viktoria Köln aus der dritten Liga. Führt mit 1:0 im Augenblick Holger Dahl.
14: Da war sie, die Riesenmöglichkeit für Viktoria Köln zum Ausgleich, zum 1:1 zu kommen. Aber der Drittligist scheitert freistehend durch Maiko Sponsel. Und so führt hier der Favorit, der Tabellenführer der zweiten Liga, der erste FC Nürnberg, seit der 56. Spielminute durch das Tor von Piet Skobel mit 1:0. Aber das ist hier eine super spannende, enge Angelegenheit. Kann durchaus sein, dass sich hier ja der Außenseiter von Viktoria Köln nochmal wieder im Spiel zurückmeldet. Aber noch führt Nürnberg 1:0.
13: Um 18 Uhr treten unter anderem die Münchner Löwen gegen den Zweitligisten Holstein Kiel an. Um 20.30 Uhr spielt der FC Bayern bei Borussia Dortmund um den Franz Beckenbauer Supercup. Und zur Formel 1. Mercedes-Pilot George Russell hat seinen dritten Sprintsieg der Saison gefeiert. Im niederländischen Zandvoort gewann der Brite vor Ferrari-Fahrer Charles Leclerc und Weltmeister Lando Norris im McLaren.
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7: Da ist noch einiges an Sonne dabei, ein paar Wolken und die meisten Wolken sind im Norden Frankens im Moment noch zu sehen. Ein paar Schauer und Gewitter sind mit im Mix, die sich schnell wieder verziehen, aber durchaus heftig ausfallen können, 17 bis 23 Grad. Heute Nacht verziehen sich die letzten Schauer im Norden, es bleibt trocken, es wird immer klarer, die Tiefstemperaturen werden dann doch schon recht pullitauglich, 11 bis 5 Grad. Der Bayern 3 Wettertrend, morgen Sonne und nur ein paar lockere Quellwolken. Auch die neue Woche startet am Montag mit Sonne. Abends kommen Wolken aus Südwesten an. Es bleibt aber trocken. Erst am Dienstag kommen wieder Wolken mit Schauern und Gewittern ins Spiel. Am längsten bleibt es dann Richtung Oberfranken trocken. Die Höchsttemperaturen 19 bis 25 Grad.
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7: Um 5 nach 5 A3 Würzburg Richtung Frankfurt zwischen Weibersbrunn und Aschaffenburg. 8 Kilometer stockender Verkehr, Viertelstunde dauert es länger, sagt der Bayern 3 Stauzeitrechner. A6 Nürnberg Richtung Heilbronn zwischen Schwabach Süd und Neuendettelsau, ein Unfall. A7 Fulda Richtung Würzburg zwischen Dreieck Fulda und Bad Brückener Wildflecken. 4 Kilometer Stau wegen Bauarbeiten, das macht 20 Minuten aus. A8 Stuttgart Richtung München zwischen Burgau und Zusmarshausen, Behinderung wegen Bergungsarbeiten. A9 Berlin Richtung Nürnberg zwischen Bindlacher Berg und Bayreuth Nord. Da ist wegen Bergungsarbeiten der Standstreifen blockiert.
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7: Und mit jeder Menge Vorfreude, Leonie, die bringen wir euch nach Straubing. Genau 3 Wochen ist es noch hin. 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

War da, letzten Samstag, dann packt der Sommer danach nicht mehr so richtig. Da werden die lauen Abenden seltener, wenn es überhaupt noch welche gibt. Es weht schon mal ein kalter Wind, Regen ist dann eh öfter mit im Mix und das hat auch dieses Jahr wieder pünktlich funktioniert, jetzt in dieser einen Woche nach dem Feiertag. Aber hey, wir Sommerfans, wir lassen uns nicht unterkriegen und wir kriegen Hilfe. Ja, von Loi und David Puentes, die verlängern das Ding ganz einfach mal mit ihrem neuen gemeinsamen Song. Golden Summer. Alles klar, oder? Der klingt auch so und ist ganz fresh für euch hier in eurem Sommerradio Bayern 3.

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9: Mit Bernd-Uwe Gutnecht. Wie läuft's für die bayerischen Teams in der ersten Runde des DFB-Pokals?
10: Der 1. FC Nürnberg tut sich schwer beim Drittligisten Viktoria Köln. Lange hat der Club 1-0 geführt. Gerade aber ist der Ausgleich gefallen. 1:1 in der 7. Minute der Nachspielzeit. Das bedeutet, die Nürnberger und die Kölner müssen in die Verlängerung. Unser Reporter in Köln ist Holger Dahl.
11: Oh, das ist so bitter aus Nürnberger Sicht. Die Verlängerung geht los und ja, sie haben sie wirklich quasi erst in der letzten Sekunde als Bestrafung bekommen. 6. Minute der Nachspielzeit. Nürnberg war mit 1:0 vorne und dann nochmal ein Freistoß für Viktoria Köln. Und Maiko Sponsel, der Abwehrspieler von Viktoria Köln, wuchtet den per Kopf rein ins Tor. Nun also 1:1. Und der 1. FC Nürnberg hat wahrscheinlich jetzt wieder dieses Illertissen-Gefühl aus dem letzten Jahr. Da sind sie in der ersten Runde ausgeschieden, auch gegen einen ja unterklassigen Gegner, noch unterklassigen als das Viktoria Köln ist, der Drittligist, der 10. der dritten Liga. Aber das ist einfach insgesamt zu wenig, was der Club hier tut in Köln-Höhenberg. 1:1, wir sind in der Verlängerung.
10: Mühe hatte auch der FC Augsburg beim Zweitligisten Energie Cottbus. Am Ende aber gab es ein 2:0 für die Schwaben. Außerdem Saarbrücken gegen Hertha BSC 1:1, auch da geht's in die Verlängerung. Aue gegen Hoffenheim 0:4, Lüneburg gegen Bremen 0:3, Duisburg gegen Elversberg 1:3, Hemelingen gegen Hannover 1:9 und Wien Wiesbaden gegen Leverkusen 0:4. In einer halben Stunde treten dann unter anderem die Münchner Löwen gegen den Zweitligisten Holstein Kiel an. Ex-Bayern-Profi Leon Goretzka scheint endlich einen neuen Verein gefunden zu haben. Angeblich soll der Nationalspieler beim englischen Erstligisten Aston Villa anheuern. Und bei den Tennis US Open wird es im Mixed ein prominentes Paar geben. Der spanische Topstar Carlos Alcaraz wird zusammen mit der Ikone Serena Williams antreten. Alcaraz ist 23 Jahre, Williams 44. Die Amerikanerin ist ja im Juni zu ihrem Comeback in den Profizirkus zurückgekehrt.
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9: Da gebe ich euch viel Sonne und ein paar Wolken und aus denen kann auch noch etwas Regen fallen. Das ist so Richtung Niederbayern, Oberpfalz noch so ein bisschen der Fall. Diese letzten Schauer und Gewitter sind schnell wieder weg, aber sie können auch noch mal heftig daherkommen und sie werden immer weniger. Heute Nacht verziehen sich auch die letzten Schauer dann über Franken und dann bleibt es trocken und wird immer klarer bei 11 bis 5 Grad. Der Bayern 3 Wettertrend morgen. Sonne nur mit ein paar lockeren Quellwölkchen als Deko. Wir starten auch mit Sonne in die neue Woche. Die fängt trocken an, ein paar Wolken kommen, aber die sind auch wieder nur zum Schattenmachen da. Erst am Dienstag kommen sie mit Schauern und Gewittern mal wieder durch. Richtung Oberfranken bleibt es aber am längsten trocken. 19 bis 25 Grad die Höchsttemperaturen.
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9: Um 17.33 Uhr A6 Nürnberg Richtung Heilbronn zwischen Schwabach Süd und Neuendettelsau 5 Kilometer Stau wegen Bergungsarbeiten. Macht eine halbe Stunde plus, sagt der Bayern 3 Stauzeitrechner.
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0: Das Marsupilami.
1: Über dieses Marsupilami reden wir jetzt. Was ist das Marsupilami? Marsupilami. Ja, falls ihr noch einen Tipp braucht, was ihr bei nicht so tollem Wetter mal mit den Kids tun könnt, dann würde ich sagen, ist die Antwort Kino. Da habt ihr nämlich so richtig Spaß selber mit den Kids beim Marsupilami. Ein neuer, super lustiger Film, frisch im Kino. Die Story, ein Mitarbeiter eines Safari-Parks soll für seinen Boss ein Paket von Südamerika nach Frankreich bringen. Also schnappt er sich seinen kleinen Sohn und seine Ex-Freundin und auf geht's auf Kreuzfahrt. Das Paket darf er natürlich auf keinen Fall aufmachen. Und jetzt ahnt ihr schon, die Neugier siegt natürlich doch irgendwann. Er schaut rein und sieht ein seltenes und wahnsinnig süßes Wundertier mit einem sehr langen Schwanz.
0: Was ist das? Das Marsupilami.
2: Du bist ja völlig durchgeknallt.
0: Das Marsupilami ist ein Vermögen wert.
3: Wir sind auf der Suche nach einem Tier. Gelb, mit schwarzen Punkten. Jeder, der Informationen zu diesem Tier hat, hebt die Hand.
1: Ihr kennt das flauschige Marsupilami vielleicht aus Comics und als Plüschtier. Und hier spielt es jetzt die Hauptrolle in einer Familienkomödie. Klar, das Ding muss beschützt werden. Die Familie erlebt jede Menge Abenteuer. Dazu gibt es einen Gag nach dem anderen. Kinder lachen über Slapstick und Comic-Schurken. Die Erwachsenen freuen sich über die vielen Parodien anderer Kinofilme. Also perfekter Spaß für alle. Und alle finden das Marsupilami einfach brutal niedlich. Marsupilami in vielen bayerischen Kinos. Für Kids und Erwachsene ab 10 Jahren, also auf jeden Fall auch für euch. Und das sind Jupiter Jones in eurem Hitradio Nummer 1. Still hier in Bayern 3 eben.

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1: Olivia Rodrigo, Drop Dead.

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1: Gleich auf meiner, auf eurer Playlist, Bibi Rexha. Einen klassischen Pink-Song habe ich noch dabei, Just Like a Pill, aber vorher bringen wir euch auf den Stand der Dinge.
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3: Um 18 Uhr mit Miriam Ernst. Bundeskanzler Merz ist aus seinem Sommerurlaub zurückgekehrt und hat bei seinem ersten öffentlichen Termin die Eifelgemeinde Hürtgenwald besucht. Dort hatte in den vergangenen Wochen der wohl größte Waldbrand in der Geschichte Nordrhein-Westfalens getobt. Rund 1800 Einwohner mussten vorübergehend ihre Häuser und Wohnungen verlassen. Der Zeitpunkt des Kanzlerbesuches, Tage nachdem das Feuer gelöscht wurde, hat auch Protest ausgelöst.
4: Begrüßt wurde der Kanzler in Hürtgenwald mit Pfiffen und Buhrufen und darauf ging er in seinem Statement auch ein. Er lasse sich von denen, die rumschreien, nicht beeindrucken, sagte Merz, sondern er sei gekommen, um denen zu danken, die beim Löschen dieses Brandes geholfen haben. Ohne die Freiwillige Feuerwehr, das THW und auch die vielen Freiwilligen wäre dieses Feuer im Hürtgenwald nicht so glimpflich zu Ende gegangen, sagte Merz vor zahlreichen Vertretern von Hilfsorganisationen. Aus Aachen, Thomas Wenkert.
3: Und während sich die Waldbrandlage hierzulande entspannt, haben sich deutsche Feuerwehrkräfte auf den Weg nach Serbien gemacht. In der Region Vojvodina brennt es. Die serbischen Behörden haben im Rahmen des europäischen Katastrophenschutzverfahrens um Hilfe gebeten. Und auch in Spanien mussten wieder rund 1000 Menschen in Sicherheit gebracht werden. In der Region Valencia kämpfen die Einsatzkräfte nicht nur gegen verheerende Feuer, die vor 2 Tagen durch einen Blitz ausgelöst worden sind. Weiter nördlich kam es aufgrund heftiger Regenfälle zu Überschwemmungen. Einen Monat vor der Parlamentswahl in Russland ist die Kreml-Partei Geeintes Russland zu einem Parteitag zusammengekommen. Hauptthema: der Ukraine-Krieg. Präsident Putin und Parteichef Medvedev zeigten sich siegessicher. Medvedev bezeichnete die Ukraine als ein, so wörtlich, verschwindendes Phantomland, das schon jetzt 20% seines Gebiets und die Hälfte seiner Bevölkerung verloren habe. Und Putin erklärte, mit ihren Angriffen auf russische Wirtschaftsziele, also zum Beispiel Ölraffinerien, habe die Ukraine die Büchse der Pandora geöffnet. Großer Schreck am Flughafen Düsseldorf. In der Jacke einer Reisenden hat sich ein giftiger Skorpion versteckt und die Frau gestochen. Der Rettungsdienst leistete erste Hilfe und brachte die 52-Jährige ins Krankenhaus. Ein Reptilienexperte fing den Skorpion im Flughafen ein. Er wird jetzt in einem Zoo untergebracht. Nach einer ersten Einschätzung handelt es sich um einen gelben Mittelmeerskorpion, der vor allem in Nordafrika, der Türkei und der arabischen Halbinsel verbreitet ist. Laut den Einsatzkräften war die Frau auf der griechischen Insel Kos. Zum Fußball, zum Start in den DFB-Pokal muss Nürnberg kämpfen. Zu Gast bei Viktoria Köln haben 90 Minuten Spielzeit nicht für eine Entscheidung gereicht. Jetzt läuft noch gerade die Verlängerung. Wir schalten live zu Holger Dahl nach Köln.
5: Noch eine gute Minute und dann gibt's hier Elfmeterschießen in der ersten DFB-Pokalrunde zwischen Viktoria Köln und dem 1. FC Nürnberg. Ich glaube nicht, dass noch was passiert. Maiko Sponsel war der Held für Viktoria Köln. 6. Minute der Nachspielzeit. Da hat er das 1:1 geschossen. Piet Skobel in der 56. Spiel mit dem 1:0 für Nürnberg. Der Tabellenführer der zweiten Liga bekleckert sich hier überhaupt nicht mit Ruhm. Es ist ein Spiel auf Augenhöhe, das wahrscheinlich gleich ins Elfmeterschießen geht.
3: Auch Augsburg hat sich schwer getan, konnte sich aber mit 2:0 beim Zweitliga-Aufsteiger Energie Cottbus durchsetzen. Keine Überraschungen bei den anderen Bundesligisten. Hoffenheim, Bremen, Hannover, Elversberg und Leverkusen sind weiter. Die Zeit gleich 18.04 Uhr.
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1: Die Temperaturen reichen so von 15 bis 22 Grad in Bayern-Dreiland. Regen fällt ganz im Osten und ganz im Süden noch etwas. Ansonsten wird's immer klarer, immer wolkenloser in Bayern-Dreiland. Heute Nacht dann Tiefstemperaturen von 11 bis 5 Grad. Morgen Sonne und nur ein paar lockere Quellwolken. Auch Montag dann ein sonniger Wochenstart. Da kommen zwar ein paar Wolken durch, aber da bleibt's trocken. Die Wolken, die dann am Dienstag kommen, die liefern auch wieder ein paar Schauer und Gewitter zwischendurch. Am längsten schön und trocken bleibt es in Oberfranken, dann bei maximal 19 bis 25 Grad.
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1: Um 18.05 Uhr, Vorsicht auf der A3 Frankfurt Richtung Würzburg. In der Einfahrt Würzburg-Kist liegt ein Metallrohr. B85 Saalfeld Richtung Bayreuth. Zwischen Kronach Nord und Kronach Süd ein Unfall.
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1: Und da sind wir langsam unterwegs Richtung Samstagabend. Und ihr seid genau richtig hier in eurem Hitradio Nummer 1. Was habt ihr noch vor heute? Nochmal grillen vielleicht? Doch schon viel angenehmer jetzt an der glühenden Kohle zu stehen, wo es nicht mehr ganz so heiß ist. Wir haben den Sound für euch jetzt mit Bebe Rexha, No Religion.

0: Crow in eurem Hitradio Nummer 1 hier in Bayern 3. Sowas habt ihr vielleicht auch in diesen Tagen mal erlebt, in der Familie oder mit den Kollegen at work. Da gibt's ja gerne mal so Sachen, die uns an unseren Mitmenschen nerven und wir fressen das lang in uns hinein, bis es dann doch mal reicht. Aber wie spreche ich dann sowas an, ohne dann gleich als Oberlehrer oder als Besserwisser daherzukommen? Wir haben jemanden, der weiß gut Bescheid, wenn es um solche Situationen geht.
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0: Also bei uns im Büro der Klassiker, keiner fühlt sich zum Beispiel zuständig, die Spülmaschine mal anzuschalten und dann vielleicht auch auszuräumen. Einer opfert sich dann und die anderen nutzen das aus, stellen ihr schmutziges Geschirr einfach hin, findet sich ja ein Dummer. Fragen wir nach bei unserem Lieblingspsychologen Rolf Schmiel, wie kann man sowas ansprechen und dann doch dabei noch so ein bisschen cool zu wirken und nicht wie der böse Hausmeister?
3: In den kleinen Momenten reagieren, damit es nicht zum großen Knall kommt. Ganz häufig lassen wir Entwicklung schleifen, weil wir denken, der andere weiß ja, dass man da was reinlegen muss. Der andere weiß ja, wie man es machen sollte und korrigieren es nicht frühzeitig. Und wenn sie es erstmal eingeschliffen hat, wenn der Trampelpfad der Gewohnheit entstanden ist,

0: dann wird es schwer, es zu ändern. Deshalb früher reagieren und sich selber dabei checken, ob man der ist, der immer kritisiert oder nur in einem bestimmten Thema. Also wenn es nur um die Süßigkeiten geht, dann bitte frühzeitig ansprechen, wenn du die bist oder der, der Süßigkeiten, Spülmaschine, was auch immer, immer alles ansprichst, dann bist du tatsächlich die nörgelnde Person im Team.
1: Der Trampelpfad der Gewohnheit, das gefällt mir. Also nicht alles runterschlucken, sondern früh und freundlich mal was sagen, liebevoll, vielleicht mit einem Augenzwinkern. Könnt ihr euch am Wochenende ja schon mal eine kleine Strategie für den Arbeitsmontag überlegen. Und Vorsicht, wenn bei euch zu Hause solche Sachen sich aufgestaut haben, nicht alles auf einmal, sonst kracht's dann doch. Mehr Psycho-Hacks für den Alltag gibt's auf bayern3.de und unter der Woche immer im Bayern 3 Vormittag.

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3: Für Augsburg, Nürnberg und die Münchner Löwen ist heute der DFB-Pokal losgegangen. Bernd-Uwe Gutknecht, wie haben Sie sich geschlagen?
4: Der 1. FC Nürnberg hat es beim Drittligisten Viktoria Köln super spannend gemacht. 1:1 nach 90 und nach 120 Minuten. Die Entscheidung fiel vor ein paar Minuten im Elfmeterschießen. Holger Dahl.
5: Und wieder einer, der mal für den 1. FC Nürnberg gespielt hat und jetzt bei Viktoria Köln unter Vertrag steht. Niklas Jahn, bis vor 2 Jahren war er beim 1. FC Nürnberg. Jetzt für Viktoria Köln gehalten. Nürnberg schafft's, weil Jan Reichert 2 Elfmeter in diesem Elfmeterschießen pariert. Die Fans des 1. FC Nürnberg, sie jubeln. Der Club in der zweiten Runde. Viktoria hat sich toll verkauft, aber im Elfmeterschießen, ja, da sind sie dann unterlegen.
4: 6:5 nach Elfmeterschießen für den Nürnberger. Jetzt stehen die Münchner Löwen gegen den Zweitligisten Holstein Kiel auf dem Platz. Eine halbe Stunde ist vorbei, noch keine Tore. Der FC Augsburg hat beim Zweitligisten Energie Cottbus mühsam mit 2:0 gewonnen. Trainer Manuel Baum.
6: Es ist schon echt nicht einfach hier zu spielen. Und wir fahren jetzt mit dem Sieg nach Hause und wissen aber auch, dass wir im Vergleich dann gegen Schalke am Sonntag nur einiges draufpacken müssen.
4: Außerdem Saarbrücken gegen Hertha BSC 3:5 nach Elfmeterschießen. Aue gegen Hoffenheim 0:4. Lüneburg gegen Bremen 0:3. Duisburg gegen Elversberg 1:3. Hemelingen gegen Hannover 1:9. Und Wien-Wiesbaden gegen Leverkusen 0:4. Um 8:30 spielt der FC Bayern bei Borussia Dortmund um den Franz Beckenbauer Supercup. Für die beiden Trainer Vincent Kompany und Niko Kovac ist das kein Titelchen.
7: Ich mache keinen Unterschied in Wichtigkeit zwischen Titeln. Am Ende willst du die alle gewinnen.
8: Es wird definiert, ist es ein großer Titel, kleiner Titel, ist es ein wichtiger Titel, unwichtiger Titel. Für einen Sportler ist jeder Titel wichtig.
4: Und Formel-1-Pilot Lando Norris hat sich die Pole-Position für den großen Preis der Niederlande geholt. In Zandvoort startet morgen George Russell, neben ihm aus Position 2.
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3: Ganz im Osten in Niederbayern gibt es noch ein bisschen Regen, ansonsten trocken in Bayern, Dreiland, der Himmel wird im Laufe der Nacht auch klarer, Tiefstemperaturen 11 bis 5 Grad dann. Morgen am Sonntag im Bayern 3 Wettertrend nur ein paar lockere Quellwolken zur Sonne, die neue Woche ebenfalls ein sonniger Start. Da kommen dann am Nachmittag Wolken aus Südwesten an, aber die sind nur Deko. Erst am Dienstag kommen Wolken mit Schauern und Gewittern durch. Es bleibt am längsten schön in Oberfranken. Höchsttemperaturen 19 bis 25 Grad.
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3: Um 18.33 Uhr, A8 Salzburg Richtung München zwischen Rohrdorf und dem Inntal-Dreieck. 5 Kilometer Stau, halbe Stunde dauert es länger, sagt der Bayern 3 Stauzeitrechner. A9 München Richtung Nürnberg zwischen Frankfurter Ring und Fröttmanning Süd blockiert ein defektes Auto die linke Spur. B85 Saalfeld Richtung Bayreuth zwischen Kronach Nord und Kronach Süd ein Unfall.
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0: Nina Chuba und die Fata Morgana in eurem Hitradio Nummer 1. 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Aber bevor ihr euch gleich noch vielleicht auf bayern3.de ein Bild von Sandra macht, da kriegt es ja auch im Video, gewöhnt euch nicht zu früh an sie. Sie ist einer von diesen Menschen, die je nach Outfit und Styling jedes Mal als komplett andere Person wahrgenommen werden.
1: Kennt ihr diese Actionfilme, in denen die so eine Biologiestudentin mitnehmen? Und so mitten im Film nimmt die so ihre Brille ab und macht so die Haare auf und dann ist sie ultra hot? Das bin ich. Aber ich finde das eigentlich ganz praktisch. Weil sollte ich mal eine Bank überfallen, mache ich das genauso, wie ich jetzt gerade aussehe. Und dann, wenn es dann zu so einer Gegenüberstellung kommt, dann komme ich da so rein und dann kommt so dieser Banktyp, ich mache so die Brille weg, die Haare auf und der ist dann so, ja, also die Person, die es war, die ist nicht drin, aber sie ist wunderschön. Und auf das Kompliment freue ich mich doch an der Stelle.
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5: Und gleich habe ich Filmmusik für euch von Taylor Swift. I knew it, I knew you. Natürlich, das ist aus Toy Story 5. Und den Anfang macht gleich nach den Nachrichten Nico Santos hier in eurem Hitradio Nummer 1. Aber erst einmal gibt's den Blick nach Bayern und in die Welt.
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6: Um 19 Uhr mit Miriam Ernst. 2 Tage nach der vollständigen Löschung des Großbrands im Hürtgenwald hat Bundeskanzler Merz den Helfern vor Ort für ihren Einsatz gedankt. Es war der erste öffentliche Termin des Kanzlers seit seinem Sommerurlaub. Der späte Besuch in der Eifel sorgt auch für Kritik. Während der Kanzler das Ehrenamt würdigte, allen voran die Freiwillige Feuerwehr, wurde das Statement von Pfiffen und Buhrufen begleitet.
7: Wir wären nicht in der Lage, solche Großschadensereignisse angemessen zu bekämpfen. Deswegen noch einmal herzlichen Dank und ehrlich gesagt, ich lasse mich von denen, die rumschreien, nicht beeindrucken. Ich spreche mit denen, die nicht schreien, sondern ich spreche mit denen, die arbeiten. Ich spreche mit denen, die helfen. Ich spreche mit denen, die im Sinne unseres Gemeinwesens tätig sind.
6: Merz betonte, man müsse häufiger mit solchen Ereignissen rechnen und wörtlich sagte der Kanzler, das ist Klimawandel. Neuer Anlauf für eine Übergewinnsteuer. Bundesfinanzminister Klingbeil und 5 europäische Kollegen wollen die Mineralölkonzerne stärker zur Kasse bitten. Der Hintergrund, die Spritpreise sind enorm hoch und die Konzerne haben zuletzt deutlich steigende Gewinne verbucht.
8: Die bislang ergriffenen staatlichen Maßnahmen hätten nicht ausgereicht, um die Preise für Unternehmen und Bürgerinnen und Bürger dauerhaft zu senken oder zu stabilisieren. Das schreiben die Minister in einem gemeinsamen Brief, der dem ARD-Hauptstadtstudio vorliegt. Er ist gerichtet an den irischen Finanzminister, dessen Land derzeit die EU-Ratspräsidentschaft innehat. Die Bitte an ihn, das Thema bei ihrem nächsten Treffen Mitte September in Dublin zu beraten. In der Bundesregierung ist die Übergewinnsteuer allerdings umstritten. Die SPD unterstützt sie, Wirtschaftsministerin Katharina Reiche von der CDU lehnt sie ab. Isabel Karas, Berlin.
6: In Thüringen steht Ministerpräsident Vogt unter Druck. Nach der Aberkennung seines Doktortitels muss er sich kommende Woche einem Misstrauensvotum im Landtag stellen. Von seiner Partei hat er nun Rückhalt bekommen. Auf dem CDU-Landesparteitag wurde Vogt mit über 82% als thüringischer Parteichef bestätigt. AfD-Fraktionschef Höcke wirft Vogt in der Debatte um seinen Doktortitel fehlende moralische Integrität vor und will am Freitag selbst für das Ministerpräsidentenamt kandidieren. Nach dem islamistischen Anschlag am Rande des Christopher Street Day in Berlin verzeichnen ähnliche CSD-Veranstaltungen hohen Zulauf. In Bremen kamen laut den Veranstaltern rund 33.000 Menschen und damit trotz Regens deutlich mehr als im Vorjahr. In Magdeburg stand die Parade unter dem Motto Wähl Liebe, 2 Wochen vor der Landtagswahl in Sachsen-Anhalt. Zum Fußball. 3 bayerische Vereine sind in den DFB-Pokal gestartet. Jetzt gerade hat der TSV 1860 München den Zweitligisten Holstein Kiel zu Gast. Unser Reporter im Grünwalder Stadion ist Thomas Kattenbeck.
9: Die Sonne strahlt über Giesingshöhen, über dieses wunderbare, altehrwürdige Stadion. Und die Löwenfans sind jetzt nicht total unglücklich, dass ihre Mannschaft hier zur Pause mit 0:1 zurückgelegen war. Jetzt in diesem Augenblick, vor wenigen Sekunden, Anstoß zur zweiten Halbzeit. Der Treffer für die Kieler. Insgesamt brauchen wir nicht drüber reden. Ging der in Ordnung? Phil Harris, der hat ja vor 2 Jahren in der Bundesliga schon mal 8 Stück gemacht, mit einem Kopfball in der 34. bringt Kiel hier mit 1:0 in Führung. Aber Die jungen Regionalligaspieler von 60 München hauen sich rein, kämpfen wie die Löwen. Und das wollen die Löwenfans sehen. Alles andere ist erstmal zweitrangig.
6: Danke, Thomas Kattenbeck ins Grünwalder Stadion. Zuvor hat sich der erste FC Nürnberg erst mit einem 6:5 nach Elfmeterschießen bei Viktoria Köln durchgesetzt. Augsburg steht nach einem 2:0 in Cottbus in Runde 2. Ebenso weiter sind Hertha, Leverkusen, Hoffenheim, Bremen, Elversberg und Hannover. Die Zeit 19.04 Uhr.
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5: Ganz im Osten in Niederbayern und ganz im Norden Frankens, da muss sich noch ein bisschen Regen verziehen, das passiert aber und dann ist es trocken. In Bayern Dreiland, es wird immer klarer, 11 bis 5 Grad heute Nacht die Tiefstemperaturen, also auf jeden Fall Pulli mitnehmen, wenn ihr noch unterwegs seid, Hoodie dabei haben. Bayern 3 Wettertrend, morgen starten wir mit Sonne und ein paar lockeren Quellwolken und so geht's auch in die neue Woche. Da kommen ein paar Wolken aus Südwesten am Montag an, aber es bleibt trocken und im Wesentlichen sonnig. Erst am Dienstag kommen ein paar Wolken, aus denen auch Regen fallen kann. Richtung Oberfranken bleibt es am längsten trocken. 19 bis 25 Grad die Höchsttemperaturen.
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5: Um 19.05 Uhr A8 Salzburg Richtung München zwischen Rohrdorf und Hinterdreieck. 5 Kilometer Stau, halbe Stunde dauert es länger, sagt der Bayern 3 Stauzeitrechner. A99 Ostumfahrung München Richtung Nürnberg zwischen dem Rastplatz Aschheim und Kreuz München Nord. Da steht ein defektes Wohnmobil und an dem staut sich's, macht eine Viertelstunde mehr. B85 Saalfeld Richtung Bayreuth zwischen Kronach Nord und Kronach Süd ein Unfall.
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5: Und mit Nico Santos. Nicht schlecht, den als Bruder zu haben. Seine Schwester Clarissa, die hat gerade geheiratet. Und Ehrensache, er hat Musik für sie gemacht. Klingt richtig gut, muss ich sagen, wenn so einer wie Nico das macht. Also wenn ich bei einer Hochzeit singen müsste. Aber lassen wir das. Number One, Nico Santos in eurem Hitradio Nummer 1.

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1: Taylor Swift, I knew.

Ah, na, na, klar. Aber alle Farben und Jonadas hier zusammen in Bayern 3. Ihr wisst es, den Sommer über versuchen wir für euch viele Fragen zu klären, die euch mal so aus heiterem Himmel plötzlich beschäftigen. Zum Beispiel die nach den Kondensstreifen, die manchmal hinter Flugzeugen am Himmel auftauchen. Liebhaber von Verschwörungstheorien nennen sie auch gerne Chemtrails. Aber nein, ganz harmlos. Lea aus Landshut will aber wissen, warum manche Flugzeuge diese weißen Streifen in den Himmel malen, andere nicht. Und das ist eine gute Frage. Also, was wir da hinter den Fliegern sehen, sind Kondensstreifen, wie gesagt. Sie entstehen, wenn Flugbenzin verbrennt und sich dabei Wasserdampf bildet. Die Tröpfchen gefrieren in der eiskalten Luft und bilden sozusagen künstliche Eiswolken, die dann vorübergehen. Wenn ein Flugzeug aber noch oder schon recht tief fliegt, also nach dem Start oder vor der Landung, dann ist die Luft zu warm und der Wasserdampf kann nicht gefrieren. Das heißt, ab etwa 10 Kilometer Flughöhe gibt es weiße Streifen, darunter eher nicht. Übrigens könnt ihr anhand dieser Kondensstreifen selber mal eine Wetterprognose wagen. Sind

Die Streifen eher durchbrochen, zerrissen, dann herrscht weit oben ein starker Wind. Das Wetter wird eher schlecht. Halten sich die Kondensstreifen lange, dann sieht's nach gutem Wetter aus. Genaues zum Wetter sage ich dann gleich nach halb. Hier sind die Killers, Mr. Brightside, erneut mit Radio 1 hier in Bayern 3.

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0: 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Also viel Glück und schönes Wochenende.
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4: So ganz im Norden Frankens muss sich noch etwas Regen verziehen, ansonsten wird es eine klare, im Wesentlichen klare Nacht. Die letzten Wolken verziehen sich 11 bis 5 Grad die Tiefstemperaturen. Der Bayern 3 Wettertrend, wir starten in den Sonntag mit Sonne und nur ein paar lockeren Quellwölkchen. Wir starten auch in die neue Woche mit Sonne, da kommen mal irgendwie am Nachmittag Wolken durch, aber die stören nicht weiter. Erst am Dienstag kommen ein paar Wolken, die auch Schauer und Gewitter bringen können. Richtung Oberfranken bleibt es am längsten schön und trocken. 19 bis 25 Grad, die Höchsttemperaturen in den nächsten Tagen.
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4: 1932 A99 Ostumfahrung München Richtung Nürnberg. Zwischen dem Rastplatz Aschheim und Kreuz München Nord steht ein defektes Wohnmobil und deswegen staut sich's da, dauert gut 10 Minuten länger, sagt der Bayern 3 Stauzeitrechner. B85 Saalfeld Richtung Bayreuth zwischen Kronach Nord und Kronach Süd Behinderungen wegen Bergungsarbeiten.
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Natalie Imbruglia. Torn in eurem Hitradio Nummer 1. Jetzt stellt euch mal vor, ihr seid so eine bekannte Sängerin wie Natalie Imbruglia und dann werdet ihr irgendwie zu einer Karaoke-Geschichte eingeladen. Was macht ihr da? Also man will ja auch nicht angeberisch rüberkommen mit der tollen Stimme. Natalie Imbruglia wurde das tatsächlich kürzlich in einem Interview gefragt. Ihre Antwort, also ich würde schon Torn singen, aber nur bei privaten Partys und wenn ich betrunken bin und meine Freunde mich absolut dazu zwingen. Natalie Imbruglia in eurem Hitradio Nummer 1. Welchen Ray Garvey-Song würdet ihr bei einer Karaoke-Session singen? Also der jetzt kommt, den wahrscheinlich erstmal noch nicht, denn dazu ist er einfach zu neu. Aber das ändern wir jetzt ganz einfach mal, denn er ist ganz fresh in Bayern 3, gefällt uns saugut. Euch, glaube ich, gefällt er auch schon saugut. Da hören wir nicht nur Ray Garvey, sondern auch einen seiner Mitsongschreiber, Imran. Könnt ihr dann beim Karaoke auch im Duett machen, dann fühlt man sich nicht so allein auf der Bühne. Ist ja auch immer ganz angenehm. Rivers heißt das neue Ding. Hier ist Ray Garvey zusammen mit Imran in

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1: Um 4 vor 8, Vorsicht auf der A9 Nürnberg-München in beiden Richtungen. Zwischen Pfaffenhofen und Allershausen laufen mehrere Rehe auf der Fahrbahn.
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0: Ava Max in Bayern 3. Der Abend wird gut. Es kommt unser Feel-Good-Mix mit Magnetic von The Bowser und Alex Lauder. Klaus ist raus. Vorher gibt's noch alles, was wichtig ist. Hier sind für euch die News.
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2: Um 20 Uhr mit Miriam Ernst. Erster öffentlicher Termin von Bundeskanzler Merz nach seinem Urlaub. In der Eifel dankte er allen Helfern, die beim Löschen des Großbrandes im Hürtgenwald beteiligt waren. Und Merz wies klar auf den Klimawandel hin.
3: Der bedauerliche Befund ist, wir müssen damit rechnen, dass die Zahl häufiger wird. Dass wir häufiger solche Ereignisse haben. Das ist Klimawandel. Und ich will allen Leugnern des Klimawandels sagen, schauen Sie sich das genau an, was hier passiert ist. Das ist der Klimawandel. Wir werden alles tun, um den Klimawandel zurückzudrängen, aber wir müssen auch mit dem Klimawandel leben.
2: Merz war von Demonstranten mit Buhrufen und Pfiffen empfangen worden. Auf Transparenten forderten sie mehr Klimaschutz und warfen dem Kanzler vor, sich zu spät zu kümmern. Merz erwiderte, er sei auf ausdrücklichen Wunsch der Behörden erst jetzt gekommen, um die Löscharbeiten nicht zu behindern. In Thüringen hat Ministerpräsident Vogt Rückendeckung von der CDU bekommen. 6 Tage vor dem geplanten Misstrauensvotum im Landtag gab es einen Landesparteitag und dort bestätigten über 82% der Delegierten den 49-Jährigen als Parteichef, trotz der Affäre um die Aberkennung seines Doktortitels. Malte Pieper mit einer Einschätzung.
4: Man hat sich hier untergehakt und hat ein Zeichen der Geschlossenheit gesendet von diesem Parteitag hier in Eisenach, um deutlich zu machen, die CDU ist der Stabilitätsanker in diesem durchaus unübersichtlichen Thüringen. Denn anders als in den meisten westlichen Bundesländern verfügt die hiesige Regierung ja nicht über eine Mehrheit im Parlament und muss sich jedes Mal Stimmen bei der Opposition zusammensuchen. Da ist es eben ein wichtiges Signal, wenn die stärkste Partei einigermaßen geschlossen steht.
2: In Südkorea ist erstmals ein Containerschiff in See gestochen, um über die Arktis nach Europa zu fahren. Es ist ein Test, ob die Route, die sich durch das schmelzende Eis am Nordpol öffnet, rentabel ist. Der übliche Seeweg verläuft durch den Suezkanal und das Mittelmeer und ist nach koreanischen Angaben um 7000 Kilometer und rund 10 Tage länger. Das weltweit erste Containerschiff fuhr 2018 durch die Arktis. Vor einer Woche startete ein chinesischer Frachter. Umweltschützer befürchten, dass ein erhöhter Schiffsverkehr das Eis der Arktis schneller schmelzen lässt. Nach Oberfranken in der Bayreuther Innenstadt hat ein Notruf einen größeren Polizeieinsatz ausgelöst. Ein Mann soll einen Bekannten in seiner Wohnung festgehalten und mit einer Armbrust und einer Axt bedroht haben. Mehrere Streifen und eine Spezialeinheit rückten zu dem Mehrfamilienhaus aus. Der Tatverdächtige wurde schließlich vorläufig festgenommen. Sein Bekannter blieb unverletzt. Zum Fußball. 2 bayerische Mannschaften stehen bereits in Runde 2 des DFB-Pokals. Nur der TSV 1860 München scheiterte gerade am Zweitligisten Holstein Kiel mit einer 0:2 Heimniederlage. Zuvor konnte sich Augsburg mit einem 2:0 in Cottbus durchsetzen. Der erste FC Nürnberg musste beim Drittligisten Viktoria Köln ins Elfmeterschießen, gewann dann aber am Ende mit 6:5. Clubtrainer Miroslav Klose.
5: Viktoria, wirklich Kompliment. Ich fand es ein richtig, richtig guter Gegner, spannender Gegner, auch zum Analysieren. Wir sind jetzt glücklich, wie immer das zustande gekommen ist. Und dann geht's weiter.
2: Große Pokalüberraschungen hat es heute nicht gegeben. Weiter sind Leverkusen, Hertha, Hoffenheim, Bremen, Elversberg, Hannover und Leipzig. Und für die Bayern geht's gleich in Dortmund um den Franz Beckenbauer Supercup. Es ist 20.03 Uhr.
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4: Ja, heute Nacht klingen die letzten Schauer in Franken ab. Dann ist überall Schluss mit Regen. Die Wolken verziehen sich. In den Tälern gibt es höchstens mal ein bisschen Nebel. Bei 11 bis 5 Grad brauche ich dann schon wieder eine etwas dickere Decke, wenn die ganze Nacht das Fenster offen war und bleibt. Morgen am Sonntag gibt es dann bestes Sommerfeeling mit viel Sonne und nur ein paar harmlosen Dekowolken. Der Montag, so der Bayern 3 Wettertrend, bringt uns sogar fast überall strahlend blauen Himmel. Erst am Dienstag wird es von Südwesten her wieder etwas ungemütlicher mit ein paar Schauern und Gewittern. In Richtung Oberfranken, da bleibt es aber meist trocken. Temperaturen bis Anfang nächster Woche 19 bis 25 Grad.
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4: Ja, da habe ich eine Meldung für euch. In der kurzen Stauphase stand ich auch. 10 Minuten Zeitverlust auf der A99 Ostumfahrung München Richtung Nürnberg. Zwischen dem Rastplatz Aschheim und Kreuz München Nord steht ein defektes Wohnmobil. Staut sich, ja, tun mir die leid, weil ich war letztens auch erst mit dem Wohnmobil unterwegs. Aber der hat seinen vorderen linken Reifen verloren, der Arme. Also ich hoffe, da geht's bald weiter und auch das Wohnmobil kommt gut weiter.
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4: Hello, und wir starten gleich mit einem lustigen Missverständnis. Die schwedischen Produzenten der Band Dance, die jetzt gleich kommt, mit Cake by the Ocean, ja, die haben sich ein bisschen im Englischen vertan. Die haben halt Kuchen am Ozean gesagt, aber wollten eigentlich Sex on the Beach sagen. Und Sänger und Songwriter Joannes fand es so lustig, den Fehler, und hat dann daraus eben Cake by the Ocean gemacht. Hören wir jetzt mit voller Lautstärke. Sex on the Beach. Cake by the Ocean.

Gossip im Bayern 3 Feelgood Hitmix. Move in the right direction und die Sonne geht gerade in Bayern unter. Schaut euch nochmal den schönen Sommeruntergang an. Wenn ihr vielleicht auch Fotos reinschicken wollt, gerne auf bayern3.de steht, wie ihr am besten das macht und zu mir ins Studio kommt. Würde mich freuen, wenn da ein bisschen was eintrudelt. Ich sehe es leider nicht. Bei mir ist alles verwachsen. Ich sehe keinen Sonnenuntergang jetzt. Aber macht es euch gemütlich auf dem Balkon oder auf der Couch. Egal, wo ihr gerade seid, von mir gibt es jetzt Nachtisch. Hier ist Dessert von Darwin. Es ist ein Dessert halt. Lasst es euch schmecken. Schönen Samstagabend.

0: So machen wir gleich weiter.
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2: Aber der kurze Blick auf die Straßen. Normaler Verkehr auf den Fernstraßen in Bayern 3. Gute und vor allem sichere Fahrt.
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David Guetta und Baby Don't Hurt Me. Hier ist der Band 3 Feel Good Hit Mix. Und wenn du die Sängerin von Dance Monkey nimmst und zusammen mit dem Producer und DJ von Losing It einen Song machen lässt, ja, dann kommt ein Knaller raus und schon hören wir Favor, die zwei Australier zusammen. Fischer und Tones and I, jetzt im Bayern 3 Feel Good Hit Mix.

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1: Um 21 Uhr mit Miriam Ernst. Bundeskanzler Merz ist aus seinem Sommerurlaub zurückgekehrt und hat bei seinem ersten öffentlichen Termin die Eifelgemeinde Hürtgenwald besucht. Dort hatte in den vergangenen Wochen der wohl größte Waldbrand in der Geschichte Nordrhein-Westfalens getobt. Rund 1800 Einwohner mussten vorübergehend ihre Häuser und Wohnungen verlassen. Der Zeitpunkt des Kanzlerbesuches, Tage nachdem das Feuer gelöscht wurde, hat auch Protest ausgelöst.
2: Begrüßt wurde der Kanzler in Hürtgenwald mit Pfiffen und Buhrufen und darauf ging er in seinem Statement auch ein. Er lasse sich von denen, die rumschreien, nicht beeindrucken, sagte Merz, sondern er sei gekommen, um denen zu danken, die beim Löschen dieses Brandes geholfen haben. Ohne die Freiwillige Feuerwehr, das THW und auch die vielen Freiwilligen wäre dieses Feuer im Hürtgenwald nicht so glimpflich zu Ende gegangen, sagte Merz vor zahlreichen Vertretern von Hilfsorganisationen. Aus Aachen, Thomas Wenkert.
1: Außenminister Wadefuhl hat die Ukraine besucht, unmittelbar vor dem Unabhängigkeitstag am Montag. Er sagte weitere 50 Millionen Euro aus Deutschland für humanitäre Hilfe zu und warf Russland wahllosen Mord an Zivilisten vor. Claudia Buckenmeier berichtet aus Kiew.
3: Es wurde heute mehrfach betont vom ukrainischen Außenminister, aber auch vom deutschen Außenminister, dass der Juli der Monat gewesen sei, in dem seit dem Beginn des Krieges, also seit mehr als 4 Jahren, die meisten Zivilisten getötet wurden. Es waren mehr als 470 und es sollen mehr als 2200 verletzt worden sein bei russischen Luftangriffen.
1: Nach dem islamistischen Anschlag am Rande des Christopher Street Day in Berlin verzeichnen ähnliche CSD-Veranstaltungen hohen Zulauf. In Bremen kamen laut den Veranstaltern rund 33.000 Menschen und damit trotz Regens deutlich mehr als im Vorjahr. In Magdeburg stand die Parade unter dem Motto Wähl Liebe. 2 Wochen vor den Landtagswahlen in Sachsen-Anhalt wollten die Veranstalter ein Zeichen für Demokratie, Vielfalt und eine offene Gesellschaft setzen. 2 folgenschwere Geisterfahrerunfälle geben den Behörden in Großbritannien und Irland Rätsel auf. Binnen 6 Tagen sind insgesamt 12 Menschen ums Leben gekommen. Die Ermittler vermuten, dass die Unfälle auf einen Internettrend zurückzuführen sind. Dabei geht es darum, absichtlich auf der falschen Seite zu fahren und sich dabei zu filmen. Beim ersten Unfall vor knapp Wochen starben in Irland 5 Jugendliche. Die 4 Insassen des 2. Fahrzeugs wurden schwer verletzt. Heute früh kollidierte im Nordosten Englands ein Falschfahrer mit einem Polizeiauto. Dabei gab es insgesamt 7 Tote, unter ihnen 2 Polizisten. Zum Fußball und in Dortmund geht es um den ersten Titel der Saison. Der BVB und der FC Bayern spielen um den Franz Beckenbauer Supercup. Unser Reporter ist Armin Lehmann.
4: Die Bayern haben es mal wieder eiskalt gemacht. Sie führen mit 1:0. Es war die erste wirklich nennenswerte Torchance in diesem Spiel in der 28. Minute. Ist also gerade mal ein paar Minütchen her. Da kommt der weite, lange Ball auf Ulisse, der den wunderbar annimmt, rechts am Strafraum reinzieht, eigentlich selber schießen könnte. Ein Tick zu lange zögert, querlegt auf Nathaniel Brown, den deutschen Nationalspieler. Und der zieht trocken und eiskalt ab. Leicht abgefälscht war das Ding, glaube ich, auch noch. Und da war er drin. Und seitdem führen die Bayern hier 1:0.
1: Und Augsburg und Nürnberg stehen in der 2. Runde des DFB-Pokals. Der FCA gewann 2:0 in Cottbus. Der Klub musste bei Viktoria Köln ins Elfmeterschießen. Am Ende stand es 6:5. Für die erste Überraschung hat gerade Sonnenhof Groß Asbach gesorgt. Der Drittligist hat Bielefeld mit einem 5:2 nach Elfmeterschießen aus dem DFB-Pokal geworfen. Weiter sind außerdem Leverkusen, Hertha, Hoffenheim, Bremen, Elversberg, Hannover und Leipzig. Es ist 21.04 Uhr.
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5: Heute Nacht verabschieden sich auch in Franken die letzten Schauer. Danach machen wir dann bayernweit den Deckel drauf, was den Regen angeht. Die Wolken lockern auf. In den Tälern gibt es vielleicht etwas Nebel. Und bei 11 bis 5 Grad wird es ganz schön frisch. Morgen bestes Sommerfeeling dann. Viel Sonne, nur ein paar kleine Wölkchen. Der Bayern 3 Wettertrend verspricht für Montag dann fast überall strahlend blauen Himmel. Erst am Dienstag mischen sich dann von Südwesten her wieder ein paar Schauer und Gewitter ein. In Richtung Oberfranken bleibt es am längsten trocken. Die Temperaturen landen bis Anfang der Woche bei 19 bis 25 Grad.
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5: Hallo auf die Straßen, bei uns die Gefahrenmeldungen. Immer zuerst und zwar Vorsicht auf der A9 München Richtung Nürnberg zwischen Pfaffenhofen und Dreieck Holledau. Dort sind Fahrradfahrer unterwegs. Hier besondere Aufmerksamkeit bitte. Und dann noch die Staus und Behinderungen ist nur eine Meldung und zwar B388 Vilsbiburg Richtung Taufkirchen. Zwischen Vilsbiburg und Kleinfelden ein Unfall. Kommt mir bitte gut und vor allem sicher an.
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5: So, und jetzt alle Hände nach oben. Wir drehen das Ganze jetzt hier nochmal ein bisschen. Hier ist der Bayern 3 Feelgood Hitmix mit Flowrider.

Was für ein Knaller hier im Bayern 3 Feelgood Hit Mix. Kevin Rudolph zusammen mit Lil Wayne und Let It Rock. Ja, das ist das gute Motto für den Samstagabend. Let It Rock. Und irgendwie, Leute, ich war ja im Schweden die letzten 16 Tage und es war so schön. Erzähle ich euch später noch ein bisschen mehr. Aber egal, was ich für Infos heute lese, irgendwo kommt immer Schweden vor. Also die sind musikalisch, was das anbelangt, immer noch eine Größe. Also nach ABBA ist schon lang. Ja, also wir wissen, Schweden gewinnt total oft den Eurovision Song Contest. 2024 war ja in Schweden auch der Eurovision Song Contest in Malmö. Und da haben die norwegischen Zwillinge Marcus und Martinius auch einen Song beigesteuert für Schweden. Das war das allererste Mal, dass Norweger für Schweden einen Song gemacht haben. Also total durcheinander, aber genau das. Und die haben jetzt zusammen mit Leonie, unserer bayerischen Leonie aus der Oberpfalz, Moonlight gemacht. Und den Song hören wir jetzt lauter drehen.

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2: Die B16 Ingolstadt Richtung Donauwörth ist zwischen Burgheim und Rhein-Ost. Ja, da gibt es einen Unfall. Achtung dort. Nicht gesperrt, aber ein Unfall. Ja. Dann die B388 Vilsbiburg Richtung Taufkirchen zwischen Vilsbiburg und Kleinfelden. Da ebenfalls ein Unfall. Gute und sichere Fahrt. So, jetzt mag's nicht. Komm schon. Der Feel-Good-Hit-Mix geht doch weiter.
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Hier ist das Bayern 3 Verkehrsupdate. Vorsicht auf der A9 Nürnberg-München in beiden Richtungen zwischen Allershausen und der Raststätte für Holzen. Dort laufen Personen auf der Fahrbahn.

Anfang der 2000er haben die Ataris diesen Song aus den 80ern nochmal ins Hier und Jetzt geholt. Immer noch gut, immer noch geil. The Boys of Summer. Hier in Bayern 3 Feel Good Hit Mix. Wie geht's euch, wenn ihr eurem Lieblings-DJ folgt, eurem Lieblingskünstler und der ruft dazu auf und sagt, hey, ich habe da was zugespiegelt bekommen, ist voll cool, ich weiß aber nicht von wem es ist, helft mir diesen unbekannten Künstler zu finden. Ja, dann helft ihr natürlich mit und denkt so, ah, wie geil, er findet den Song cool, ich finde den Song cool, suchen wir. Und am Ende kommt dann heraus, er hat es zusammen mit einem Kumpel gemacht. Ja, kann man so machen, wenn man meint, marketingmäßig ein Coup zu landen, haben sie auch damit, weil es ging wirklich viral, Vollgas in den Social Medias, aber ich finde, der Song hätte es nicht gebraucht. So eine Aktion hätte der Song nicht gebraucht, aber ich weiß nicht, wie seht ihr das? Also damals, die Kommentare waren auch zweigeteilt, ja, manche hat es gar nicht interessiert, ja, guter Song, geil, feiern wir ab, aber manche fanden sich auch so ein bisschen verarscht, weil wenn du dann mithilfst und suchst und denkst, ja, das hast du ja nie selber gemacht, warum machst du so eine Aktion? Aber am Ende gewinnt die Musik, weil die ist wirklich gut. Ich spreche von Gordo, der hat es zusammen mit Rainer Sonnefeld gemacht. Der US-DJ zusammen mit dem Niederländer Rainer. Also hier ist Loco Loco. Wie findet ihr den Song und wie findet ihr die Aktion?

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2: In meiner Kindheit gab's Klonschaft Dolly. Ende der 90er ist das Tier überall im Fernsehen. Es ist die erste Dolly in meinem Leben. Was ich damals noch nicht weiß, das Schaf ist nach Dolly Parton benannt worden, der US-amerikanischen Country-Sängerin. Da mich Country-Musik nicht interessiert, kriege ich lange Zeit wenig von ihr mit. Die auftupierten Haare, die Schönheits-OPs, das ist bekannt. Aber sonst? Heute liebe ich Dolly Parton. Die Musik finde ich mittel, aber als Person fasziniert sie mich. Die Frau ist krass. Mit 80 immer noch musikalisch aktiv und hey, sie hat einen eigenen Vergnügungspark, der nach ihr benannt ist. Dollywood. Vor allem aber schafft sie etwas, das kaum jemandem gelingt. Sie bringt die Welten zusammen, die sich oft genug feindlich gegenüberstehen. Die Rednecks, die ultrakonservative Landbevölkerung der Südstaaten. Sie lieben Dolly. Und die bunten Queers aus L.A. und New York, die lieben ihre Dolly auch. Dolly Parton sagt, ihr liegen alle Menschen am Herzen. Sie schlägt sich auf keine Seite, stellt sich aber klar gegen Diskriminierung. The higher the hair, the closer to Jesus, soll sie mal gesagt haben. Je höher die Haare, desto näher an Jesus. Dolly Parton hat diesen Glauben, den ich noch von meiner Oma kenne. Handfest, zupackend. Sie sagt, ihre Lebensregel habe sie von Jesus. Liebe deinen Nächsten wie dich selbst. That's it.
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3: Um 22 Uhr mit Miriam Ernst. Das ist Klimawandel. Mit diesen Worten hat sich Bundeskanzler Merz bei einem Besuch im Hürtgenwald aus der Sommerpause zurückgemeldet. Er dankte den Einsatzkräften für die Löscharbeiten des Waldbrandes und lobte die ehrenamtlichen Helferinnen und Helfer. Doch am Kanzlerbesuch gab es auch Kritik. Thomas Wenkert fasst zusammen.
4: Es war kein einfacher erster öffentlicher Auftritt für Bundeskanzler Merz nach seinem Urlaub. Begrüßt wurde der Kanzler in Hürtgenwald mit Pfiffen und Buhrufen. Der Kanzler betonte, dass er in ständigem Kontakt mit den Verantwortlichen vor Ort gestanden habe. Dennoch kritisierten heute einige Betroffene den späten Besuch des Kanzlers. Auf Bundesebene wird der Einsatz im Hürtgenwald jetzt ausgewertet. So sei nicht alles gut gelaufen. Defizite habe es bei den Kommunikationswegen gegeben, führte der Kanzler aus.
3: Und während sich die Waldbrandlage hierzulande entspannt, haben sich deutsche Feuerwehrkräfte auf den Weg nach Serbien gemacht. In der Region Vojvodina brennt es. Die serbischen Behörden haben im Rahmen des europäischen Katastrophenschutzverfahrens um Hilfe gebeten. Und auch in Spanien mussten wieder rund 1000 Menschen in Sicherheit gebracht werden. In der Region Valencia kämpfen die Einsatzkräfte nicht nur gegen verheerende Feuer, die vor 2 Tagen durch einen Blitz ausgelöst worden sind. Weiter nördlich kam es aufgrund heftiger Regenfälle zu Überschwemmungen. In Thüringen hat Ministerpräsident Vogt Rückendeckung von der CDU bekommen. 6 Tage vor dem geplanten Misstrauensvotum im Landtag gab es einen Landesparteitag und dort bestätigten über 82% der Delegierten den 49-Jährigen als Parteichef, trotz der Affäre um die Aberkennung seines Doktortitels. Malte Pieper mit einer Einschätzung.
5: Man hat sich hier untergehakt und hat ein Zeichen der Geschlossenheit gesendet von diesem Parteitag hier in Eisenach, um deutlich zu machen, die CDU ist der Stabilitätsanker in diesem durchaus unübersichtlichen Thüringen. Denn anders als in den meisten westlichen Bundesländern verfügt die hiesige Regierung ja nicht über eine Mehrheit im Parlament und muss sich jedes Mal Stimmen bei der Opposition zusammensuchen. Da ist es eben ein wichtiges Signal, wenn die stärkste Partei einigermaßen geschlossen steht.
3: Großer Schreck am Flughafen Düsseldorf. In der Jacke einer Reisenden hat sich ein giftiger Skorpion versteckt und die Frau gestochen. Der Rettungsdienst leistete erste Hilfe und brachte die 52-Jährige ins Krankenhaus. Ein Reptilienexperte fing den Skorpion im Flughafen ein. Er wird jetzt in einem Zoo untergebracht. Nach einer ersten Einschätzung handelt es sich um einen gelben Mittelmeerskorpion, der vor allem in Nordafrika, der Türkei und der arabischen Halbinsel verbreitet ist. Laut den Einsatzkräften war die Frau auf der griechischen Insel Kos. Zum Fußball. Borussia Dortmund und der FC Bayern spielen um den ersten Titel der Saison. Es geht um den Franz Beckenbauer Supercup. Unser Reporter ist Armin Lehmann.
6: Das Spiel ist jetzt schon so ein bisschen verflacht. Es steht immer noch 2-0 für die Bayern. Das ist auch nach wie vor verdient, weil sie vor allem im ersten Durchgang deutlich überlegen waren. Da hätten sie auch einen durchaus besseren Vorsprung herausspielen können. Brown und Ulisse mit den beiden Toren. Die Dortmunder verbessert im zweiten Durchgang, kommen jetzt mal nach vorne, haben die Chance und da ist das Tor durch Fabio Silva. Und deshalb wird es wieder spannend hier. Es steht nur noch 2-1 für die Bayern.
3: Danke nach Dortmund. Und auch im DFB-Pokal rollt der Ball wieder. Augsburg und Nürnberg stehen in der zweiten Runde. Der FCA gewann 2-0 in Cottbus. Der Klub musste bei Viktoria Köln ins Elfmeterschießen. Am Ende stand es 6-5. Der TSV 1860 München scheiterte mit einer 0-2 Heimniederlage gegen Holstein Kiel. Für die erste Überraschung hat Sonnenhof Groß Aspach gesorgt. Der Drittligist hat Zweitligist Bielefeld mit einem 5-2 nach Elfmeterschießen aus dem DFB-Pokal geworfen. Weiter sind außerdem Leverkusen, Hertha, Hoffenheim, Bremen, Elversberg, Hannover und Leipzig. Es ist 22.04 Uhr.
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5: Ja, in der Nacht über Franken noch letzte abklingende Schauer, sonst trocken mit weiter, dass die Wolken sich auflösen. Ja, und im Verlauf gibt's manche Täler, da gibt's ein bisschen Nebel. Es kühlt ab auf 11 bis 5 Grad. Morgen am Sonntag dann wieder viel, viel Sonne. Ein paar Quellwolken sind vielleicht mit dabei. Am Montag durchgehend sonnig, wolkenlos sogar. Und von Abend dann her vom Südwesten, da gibt's dann neue Wolken. Am Dienstag breiten sich dann mehr aus, da ziehen dann Schauer und Gewitter durch. In Oberfranken bleibt's aber länger trocken. Nachts 13 bis 5 Grad, Tageshöchstwerte 19 bis 25 Grad.
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5: Hallo auf die Straßen, eine Meldung A96 Lindau Richtung München zwischen Neu-Ravensburg und Wangen-West. 5 Kilometer Stau wegen Bergungsarbeiten. Gute und sichere Fahrt.
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5: Ja, und ich liebe Interaktionen mit euch da draußen und vor allem mit Fans, die mich schon ein bisschen länger kennen. Aus Ochsenfurt, die Bianca und der Matthias, die haben so eine liebe Sprachnachricht reingeschickt. Und als hätten sie es gewusst, was der nächste Song ist. Die sind so am Abdancen. Und hört einfach selber, was sie mir gerade geschickt haben.
7: Ey! Punkt 1, wir feiern dich. 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We move our body.
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5: Ja, danke schön, danke schön. Danke.
7: Es gibt nur ein Alex Lauder.
5: Lauter. Ja, genau, lauter. Macht jetzt gerne lauter hier bei Move Your Body. Eiffel 65 in Bayern 3. Ja.

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0: nicht weinen. Alcazar, Crying at the Discotheque. Hier ist der Bayern 3 Feelgood Hitmix. Und welches Duo ist für seine Bongos bekannt?
1: Wer?
0: Na? Erkennt man sofort. An dem Sound weiß man sofort. Safri Duo natürlich. Und zusammen mit einem anderen Duo aus Berlin, die Two Colors und dann noch dem Sänger Chris de Serendi, haben sie so einen tollen Song vor mittlerweile auch schon wieder 3 Jahren gemacht. Cynical, aber immer noch gut. Deswegen jetzt hier im Feelgood Hitmix. Natürlich müssen die Bongos da auch drin sein.

0: Ja, es war wie für immer. Und der FC Bayern hat den ersten Titel eingeholt beim Supercup, beim Franz Beckenbauer Supercup und hat gegen Borussia Dortmund 2:1 gewonnen. Nathaniel Brown hat ein Tor geschossen und Ulisse, Michael Ulisse. Also das war mal wieder sehr, sehr cool. Gratulation an die Bayern für den ersten Titel.
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0: Normaler Verkehr auf den Fernstraßen in Bayern. Gute Fahrt.
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Robin im Bayern 3 Feelgood Hitmix. Dancing on my own. Durch einen Netflix-Film Voicemails for Isabel. Nochmal der fette Hit geworden wieder. Ich meine, er ist von 2010, dieser Song. Natürlich immer noch gut, aber wenn er natürlich hier und da in Serien, Filmen verwendet wird und dann noch viral geht, weil dann Leute dazu tanzen, ihre Tanzvideos machen, dann ist das einfach nochmal so schön, wenn der Song wieder hochschwappt. Ist vielleicht bei dem Song auch so, der jetzt kommt hier aus den Anfang der 90ern. Devotion, damals von Nomad, jetzt von Joel Corey zusammen mit Ra. Sweetest Emotion. Bitte lauter drehen.

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1: Um 23 Uhr mit Miriam Ernst. 2 Tage nach der vollständigen Löschung des Großbrands im Hürtgenwald hat Bundeskanzler Merz den Helfern vor Ort für ihren Einsatz gedankt. Es war der erste öffentliche Termin des Kanzlers seit seinem Sommerurlaub. Der späte Besuch in der Eifel sorgt auch für Kritik. Während der Kanzler das Ehrenamt würdigte, allen voran die Freiwillige Feuerwehr, wurde das Statement von Pfiffen und Buhrufen begleitet.
2: Wir wären nicht in der Lage, solche Großschadensereignisse angemessen zu bekämpfen. Deswegen noch einmal herzlichen Dank und ehrlich gesagt, ich lasse mich von denen, die rumschreien, nicht beeindrucken. Ich spreche mit denen, die nicht schreien, sondern ich spreche mit denen, die arbeiten. Ich spreche mit denen, die helfen. Ich spreche mit denen, die im Sinne unseres Gemeinwesens tätig sind.
1: Merz betonte, man müsse häufiger mit solchen Ereignissen rechnen und wörtlich sagte der Kanzler, das ist Klimawandel. Das Thema steht auch auf der Tagesordnung der Kabinettsklausur kommende Woche. Nach den geplatzten Verhandlungen spitzt sich der Zollstreit zwischen den USA und Kanada wieder zu. Gleich nach Abbruch der Gespräche in der vergangenen Nacht traten Abgaben in Höhe von 50% auf eine Reihe kanadischer Güter in Kraft. Kanadas Premierminister Carney kündigte Gegenmaßnahmen an, die in 2 Wochen greifen sollen. Wörtlich sagte er, die US-Zölle würden Dollar für Dollar erwidert. In Südkorea ist erstmals ein Containerschiff in See gestochen, um über die Arktis nach Europa zu fahren. Es ist ein Test, ob die Route, die sich durch das schmelzende Eis am Nordpol öffnet, rentabel ist. Die übliche Seeroute verläuft durch den Suezkanal und das Mittelmeer und ist nach koreanischen Angaben um 7000 Kilometer und rund 10 Tage länger. Das weltweit erste Containerschiff fuhr 2018 durch die Arktis. Vor einer Woche startete ein chinesischer Frachter. Umweltschützer befürchten, dass ein erhöhter Schiffsverkehr das Eis der Arktis schneller schmelzen lässt. Zum Sport. Der FC Bayern hat sich den ersten Titel der Saison geholt. Vor den Augen des neuen Bundestrainers Jürgen Klopp und Bundeskanzler Merz gewannen die Münchner den Franz Beckenbauer Supercup gegen Dortmund. Armin Lehmann war für uns dabei.
3: Eine Halbzeit lang dominierten die Bayern, führten mit 2:0, Brown und Delisse mit den Toren. Da war sogar mehr drin. Im zweiten Durchgang gestaltete Schwarz-Gelb das Ganze dann schon offener. Und Fabio Silva, eine Viertelstunde vor Schluss, erzielt das 1:2. Maxi Bayer hat in der Nachspielzeit die Riesenausgleichschance. Benzebaini sieht nach hartem Foul noch rot. Und die Bayern gewinnen mit 2:1.
1: Auch im DFB-Pokal rollt der Ball wieder. Augsburg und Nürnberg stehen in der 2. Runde. Der FCA gewann 2:0 in Cottbus. Der Klub musste bei Viktoria Köln ins Elfmeterschießen. Am Ende stand es 6:5. Der TSV 1860 München scheiterte mit einer 0:2 Heimniederlage gegen Holstein Kiel. Für die erste Überraschung hat Sonnenhof Groß Asbach gesorgt. Der Drittligist hat Zweitligist Bielefeld mit einem 5:2 nach Elfmeterschießen aus dem DFB-Pokal geworfen. Weiter sind außerdem Leverkusen, Hertha, Hoffenheim, Bremen, Elversberg, Hannover und Leipzig. Und noch zum Hockey. Für die Frauennationalmannschaft ist der Traum vom WM-Halbfinale geplatzt. Das Team musste sich im ersten Spiel der Zwischenrunde Co-Gastgeber Belgien mit 1:3 geschlagen geben. Die Zeit 23.03 Uhr.
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4: Ja, die Wolken verziehen sich hier und da bildet sich in den Tälern ein bisschen Nebel. Es kühlt ab auf 11 bis 5 Grad. Morgen am Sonntag viel Sonnenschein und nur ein paar harmlose Wolken. Und der Bayern 3 Wettertrend. Montag fast durchgehend strahlend blaues Wetter. Erst am Dienstag zieht es von Südwesten her wieder etwas zu mit neuen Schauern und Gewittern. Wer Richtung Oberfranken wohnt, hat am längsten seine Ruhe. Die Temperaturen klettern bis Anfang der Woche auf 19 bis 25 Grad.
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4: Normaler Verkehr auf den Fernstraßen in Bayern. Gute Fahrt.
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4: Ja, noch ein Alex gibt's gerade in Passau, der zuhört mit seiner Freundin Lea. Grüße dorthin, viel Good Hitmix für euch und für alle anderen. Jetzt mit Britney Spears. Britney, ja, mit ihr kehrt immer eine Party, oder? 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

Hallo, zusammen mit Elvis Crespo und Baila. Hier ist der Bayern 3 Feel Good Hitmix. Und jetzt wird's mal wieder Zeit für Puddle of Mud, oder? She Hates Me. Ja, eigentlich heißt ja der Song She Fucking Hates Me. Aber damals und vielleicht auch jetzt noch ein bisschen ist das vielleicht nicht so gut, wenn man das hinschreibt. Also damals auf alle Fälle nicht für MTV. Und deswegen haben sie ihn einfach so genannt. She Hates Me, Puddle of Mud. Jetzt bitte sing mal laut mit. Unzensiert. Ganz laut.

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1: Wir machen aber einen kurzen Check auf den Fernstraßen in Bayern. Da gibt's normalen Verkehr. Also gute Fahrt.
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Star of Stella und All Night. Hier ist der Bayern 3 Feelgood Hitmix. Und den Club zum Laufsteg machen, ja, das können Lady Gaga und Doechii mit ihrem Song Runway aus dem Film Der Teufel trägt Prada 2. Und Bruno Mars hat an diesem Knaller ebenso mitgeschrieben und produziert. Ja, das merkt man. Also ab auf den Laufsteg. Jetzt alles geben. Bitteschön.

Achtung Autofahrer, Geisterfahrer auf der B4 Nürnberg-Erlangen zwischen Würzburger Straße und Erlangen-Tennenlohe. Geisterfahrer, bitte in beiden Richtungen äußerst vorsichtig fahren, nicht nebeneinander und nicht überholen. Nochmal Autofahrer auf der B4 Nürnberg-Erlangen zwischen Würzburger Straße und Erlangen-Tennenlohe. Geisterfahrermeldung. Wir melden natürlich sofort, wenn die Gefahr vorüber ist.

Der Bayern 3 Feelgood Hitmix mit Wieters und Teenage Dirtbag. Nochmal die Warnhinweisung. Achtung Autofahrer, die auf der B4 Nürnberg-Erlangen zwischen Würzburger Straße und Erlangen-Tennenlohe unterwegs seid. Dort Geisterfahrermeldung, bitte in beiden Richtungen äußerst vorsichtig fahren, nicht überholen und nicht nebeneinander fahren. Wir melden natürlich sofort, wenn die Gefahr vorüber ist. Ich hoffe gleich, weil der Lauda jetzt eigentlich gleich raus ist. Aber auch das haben wir im Griff. Ich bleibe so lange da, bis es gesagt worden ist.

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1: Um 0 Uhr mit Lisa Kupper. Kanzler Merz hat sich einen Überblick über die Schäden des Waldbrands in der Eifel verschafft. Bei seinem Besuch in Hürtgenwald dankte er den Einsatzkräften und kündigte politische Aufarbeitung an.
2: Wir werden auswerten, was hier gut gelaufen ist, aber wir werden auch auswerten, was noch fehlt. Auf dem Weg hierher zum Beispiel die Frage diskutiert, wie ist es mit den Kommunikationsverbindungen. Die sind noch nicht so gut, wie sie sein müssten. Und wir werden am nächsten Dienstag und am nächsten Mittwoch im Bundeskabinett genau über diese Themen miteinander reden. Wie können wir in Zukunft besser vorbereitet, noch besser vorbereitet sein auf solche Großschadensereignisse?
1: Man müsste sich darauf einstellen, dass solche Ereignisse in Zukunft häufiger vorkommen. Das sei der Klimawandel, so Merz. Der französische Präsident Macron hat die EU-Staaten zu noch mehr Unterstützung für die Ukraine aufgerufen. Es sei wesentlich, dass sich alle Länder, die dazu in der Lage seien, beteiligten. Frankreich will Kiew wegen der russischen Angriffe der vergangenen Tage weitere Abfangraketen liefern. Auch die Bundesregierung hat zusätzliche Hilfen in Höhe von 50 Millionen Euro angekündigt, laut Außenminister Wadefuhl, um zerstörte Wohnungen wieder instand zu setzen. Bei schweren Unwettern im Nordosten Spaniens sind insgesamt 11 Menschen verletzt worden. In der katalanischen Hafenstadt Roda de Berra waren durch heftige Regenfälle 2 Mauern eingestürzt. 200 Urlauber mussten einen Campingplatz räumen. In El Vendrell wurden 100 Menschen aus einem Nachtclub in Sicherheit gebracht. Dort stand die Strandpromenade unter Wasser. Bayern München hat zum 10. Mal den Fußball-Supercup gewonnen. Der deutsche Meister und Pokalsieger gewann bei Vizemeister Dortmund mit 2:1. ARD-Sportreporter Armin Lehmann fasst die Partie zusammen.
3: Unter den Augen vom neuen Bundestrainer Jürgen Klopp gewinnen die Bayern den ersten Titel der Saison. Mit einem verdienten 2:1 holen sie sich den Franz Beckenbauer Supercup. Vor allem in der ersten Halbzeit dominierte der Rekordmeister Brown und Ulisse sorgten für ein 2:0 zur Pause. Doch dann wehrte sich der BVB. Fabio Silva schaffte den Anschlusstreffer. Maxi Bayer hatte noch die Riesenausgleichschance. Am Ende blieb es jedoch beim 2:1-Sieg für die Bayern.
1: Im DFB-Pokal steht Drittliga-Aufsteiger Sonnenhof Groß-Aspach überraschend in der zweiten Runde. Der Dorfclub besiegte Zweitligist Bielefeld mit 3:0 im Elfmeterschießen. Trier verlor gegen Leipzig mit 0:6. Kiel besiegte 1860 München mit 2:0. Das Wetter für Deutschland. In der Nacht im Norden bewölkt, im Süden später örtlich Nebel, die Tiefstwerte 14 bis 7 Grad. Am Tag im Norden Sonne und Wolken im Wechsel, an der Küste einige Schauer, an der Ostsee teils Gewitter, maximal 17 Grad auf den Inseln und bis zu 25 Grad in Rheinfelden. Und noch die Zeit, es wird gleich 0:03 Uhr.
4: Entwarnung für die B4 Erlanger Straße, Nürnberg-Erlangen. Kein Falschfahrer mehr zwischen Boxdorf und Ausfahrt Großgründlach.
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2: Und es gibt auch immer diesen einen Typen im Freundeskreis, der irgendein besonderes Talent hat. Keine Ahnung. Bierflasche mit dem Auge aufmachen. Oder beide Beine hinter den Kopf machen. Der Klassiker auf jeder Fliesentischparty. Aber wie wär's denn, wenn ihr mal so ein besonderes Talent hättet? Jodeln zum Beispiel. Das wär's doch. Ja, singen kann anscheinend jeder, aber jodeln nicht. Kann man aber lernen. In Seebruck am Chiemsee. Da soll es die weltbeste Jodelakustik geben. Aha. Tell me more. Was man in dem Kurs auch lernt, in Seebruck am Chiemsee, aufwärmen ist wichtig.
3: Pa-ta-ka, pa-ta-ka.
4: Probier was, Mai.
2: Pa-ta-ka. Okay, wenn ihr dann aufgewärmt seid, dann gibt's einen ganz einfachen Tipp. Kennt ihr das Geräusch, das ihr macht, wenn ihr richtig genervt seid? Also ich mach dann immer Macht es mal. Okay, und dann stellt euch die Worte Jodeldadi, Jodeldadi, Jodeldadi, Jo vor. Und das macht ihr dann zusammen mit diesem Nervgeräusch. Klingt dann so.
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1: Normaler Verkehr auf den bayerischen Straßen. Wir wünschen weiterhin gute Fahrt.
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0: Kurz nach 12:30, ein Gruß auf die Straßen und Autobahnen an alle, die um diese Zeit unterwegs sein müssen. Hier der aktuelle Verkehrsservice in der ARD-Hitnacht. Die A2 Hannover Richtung Dortmund ist zwischen Hamm und Kamener Kreuz wegen Bauarbeiten noch bis Montag früh gesperrt. A3 Frankfurt Richtung Würzburg zwischen Obertshausen und Hanau 3 Kilometer Stau zurzeit wegen einer Baustelle. Die A38 Richtung Leipzig ist zwischen Bad Lauchstädt und Leuna wegen Bauarbeiten bis heute Nachmittag noch gesperrt. Die A40 Essen Richtung Duisburg ist zwischen Kreuz Kaiserberg und Kreuz Duisburg wegen Bauarbeiten noch bis Montag früh gesperrt. Auch die A52 Düsseldorf Richtung Essen ist zwischen Kreuz Breitscheid und Essen-Kettwig wegen Bauarbeiten noch bis Montag früh gesperrt. Die A61 Koblenz-Ludwigshafen ist zwischen Koblenz-Waldesch und Emmelshausen wegen Bauarbeiten bis Montag früh in beiden Richtungen gesperrt. Nutzen Sie hier bitte die eingerichteten Umleitungen. Die A516 ist zwischen Kreuz-Oberhausen und Oberhausen-Eisenheim wegen Bauarbeiten noch bis Montag früh in beiden Richtungen gesperrt. Und auf der B207 Heiligenhafen-Fehmarn ist die Fehmarnsundbrücke wegen des starken Windes für leere LKW und PKW mit Anhänger gesperrt. Allen unterwegs eine gute und hoffentlich auch entspannte Fahrt.
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So eine geniale Stimme. Céline Dion gerade gehört hier in der ARD Hitnacht. Und ich muss ja wieder sagen, Sie sind einfach klasse, wie schnell Sie doch diese richtige Lösung hier rausbekommen haben. Die meisten jedenfalls. Es gibt auch ein paar falsche Lösungen. Benjamin hat uns hier geschrieben, dachte, das ist ein Titel von Phil Collins. Easy Lover. Nein, es ist nicht der gesuchte Titel. Und Charlie hat uns hier geschrieben aus Nordbaden. Ist auch nicht Kraftwerk, das Model. Den Titel haben wir nicht, der ist damit nicht gemeint. Und oh, hier ist die richtige Lösung. Ein Gruß aus South Carolina. Mensch, über den großen Teich hat uns Gabi hier gehört und geschrieben. Vielen Dank. Und sie schreibt hier noch, ich gehe jetzt mit meinem Mann und lieben Freunden zum Essen zum 50. Geburtstag. Ja, liegt ja noch ein bisschen zurück in der Zeit. Einen schönen Abend noch und feiern Sie schön Ihren 50. Und liebe Gabi, auf die nächsten 50. Ich verrate es mal noch nicht, aber Sie haben die richtige Lösung. Tja, und mysteriöser Sekundenton. Nein, nicht mal eine Sekunde. 0,34 Sekunden waren dieses Schnipsel, was wir rausgesucht haben. Und David hat uns hier geschrieben und glaubt, dass es sich um Kiss handelt von Prinz. Nein, nicht die richtige Lösung. Aber wir haben dann natürlich gleich die richtige Auflösung. Hier habe ich nochmal diesen mysteriösen Schnipsel. Tja. Nicht mal eine halbe Sekunde und sie haben und so viele haben es rausbekommen, also Kompliment schon mal. Und die Auflösung dann gleich nach The Birds, zuvor noch The Flying Pickets.

0: Gute Birds hier in der ARD-Hitnacht. Ja, ich hätte ja wenigstens gedacht, dass ich alle Mails mal durchlesen könnte, aber weit gefehlt. Unglaublich, wie viele doch geschrieben haben und wahrscheinlich noch schreiben werden und vor allem wie viele richtige Lösungen. Und da bin ich doch sicher auch, liege ich doch nicht falsch, wenn ich denke, dass das wirklich schwer ist, oder? Dieser Ausschnitt. Das sind 0,34 Sekunden, also nicht mal eine halbe Sekunde und so viele kriegen den Titel raus. Kompliment, kann ich nur sagen. Unglaublich und damit, ich kann nur einige Auszüge nehmen hier. Hannes Au hört uns über BR1 die richtige Lösung. Dann hat uns hier aus Ostfriesland geschrieben, der Michael, viele Grüße. Franz hat uns hier geschrieben und es wird ja immer kürzer, der Titelausschnitt, schreibt er hier. Ja, es werden aber auch immer mehr Antworten, richtige Antworten. Und Stefan aus Duisburg, auch die richtige Lösung. Viele Grüße an Stefan noch einmal hier. Aber er hört uns auch über SWR4. Dann aus Kronach hat uns, wer hat uns hier geschrieben? Bernd, auch die richtige Lösung. Passt das? Andreas, jawohl. Bananarama, wollen wir uns mal langsam rantasten. Die richtige Lösung, natürlich. Und damit ein Gruß nach Hamburg. Aus Seefeld in Bayern hat uns Jochen auch die richtige Lösung geschickt. Und Mario hört uns über WDR 4 auch die richtige Lösung. Matthias aus Delmenhorst, Oliver auch die richtige Lösung aus Hamburg über NDR 90,3. Sind wir auch bei Ihnen zu Gast. Ja, und Jens aus Bad Honnef, auch die richtige Lösung, was soll ich sagen. So viele richtige Lösungen. Und jetzt lassen wir die Katze aus dem Sack. Robert De Niro's Waiting, der Song von Bananarama. Viele haben auch noch das Jahr hingeschrieben, aus dem Jahre 1984. Also, Kompliment, so viele die richtige Lösung und hier der richtige Song in voller Länge und Schönheit.
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1: Um 1 Uhr mit Milat Kupay. 2 Tage nachdem Einsatzkräfte den Waldbrand an der deutsch-belgischen Grenze gelöscht haben, hat Bundeskanzler Merz das Gebiet besucht. In der Eifelgemeinde Hürtgenwald dankte er den verschiedenen Helfern, etwa von Feuerwehr, THW und Bundeswehr, für ihren Einsatz. Zugleich bezeichnete Merz den Brand als Folge des Klimawandels.
2: Ich will allen Leugnern des Klimawandels sagen, schauen Sie sich das genau an, was hier passiert ist. Das ist der Klimawandel. Wir werden alles tun, um den Klimawandel zurückzudrängen, aber wir müssen auch mit dem Klimawandel leben. Aber es ist vor allem dankenswerterweise noch möglich, diesem Phänomen gemeinsam zu begegnen, weil wir diese großartigen Organisationen in Deutschland haben.
1: Bundeskanzler Merz. Anwohner kritisierten, dass sein Besuch viel zu spät gekommen sei. Bundesaußenminister Wadephul hat der Ukraine weitere Unterstützung zugesagt. Bei einem Besuch in Kiew kam er unter anderem mit Präsident Selenskyj zusammen. Überschattet wurde das Treffen von einem Luftalarm. Wadephul sagte anschließend, man sei auch in Kiew in einem Kriegsgebiet. Zuvor hatte er der Ukraine zusätzliche Finanzhilfe über 50 Millionen Euro zugesichert. Bewaffnete haben im Westen Nigerias zahlreiche Menschen aus einer Reihe von Dörfern entführt. Bei der Attacke gingen hunderte Angreifer gezielt gegen Gläubige in Moscheen vor. Die Polizei bestätigte die Entführung dutzender Menschen. Von der Regierung oder der Armee gibt es bislang keine Stellungnahmen. In Nigeria sind seit langem bewaffnete Banden aktiv, darunter auch Islamisten, die immer wieder Zivilisten töten oder entführen. In der ersten Runde des DFB-Pokals sind die Bundesligamannschaften ihrer Favoritenrolle gerecht geworden. Unter anderem setzte sich Leipzig in Trier mit 6:0 durch. Bremen gewann 2:0 gegen den Lüneburger SK. Aus der Sportredaktion Moritz Kasserlet.
3: Eine Überraschung gab es am Abend dann doch. Drittligist Sonnenhof Groß-Asbach hat Zweitligist Arminia Bielefeld im Elfmeterschießen besiegt. Die Bundesligisten waren souverän. Leipzig am Abend. Vorher unter anderem schon Leverkusen und Bremen. Und ansonsten gibt's die kleinen Geschichten. Die vom Bremer Fünftligisten SV Hemelingen zum Beispiel. Die hat im Weserstadion gegen Zweitligist Hannover 96 mit 1:9 verloren, sich aber tierisch über den Ehrentreffer gefreut. Torschütze Ledion Fikay sagte, ich bin im Traum und kann noch gar nicht aufhören zu lächeln.
1: Außerdem hat der FC Bayern den Supercup gegen Borussia Dortmund mit 2:1 gewonnen. Das waren die Nachrichten. Das Wetter in Deutschland. Örtlich Schauer, teils gewittrig, Tiefstwerte 15 bis 6 Grad. Tagsüber heiter bis wolkig, im Norden etwas Regen, im Nordosten später Gewitter, maximal 18 bis 25 Grad. Die höheren Werte am Oberrhein und am Montag bis 28 Grad. Es ist 1.03 Uhr.
4: Und hier der Verkehrsservice in der ARD-Hitnacht. Die A2 Hannover Richtung Dortmund ist zwischen Hamm und Kamener Kreuz wegen Bauarbeiten noch bis Montag früh gesperrt. A3 Frankfurt Richtung Würzburg zwischen Obertshausen und Hanau, zurzeit 3 Kilometer Stau an einer Baustelle. Die A38 Richtung Leipzig ist zwischen Bad Lauchstädt und Leuna wegen Bauarbeiten noch bis heute Nachmittag gesperrt. Die A40 Essen Richtung Duisburg ist zwischen Kreuz Kaiserberg und Kreuz Duisburg wegen Bauarbeiten noch bis Montag früh gesperrt. Auch die A52 Düsseldorf Richtung Essen ist zwischen Kreuz Breitscheid und Essen-Kettwig wegen Bauarbeiten bis Montag früh gesperrt. Die A61 Koblenz-Ludwigshafen ist zwischen Koblenz-Waldesch und Emmelshausen wegen Bauarbeiten bis Montag früh in beiden Richtungen gesperrt. Nutzen Sie hier bitte die eingerichteten Umleitungen. Und die A516 ist zwischen Kreuz-Oberhausen und Oberhausen-Eisenheim wegen Bauarbeiten bis Montag früh in beiden Richtungen gesperrt. Allen unterwegs eine gute und sichere Fahrt. Kommen Sie gut an Ihr Ziel.
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4: Schlendern wir weiter durch jahrzehntelange Musikwelt, die so zahlreiche bleibende Hits hervorgebracht hat. Und das Schöne daran ist ja, jeder verbindet so einige Titel mit ganz persönlichen Erlebnissen. Die ARD-Hitnacht aus dem Dresdner Funkhaus mit Heiko Rasch im Studio. Ich grüße Sie. Kommen Sie weiter gut durch die Nacht.

Die Dire Straits hier in der ARD-Hitnacht. Ja, eine Karriere gespickt mit so vielen Erlebnissen. Und eines der großen geht ja sicher in die Mitte der 80er Jahre zurück. Damals die Zeit, als sie auch ihre größte Tournee absolvierten. Und das war genau heute vor 35 Jahren, an diesem 23. August 1991, da starteten die Dire Straits ihre 300 Konzerte umfassende Tournee. In über 100 Städten, wo insgesamt etwa 2,5 Millionen Menschen. Unglaublich, oder? Die Dire Straits, genau. Und das war ja nur die eine Tour. Die andere Tour in den 80ern, die ich eigentlich meinte, die war ja auch wahnsinnig groß. Über mehrere Monate, 234 Konzerte sind da zusammengekommen. Also, sie haben einige Konzerte, einige Fans glücklich gemacht mit ihrer Musik und die bleibt uns ja auch weiter.

Hier in der ARD-Hit nachts. Ja, vielen Dank für die zahlreichen Mails. Man kommt schwer hinterher, alle zu lesen in dieser Nacht. Und hier wurde auch ein Bild geschickt vom guten alten Rema Andante Radio. Ja, noch so richtig was zum Kurbeln. Kenne ich noch von meinen Eltern damals. Müsste aus den 80er Jahren sein, oder? Unverwüstlich bis heute, wie ich das hier sehe. Und da haben uns Tim und Andrea aus Leipzig geschickt. Viele Grüße zurück und machen Sie sich weiter eine angenehme Nacht hier bei einem gemütlichen Bier, wie Sie hier schreiben, und vor allem bei dem alten, neben dem alten Andante Radio mit selbstgebastelter Antenne. Also weiter so einen tollen Klang und schön, dass Sie auch dabei sind. Und da habe ich jetzt einen Mann. Der Mann mit dem wasserstoffgebleichten Albtraum auf dem Kopf. So titelte es die Presse damals in den 80er Jahren. Und auffallen um jeden Preis und rebellisch bis zum Umfallen, würde ich sagen. Aufmerksamkeit hatte er ja ganz sicher. Und er hatte auch so einige Hits auf Platte bringen können. Hits, die heute noch oft und gern gespielt werden. Also, was will man meckern? Ziel erreicht und seine Konzerte gibt er heute noch. Billy Idol.

0: Kurz nach 13:30 hier der aktuelle Verkehrsservice in der ARD-Hitnacht. Die A2 Hannover Richtung Dortmund ist zwischen Hamm und Kamener Kreuz wegen Bauarbeiten noch bis Montag früh gesperrt. A3 Frankfurt Richtung Würzburg zwischen Obertshausen und Hanau zurzeit 3 Kilometer Stau an einer Baustelle. Die A38 Richtung Leipzig ist zwischen Bad Lauchstädt und Leuna wegen Bauarbeiten noch bis heute Nachmittag gesperrt. Die A40 Essen Richtung Duisburg ist zwischen Kreuz Kaiserberg und Kreuz Duisburg wegen Bauarbeiten noch bis Montag früh gesperrt. Auch die A52 Düsseldorf Richtung Essen ist zwischen Kreuz Breitscheid und Essen-Kettwig wegen Bauarbeiten bis Montag früh gesperrt. Die A61 Koblenz-Ludwigshafen ist zwischen Koblenz-Waldesch und Emmelshausen wegen Bauarbeiten bis Montag früh in beiden Richtungen gesperrt. Nutzen Sie hier bitte die eingerichteten Umleitungen. Und die A516 ist zwischen Kreuz Oberhausen und Oberhausen-Eisenheim wegen Bauarbeiten noch bis Montag früh in beiden Richtungen gesperrt. Allen unterwegs eine gute und hoffentlich auch entspannte Fahrt.
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Black or White. Unvergessen Michael Jackson hier in der ARD-Hitnacht. Ja, und es war ja wohl einer der bewegendsten Momente in dieser vergangenen Woche. Schon am Montag sorgte die Ehrung für Bonnie Tyler auf ihrem letzten Weg für sehr emotionale Momente. Am 8. Juli hielt ja die Musikwelt und die vielen Fans für einen Augenblick den Atem an, als uns die Nachricht erreichte, dass Bonnie Tyler an den Folgen ihrer schweren Erkrankung gestorben ist. Und ich sagte ja noch wenige Stunden zuvor, dass die Ärzte recht hoffnungsvoll wären. Tja, und dass alles gut werden würde. Man soll doch wirklich nicht alles glauben, was man liest und hört. Am vergangenen Montag nun die letzte Ehre für die Ausnahmekünstlerin, die es schon in den 70er Jahren zu Weltruhm gebracht hat. In ihrer Heimat in Wales säumten tausende Fans die Straßen und erwiesen ihr so die letzte Ehre. Was bleibt, sind die zahlreichen Hits, die wir natürlich auch weiter hochhalten hier in der ARD-Hitnacht. Bonnie Tyler.

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1: Um 2 Uhr mit Milat Kupay. 2 Tage nachdem Einsatzkräfte den Waldbrand an der deutsch-belgischen Grenze gelöscht haben, hat Bundeskanzler Merz das Gebiet besucht. In der Eifelgemeinde Hürtgenwald dankte er den verschiedenen Helfern.